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1: Aktuell haben wir in Bad Essen 17 Grad und in Wagenfeld ebenfalls 17 Grad. In den frühen Morgenstunden gibt es zwischen Emsland und Osnabrück dichte Wolken, milde Temperaturen von 17 bis 22 Grad und fast keinen Wind. Heute ist der Himmel meist grau. Im Tagesverlauf fällt örtlich Regen. Der Wind weht nur schwach.
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2: Hallo, liebe Autofahrer. Vorsicht auf der A1 Bremen Richtung Osnabrück zwischen Bramsche und Osnabrück Nord. Die Strecke ist voll gesperrt. Ein brennender Personenkraftwagen sorgt für die Sperrung. Auf der A30 Richtung Amsterdam zwischen Einfahrt Rheine Nord und Rastplatz Emstal Nord besteht Gefahr durch einen defekten LKW auf dem Beschleunigungsstreifen. Aktuell sind keine Radarfallen aufgebaut.
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1: Ich bin Uli Reitinger. Um Mitternacht ist der zweite Tankrabatt in diesem Jahr in Kraft getreten. Die Energiesteuern werden für 3 Monate abgesenkt. Das soll eine Entlastung von 16,7 Cent pro Liter Benzin oder Diesel bringen. Der Tankrabatt ist umstritten. Kritiker verweisen unter anderem darauf, dass er ungenau ist und nicht komplett beim Verbraucher ankommt. Die Mineralölwirtschaft widerspricht und auch der Branchenverband Fuels und Energie verspricht eine vollständige Weitergabe des Rabatts an die Kunden. Außenminister Wadefuhl hat sich erleichtert über den Ausgang des gewaltsamen Vorfalls im Cockpit eines Fly-Dubai-Flugs auf dem Weg von Dubai nach Tel Aviv geäußert. Er habe mit großem Schrecken von dem versuchten Entführungsfall des Flugzeugs erfahren. Das teilte Wadefuhl nach einem Telefonat mit seinem israelischen Amtskollegen Gideon Saar mit.
2: Wir sind alle das tiefste erschrocken, dass ein derartig schrecklicher Anschlag auf

0: einer Ermittlungsverhältnis gesetzt, was wieder versucht wurde. Es ist der Tapferkeit des Piloten und weiterer Passagiere zu verdanken, dass dieser Absturz in letzter Sekunde verhindert werden konnte.
1: Einer der Piloten hatte mit einem Messer auf seinen Kollegen eingestochen. Er wollte das Flugzeug offenbar zum Absturz bringen. Die israelische Regierung spricht von Terror. Angriffe auf Busfahrer, Zugbegleiter und Rettungskräfte sollen künftig härter bestraft werden. Das sieht ein Gesetzentwurf vor, den das Kabinett beschlossen hat. Wer unser Land am Laufen hält, verdient unseren Schutz, sagt Justizministerin Hubig.
2: Es geht vor allem um Abschreckung und das bedeutet, die Strafen bei solchen Angriffen werden verdoppelt auf 6 Monate Haft. Mindestens. Denn oft geht's nicht nur um Pöbeleien und Spuckattacken. Doch Strafen allein reichen nicht. Genauso wichtig sei Prävention, sagt Hubig. Außerdem will sie auch härter gegen Volksverhetzung vorgehen. Claudia Wächter, Nachrichtenredaktion.
1: Die Arbeitgeber bei Volkswagen haben im Ringen um schärfere Sparmaßnahmen einen Großteil der Tarifverträge gekündigt. Darunter auch den wichtigen Manteltarifvertrag. So wollen die Arbeitgeber verschiedene Regelungen in diesen Verträgen verändern, mit Blick auf den aktuellen Kostendruck. Der Manteltarifvertrag beinhaltet grundlegende Regelungen für mehr als 100.000 Beschäftigte, zum Beispiel zur Arbeitszeit und den Urlaubstagen. Die anderen Verträge regeln unter anderem die Eingruppierungen, Zulagen, Zusatzvergütungen und die Ausbildung.
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4: Im Moment sind es in Osnabrück Foxtrupp 19 Grad und in Lohne 16 Grad. Zum Start in den Tag liegt bei uns eine dichte Wolkendecke. Dazu ist es bei kaum Wind ungewöhnlich mild mit 17 bis 23 Grad. Im Laufe des Vormittags fällt örtlich Regen. Am Nachmittag bleibt es meist grau und mild. Zum Abend hin ist es trockener. Der Radio Osnabrück 3-Tage-Trend. Morgen zeigt sich häufig die Sonne. Der Start ist mit 11 bis 16 Grad noch frisch. Später ist es mild. Am Wochenende ist es freundlich mit viel Sonne. Nach frischem Beginn am Samstag ist es am Nachmittag wieder mild. Und am Sonntag setzt sich das freundliche Wetter bei insgesamt etwas kühleren Temperaturen fort. Auch im Sendegebiet von Radio Osnabrück.
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5: Hallo, liebe Autofahrer. Auf der A1 Richtung Osnabrück ist zwischen Bramsche und Osnabrück Nord der rechte Fahrstreifen wegen Reinigungsarbeiten gesperrt. Zu Geschwindigkeitsmessungen liegen uns keine Meldungen vor.
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1: Derzeit sind es in Osnabrück-Sutthausen 19 Grad und in Werlte 18 Grad. In der Nacht ist es im Sendegebiet von Radio Osnabrück bedeckt und mild. Dazu weht kaum Wind. Heute fällt zeitweise Regen. Der Himmel bleibt meist grau. Am Nachmittag liegen die Höchstwerte zwischen 16 und 22 Grad. Am Abend wird es ruhiger und kühler.
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2: Hallo, liebe Autofahrer. Auf der A1 von Bremen Richtung Osnabrück ist zwischen Bramsche und Osnabrück Nord der rechte Fahrstreifen wegen Reinigungsarbeiten gesperrt. Radarfallen sind nicht gemeldet.
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0: Hamburg Nachrichten.
1: Ich bin Uli Reitinger. Tanken soll ab heute wieder billiger werden. Um Mitternacht trat der zweite Tankrabatt in diesem Jahr in Kraft. Bis Jahresende werden die Energiesteuern auf Benzin und Diesel gesenkt. Unterm Strich soll der Sprit um knapp 17 Cent pro Liter günstiger werden.
2: Tanken ohne Frustattacken, das wünschen sich wohl viele, zumal es im September an der Zapfsäule so teuer war wie nie. Und die Mineralölwirtschaft verspricht, wir geben den Rabatt auch sofort weiter. Die Frage ist allerdings, ob das 1:1 passiert. Viele, auch der ADAC, vermuten, dass wieder einmal ein Teil verpufft. Und Kritiker sagen vom Rabatt würden auch Gutverdiener profitieren. Der sei also ungerecht. Claudia Wächter, Nachrichtenredaktion.
1: Der Chef der Krankenkasse DAK Gesundheit, Andreas Storm, sieht die von der Koalition geplante Anhebung der Pflegebeitragssätze für Kinderlose kritisch. Sein Argument ist der Unterschied der Beitragshöhe von Menschen ohne Kinder im Vergleich zum allgemeinen Beitragssatz für die anderen. Hier komme man verfassungsrechtlich in eine bedenkliche Dimension, sagte Storm der Rheinischen Post. Die Regierung will den Pflegebeitrag für Kinderlose 2027 um 0,3 Prozentpunkte auf 4,5% anheben. Der allgemeine Beitragssatz liegt aktuell bei 3,6%. Das Deutschlandticket kostet ab Januar 66,80 Euro. Das hat der zuständige Koordinierungsrat gestern entschieden. Das Ticket wird demnach knapp 4 Euro teurer im Monat.
3: Mit 9 Euro im Monat hat alles angefangen vor 4 Jahren. Mit dem Billigticket wollte die Ampel damals die hohen Energiepreise auffangen nach dem Beginn des Ukraine-Kriegs. Danach einigten sich Bund und Länder auf einen Monatspreis von 49 Euro. Seitdem ist der Preis immer weiter angestiegen. Der neue Abo-Preis wurde diesmal erstmals mit Hilfe einer Formel berechnet, die sich unter anderem orientiert an den Kosten für Personal und Energie. Thomas Bremser, Nachrichtenredaktion.
1: Die Proteste an französischen Schulen haben an Umfang und Härte zugenommen und gestern zu 625 Festnahmen geführt. Mehr als 115 Polizisten, Lehrer und Schüler wurden verletzt. Dabei habe die Gewalt deutlich zugenommen und es sei zu Zerstörungen in Schulen und zu Brandstiftungen gekommen, heißt es aus dem Innenministerium. Die Proteste an über 350 Schulen richten sich gegen fehlende Mittel, zu wenige Lehrkräfte und heruntergekommene Gebäude.
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4: Guten Morgen. Momentan haben wir in Hilter 19 Grad und in Barkum 15 Grad. Über dem Sendegebiet liegt am frühen Morgen eine dichte Wolkendecke. Dazu ist die Luft mild und der Wind kaum zu spüren. Heute ist es bei uns in der Region Osnabrück und im Weser-Ems-Gebiet grau. Zeitweise ziehen kräftige Regenfälle auf. Die Temperaturen liegen zwischen 16 und 22 Grad. Am Nachmittag frischt der Wind etwas auf. Der Radio Osnabrück 3-Tage-Trend. Morgen gibt es mehr Auflockerungen, häufiger Sonne und angenehme, milde Temperaturen. Am Wochenende setzt sich das freundliche, sonnige Wetter fort. Regional sind knapp 20 Grad möglich. Am Sonntag ist es überwiegend sonnig. Dabei ist es im Vergleich etwas kühler.
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5: Hallo, liebe Autofahrer. Auf der A1 von Bremen Richtung Osnabrück ist zwischen Bramsche und Osnabrück Nord der rechte Fahrstreifen wegen Reinigungsarbeiten gesperrt. Radarfallen sind nicht gemeldet.
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1: Guten Morgen. Im Moment sind es in Georgsmarienhütte 19 Grad und in Twiest 17 Grad. Am frühen Morgen gibt es eine dichte Wolkendecke und örtlich Regen bei milden 17 bis 21 Grad. Heute ist es im Sendegebiet zunächst grau und regnerisch. Am Nachmittag sind örtlich kräftige Regenfälle möglich, bevor die Wolken zum Abend hin auflockern.
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2: Hallo liebe Autofahrer. Uns liegen derzeit keine Verkehrsstörungen und keine Blitzer vor.
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1: Ich bin Uli Reitinger. Seit Mitternacht gilt der zweite Tankrabatt in diesem Jahr. Eine für 3 Monate geltende Absenkung der Energiesteuern soll eine Entlastung von 16,7 Cent pro Liter Benzin oder Diesel bringen. Wie vollständig sie an die Verbraucher weitergegeben wird, wird sich in den nächsten Tagen zeigen. Die Regierung hatte den Tankrabatt wegen der extrem hohen Spritpreise auf den Weg gebracht. Der September war der mit Abstand teuerste Tankmonat bisher. Das hat sich sogar in der Inflation niedergeschlagen. Im September stieg die Inflationsrate auf 3,3%. So hoch war sie seit fast 3 Jahren nicht mehr.

0: Lage im Nahen Osten macht sich weiter im Portemonnaie der Menschen bemerkbar. Insgesamt mussten Verbraucher im September für Kraftstoffe und Haushaltsenergie fast 15% mehr zahlen als ein Jahr vorher. Und je länger die Energiepreise hoch sind, umso größer ist das Risiko, dass auch andere Preise steigen. Denn auch Transport und Kühlung von Lebensmitteln wird dadurch teurer. Die Folgen von Hitze und Trockenheit treiben die Preise ebenfalls. Lea Matschulat, Nachrichtenredaktion.
1: Nach der Gewalttat auf einem Flug von Dubai nach Tel Aviv hat Israels Ministerpräsident Netanyahu den Mut des mutmaßlich von seinem Kollegen angegriffenen Piloten gewürdigt. Er ist ein wahrer Held, schreibt Netanyahu auf der Plattform X. Trotz schwerer Stichverletzungen habe der indische Flugkapitän Widerstand geleistet, die Cockpit-Tür geöffnet und es Passagieren ermöglicht, den Angreifer zu überwältigen. Damit habe er eine Katastrophe verhindert und die Leben von 174 Menschen gerettet. Zum Sport. Im dritten Anlauf will Neubundestrainer Jürgen Klopp endlich den ersten Sieg einfahren. Die deutsche Fußballnationalmannschaft trifft am Abend in München auf Serbien. Gelingt wieder kein Sieg, wäre Klopp der erste Bundestrainer überhaupt, der keine seiner ersten drei Partien gewinnen konnte.
2: Von Druck ist bei Jürgen Klopp nicht zu spüren. Gut gelaunt präsentiert er sich in München und verweist immer wieder darauf, dass das Team Zeit brauche. Ein neu zusammengestelltes Ballett renne sich schließlich nach 4 Tagen auch noch über den Haufen. Im Tor steht erstmals Bayerns Ersatzkeeper Jonas Urbich. Abwehrspieler Nico Schlotterbeck muss dagegen verletzt abreisen. Gegner Serbien hat die ersten beiden Spiele verloren und wird sich wohl auf die Defensive konzentrieren, ähnlich wie Griechenland. Thomas Bremser, Sportredaktion.
1: Anpfiff ist um 20.45 Uhr, das ZDF überträgt.
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4: Derzeit liegen in Osnabrück-Gretisch 19 Grad und in Lastrup 18 Grad. Heute früh ist es bei uns in der Region Osnabrück und im Weser-Ems-Gebiet unter grauem Himmel. Örtlich fällt noch etwas Nieselregen. Im Tagesverlauf ist es meist bedeckt, der Wind weht schwach und die milde Herbstluft bringt Temperaturen zwischen 16 und 21 Grad. Der Radio Osnabrück 3-Tage-Trend. Morgen lockert es auf. Die Sonne zeigt sich häufiger, bei Temperaturen zwischen 11 und 19 Grad. Am Wochenende ist es nach frischem Start freundlich und sonnig. Am Sonntag ist es überwiegend sonnig und dabei etwas kühler.
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5: Hallo, liebe Autofahrer. Vorsicht! Auf der A2 Richtung Dortmund liegen zwischen Lauenau und Rehren Reifenteile auf allen Fahrstreifen. Bei den Blitzern gibt es keine Meldungen. Radio Osnabrück wünscht euch eine gute und sichere Fahrt.
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5: 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Und jetzt für euch, So soll es bleiben von Ich und Ich. Messi von Lola Young und Passenger von Alex Warren.

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0: Es ist 5.30 Uhr. 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
1: In Osnabrück-Pieje sind es aktuell 19 Grad, in Diepholz 16 Grad. Heute früh ist es im Sendegebiet von Radio Osnabrück meist bedeckt und mild, mit Temperaturen zwischen 17 und 21 Grad und kaum Wind. Im weiteren Tagesverlauf bleibt der graue, herbstliche Eindruck. Örtlich fällt etwas Regen. Am Nachmittag frischt der Wind nur leicht auf.
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2: Hallo liebe Autofahrer. Vorsicht auf der B70 Meppener Straße zwischen Papenburg Industriegebiet Süd und am Stadtpark in Papenburg. In beiden Richtungen befinden sich Personen auf der Fahrbahn. Geschwindigkeitsmessungen wurden uns keine gemeldet.
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1: Ich bin Tanja Wagner. Tanken soll ab heute wieder billiger werden. Um Mitternacht ist der zweite Tankrabatt in diesem Jahr in Kraft getreten. Bis Jahresende werden die Energiesteuern auf Benzin und Diesel gesenkt. So soll der Sprit unterm Strich knapp 17 Cent pro Liter günstiger werden.
2: Tanken ohne Frustattacken, das wünschen sich wohl viele, zumal es im September an der Zapfsäule so teuer war wie nie. Und die Mineralölwirtschaft verspricht, wir geben den Rabatt auch sofort weiter. Die Frage ist allerdings, ob das 1:1 passiert. Viele, auch der ADAC, vermuten, dass wieder einmal ein Teil verpufft. Und Kritiker sagen vom Rabatt würden auch Gutverdiener profitieren. Der sei also ungerecht. Claudia Wächter, Nachrichtenredaktion.
1: Außenminister Wadefuhl hat sich erleichtert über den Ausgang des gewaltsamen Vorfalls im Cockpit eines Fly-Dubai-Flugs auf dem Weg von Dubai nach Tel Aviv geäußert. Er habe mit großem Schrecken von dem versuchten Entführungsfall des Flugzeugs erfahren, das voll besetzt mit israelischen Staatsangehörigen gewesen sei. Das teilte Wadefuhl nach einem Telefonat mit seinem israelischen Amtskollegen Gideon Saar mit.
3: Wir sind alle das tiefste erschrocken, dass ein derartig schrecklicher Anschlag auf eine mit Israelis besetzte Maschine versucht wurde. Es ist der Tapferkeit des Piloten und weiterer Passagiere zu verdanken, dass dieser Absturz in letzter Sekunde verhindert werden konnte.
1: Der Chef der Krankenkasse DAK Gesundheit, Storm, sieht die von der Koalition geplante Anhebung der Beitragssätze für Kinderlose kritisch. 3,6% allgemeiner Beitrag und 4,5% für Kinderlose. Verfassungsrechtlich sind wir hier bereits in einer bedenklichen Dimension angekommen, sagte Storm der Rheinischen Post. Weiter dürfe die Spreizung der Beiträge nicht gehen.

0: Dritten Anlauf will Neu-Bundestrainer Jürgen Klopp endlich den ersten Sieg einfahren. Die deutsche Fußballnationalmannschaft trifft am Abend in München auf Serbien. Gelingt wieder kein Sieg, wäre Klopp der erste DFB-Cheftrainer, der keine seiner ersten drei Partien gewinnen konnte.
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2: Schönen guten Morgen zusammen. Aktuell 18 Grad im Sonnenhügel, 18 Grad messen wir auch in Lemförde. Heute begleiten uns viele Wolken und Regen durch diesen Donnerstag, also quasi das Umgekehrte von gestern. Bei Höchstwerten von um die 19 Grad, nachts geht's dann runter auf 13. Der Radio Osnabrück 3-Tage-Trend. Wir schauen mal mit einem Auge in Richtung Wochenende. Morgen am Freitag erstmal. Mehr Sonne als Wolken, aber immerhin trocken. Bei bis zu 18 Grad am Wochenende selbst wechseln sich dann Sonne und Wolken ab bei 17 bis 19 Grad.
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2: 6:03. Hallo, liebe Autofahrer. Staus haben wir noch nicht, aber es wird schon geblitzt. Unter anderem stehen sie in Lohne an der Diepholzer Straße. Und der Landkreis Osnabrück, der ist heute mit seinen Geschwindigkeitskontrollen in Bad Lahr unterwegs. Ihr habt noch weitere Messstellen gesehen? Sagt uns gerne Bescheid per WhatsApp oder ruft an auf unserer Kombi-Nummer 0541 77 70 und die 50 zum Schluss. Radio Osnabrück wünscht euch eine gute und sichere Fahrt.
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2: Am Tag, an dem der Tankrabatt in Kraft tritt. Ob das wirklich so ist, das klären wir mal in den nächsten 4 Stunden hier in der Sendung. Auch mit eurer Hilfe. 1. Oktober, der Donnerstag. Hier ist euer Moppel. Schönen guten Morgen zusammen. Macht's euch gemütlich mit uns.

0: Von O bis O. Guten Morgen, es ist der Donnerstag in Osnabrück und der Weser-Ems-Region. Radio Osnabrück um 10 Minuten nach 6. Auch wenn die Temperaturen noch nicht winterlich sind, so langsam sollte man als Autofahrer an den Wechsel auf Winterreifen denken. Oder ist es doch vielleicht besser, Allwetterreifen zu nehmen? Wir sprechen dazu mit Jan Behrens. Er ist technischer Betriebsleiter bei Kfz und Reifenwolke. Herr Behrens, warum ist es wichtig, die Reifen zu wechseln? Aktuell ja im Fall von Sommer- auf Winterreifen.
1: In erster Linie wechselt man auf Winterreifen im Winter, weil sich die Temperatur ändert. Wir haben eine niedrigere Außentemperatur und damit auch eine niedrigere Temperatur des Straßenbelages. Und die Gummimischung ist entsprechend angepasst.
0: Das ist einer der Hauptgründe. Der Gesetzgeber vor?
1: Der Gesetzgeber schreibt vor, dass wir unseren Reifen der Witterung anpassen müssen. Das bedeutet, wenn wir jetzt einen schönen, sonnigen, trockenen Wintertag haben, dann darf man durchaus auch mit Sommerreifen fahren. Aber natürlich ist es zu empfehlen, saisonbedingt auf Winterreifen zu wechseln.
0: Und welche Bußgelder drohen mir da, wenn ich mich nicht dran halte?
1: Wenn man mit einem Reifen erwischt wird, der nicht an die Witterungsverhältnisse angepasst wird, dann zahlt man ein Bußgeld von 60 Euro und man bekommt einen Punkt in Flensburg. Bei einer Behinderung sind es dann bereits 80 Euro und bei einer Verkehrsgefährdung 100 Euro. Es ist sogar so, dass im Fall eines Unfalles das Bußgeld noch weiter steigt und auch der Fahrzeughalter, nicht nur der Fahrzeugführer, ein Bußgeld und Punkte bekommt.
0: Das kann man ja vermeiden, indem man rechtzeitig die Reifen wechselt. Aus Sicht des Experten, Herr Behrens, sind Ganzjahresreifen da ein Kompromiss?
1: Man muss ganz klar sehen, wie nutze ich das Fahrzeug. Nutze ich das Fahrzeug eher in der Stadt oder eher auf der Autobahn, auf Langstrecken etc. Meine Empfehlung liegt darin, dass bei Fahrzeugen, die maximal 10.000 Kilometer im Jahr und hauptsächlich im Stadtbereich gefahren werden, man ruhig auf den Ganzjahresreifen ausweichen kann. Alles darüber, da sollte man schon die Bereifung der Saison entsprechend anpassen.
0: Der Oktober hat begonnen und damit die Zeit der Reifenwechsel. Wir haben drüber gesprochen mit Jan Behrens, technischer Betriebsleiter bei Kfz und Reifenwolke. Vielen Dank für die Infos. 12 Minuten nach 6, ihr hört Radio Osnabrück.

ist da oder etwa doch nicht? 17 Minuten nach 6 am Donnerstag. Guten Morgen, hier ist Radio Osnabrück und wir haben ja alle auf diesen großen Tag gewartet, den 1. Oktober. Ab heute sollen die Spritpreise runtergehen wegen des Tankrabatts. Bis zu 17 Cent wurden ja angekündigt. Aber ehrlich, ist das schon bei uns angekommen? Seit Mitternacht gilt ja diese Regelung offiziell. Wenn ihr jetzt auf dem Weg zur Arbeit seid oder schon irgendwo im Auto unterwegs seid und denkt, ich muss mal an eine Tanke oder ich sehe zumindest die Tankpreise, dann schickt uns doch mal eine WhatsApp. Habt ihr schon was gemerkt, dass die Tankpreise runtergehen oder ist alles wie gestern, alles beim Alten und die sind weiterhin recht hoch? 0541 77 70 50. Schickt uns gerne eine Text- oder Sprachnachricht per WhatsApp heute Morgen. Wie erlebt ihr die ersten Stunden nach dem Inkrafttreten der neuen Tankpreisregelung? Der Tankpreisbremse. 0541 77 70 50. Habt ihr schon was gemerkt oder lässt das noch auf sich warten?

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1: Im Studio Ralf.
2: Und Jessica, guten Abend.
1: Im Prozess um den Tod einer 39-jährigen Mutter in Wallenhorst haben Anklage und Verteidigung gestern ihre Plädoyers gehalten. Die Staatsanwaltschaft fordert für den 46-jährigen Angeklagten lebenslange Haft wegen Mordes. Er soll seine Frau im Februar dieses Jahres in ihrem Haus in Wallenhorst erstochen haben. Der Angeklagte hatte die Tötung eingeräumt, sprach aber von einer Tat im Affekt. Die Verteidigerin plädierte auf Totschlag und forderte höchstens 8 Jahre Haft. Am Freitag wird das Verfahren vor dem Landgericht Osnabrück fortgesetzt. Möglicherweise fällt dann auch das Urteil.
2: Im Schlossgarten in Osnabrück hat die Polizei gestern eine Schwerpunktkontrolle durchgeführt. Dabei wurden 30 Personen kontrolliert. 24 von ihnen konnten den Ort nach der Überprüfung wieder verlassen. Gegen 6 Personen leitete die Polizei Ermittlungsverfahren ein, unter anderem wegen unerlaubten Handels mit Betäubungsmitteln und wegen eines Verstoßes gegen das Waffengesetz. Bei einer Person wurde nach Rücksprache mit dem Amtsgericht Osnabrück ein größerer Bargeldbetrag beschlagnahmt. Der Einsatz fand gemeinsam mit dem Ordnungsaußendienst und der Ausländerbehörde der Stadt Osnabrück statt.
1: Ein 16-jähriger Mindener muss sich wegen mehrerer Verstöße verantworten. Der Jugendliche war in den vergangenen Wochen dem Bezirksdienst Minden mehrfach in der Mindener Innenstadt mit seinem E-Scooter aufgefallen. Am Montag gelang es Polizisten, ihn gegen 12.45 Uhr auf der Straße zu stoppen. Bei der Kontrolle stellten die Ermittler fest, dass der Roller technisch verändert worden war und bis zu 65 Kilometer pro Stunde fahren konnte. Außerdem waren Änderungen an den Kennzeichen vorgenommen worden und der 16-Jährige besitzt keine gültige Fahrerlaubnis. Bereits am 21. September soll er Beamten in der Obermarktstraße in Minden mutmaßlich den Mittelfinger gezeigt haben. Nun kommen auf ihn mehrere Strafanzeigen zu. Auch der Halter des Rollers muss mit einer Anzeige rechnen.
2: Die Ausfahrt der Autobahn 30 Anschlussstelle Gildehaus in Richtung Osnabrück ist heute Nacht gesperrt. Die Sperrung gilt von 22 Uhr bis 5 Uhr morgens, um einen Schwertransport für einen Windpark durchzulassen. Eine Umleitung ist ausgeschildert und führt über die Anschlussstelle Nordhorn und Bad Bentheim.
1: Die Polizei Osnabrück hat heute gemeinsam mit der Staatsanwaltschaft Osnabrück eine mutmaßliche Bande zerschlagen, die bundesweit sogenannte Stellvertreterprüfungen organisiert haben soll. Dabei sollen bezahlte Personen für andere Prüfungen abgelegt haben, zum Beispiel Einbürgerungstests, Führerscheinprüfungen und Sprachzertifikate. Je nach Prüfung sollen die Beschuldigten mehrere hundert bis mehrere tausend Euro kassiert haben. Insgesamt sollen es mehr als 250.000 Euro gewesen sein. Dafür sollen Geh- oder verfälschte Ausweisdokumente eingesetzt worden sein. Die Einsatzkräfte durchsuchten heute knapp ein Dutzend Objekte in Osnabrück, Melle, Lienen und Hamm, vollstreckten 2 Haftbefehle und stellten unter anderem mehrere tausend Euro Bargeld, einen Mercedes GLE und Drogen sicher. Insgesamt 9 Personen im Alter zwischen 26 und 51 Jahren sollen der mutmaßlichen Gruppierung angehören. Die Ermittlungen dauern an.
2: Soweit die Radio Osnabrück Regionalnachrichten. 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
4: 18 Grad sind es gerade in Wallenhorst, 18 auch in Neuenkirchen-Vörden. Viel höher geht's auch nicht mehr an diesem Donnerstag. 19 Grad, dann ist Feierabend. Dazu viele Wolken und Regen. In der kommenden Nacht sinken die Temperaturen auf bis zu 13 Grad ab. Und morgen mehr Wolken als Sonnenschein, aber trocken bei bis zu 18 Grad.
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4: 6:55, hallo lieber Autofahrer. A30, Rheine in Richtung Osnabrück zwischen Laggenbeck und Ibbenbüren. 5 Kilometer Stau, hier dauert es ungefähr eine Dreiviertelstunde länger. Geblitzt wird unter anderem in Lastrup an der Mollberger Straße, in Lohne stehen sie an der Diepholzer Straße und der Landkreis Osnabrück, der ist heute mit seinen Geschwindigkeitskontrollen in Bad Lahr unterwegs. Weitere Meldungen seines Staus, Blitzer oder auch Behinderungen nehmen wir gerne von euch entgegen. Schickt uns einfach eine WhatsApp zu oder ruft an auf unserer Kombinummer 0541 77 70 und die 50 zum Schluss. Radio Osnabrück wünscht euch eine gute Fahrt.
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4: Mit dem Moppel am Donnerstagmorgen. Kommt gut rein.
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0: 6.42 Uhr, 18 Minuten vor 7. Hier ist Radio Osnabrück am Donnerstag. Na, was sagen die Sterne heute? Kleiner Spoiler, langweilig wird's nicht.
1: So stehen die Sterne für Osnabrück. 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Widder.
2: Sie haben einen ausgeprägten Willen, der sich heute besonders impulsiv zeigt. Wenn Sie sich etwas vorgenommen haben, sind Sie überzeugt, es auch zu erreichen. Gemäß dem Motto, was ich will, das kann ich auch.
3: Stier.
2: Heute öffnen sich viele Türen für Sie. Sie müssen nur genau hinschauen, um Ihre Chance nicht zu übersehen. Seien Sie selbstbewusst und wagen Sie mutig den nächsten Schritt.
3: Zwillinge.
2: Ihr Verstand und Ihre Gefühle lassen sich heute nur schwer auf einen gemeinsamen Nenner bringen. Vermutlich passt Ihnen einiges nicht in den Kram, ohne dass Sie den Grund dafür kennen. Sie fühlen sich angespannt.
3: Krebs.
2: Sie handeln heute spontaner, direkter und gefühlvoller als üblich. Je mehr das Kind in Ihnen zum Zuge kommt, umso mehr Spaß können Sie haben.
3: Löwe.
2: Sie haben jetzt die Kraft, Hindernisse zu überwinden. Setzen Sie sich also durch. Sie müssen vielleicht einiges einstecken. Es gelingt nicht immer alles beim ersten Mal.
3: Jungfrau.
2: Dieser Tag bringt viel Energie und Tatkraft. Sie gehen frisch drauf los und fordern so den Widerstand der Mitmenschen heraus.
3: Waage.
2: Zeigen Sie Ihren Mitmenschen Ihre Zuneigung, ohne faule Kompromisse einzugehen. Wenn Sie sich nur um Freundlichkeit bemühen, geraten Sie leicht in Widerspruch zu den eigenen Wünschen.
3: Skorpion.
2: Müssen Sie sich kritische Bemerkungen anhören oder stellen Sie sich selbst in Frage? Sie sind aufgefordert, über sich selbst nachzudenken. Ein Gespräch kann da schon zur Klarheit beitragen.
3: Schütze.
2: Sind Sie ein bisschen rastlos oder fühlen Sie sich schlecht, weil Sie nicht ausführen können, was Sie sich vorgenommen haben? Finden Sie einen gemeinsamen Nenner zwischen langfristigen Zielen und momentanen Bedürfnissen und Wünschen.
3: Steinbock.
2: Falls Sie keine Lust haben, die Pflichten des Tages auf sich zu nehmen, sollten Sie für ein paar lustvolle Momente sorgen. Tun Sie etwas für Ihr persönliches Wohlbefinden.
3: Wassermann.
2: Beziehungen sind manchmal schwierig. Sie erleben heute möglicherweise die weniger erfreulichen Aspekte des Miteinanders. Lassen Sie sich nicht entmutigen und versuchen Sie, Lösungen zu finden.
3: Fische.
2: Sie sind heute unersättlich und wollen vermutlich zu viel. Ihre Erwartungen sind tendenziell hoch und können entsprechend leicht enttäuscht werden. Schnell verwechseln Sie Großzügigkeit mit Maßlosigkeit.

endlich mal wieder ganz entspannt laufen lassen. Nee, nicht jetzt, was ihr vielleicht denkt. Ab heute gilt der Tankrabatt. Hier ist Radio Osnabrück um 11 Minuten vor 7 am Donnerstag, dem 1. Oktober. Seit Mitternacht ist der Tankrabatt in Kraft. Wir sollen bis zu 17 Cent sparen pro Liter. Aber wir möchten gerne von euch heute Morgen mal wissen, kommt das auch wirklich an? Habt ihr schon positive Veränderungen an der Zapfsäule in diesen Stunden erlebt oder ist alles beim Alten? Schickt uns einfach eine WhatsApp-Sprachnachricht oder schreibt uns einen Text an die 0541 77 70 50. Macht sich der Tankrabatt schon an den Tanken bemerkbar oder lässt er noch auf sich warten? 0541 77 70 50. Wir freuen uns über eure Nachrichten heute Morgen.

0: gleich um kurz nach 7 könnt ihr hier bei Radio Osnabrück 2x2 Freikarten gewinnen für das erste Ligaspiel der neuen Saison unserer Geo Life Panthers in der ersten Damen-Basketball-Bundesliga. Außerdem gibt's Musik von Sandra. Ich werde bekommen. Maria Magdalena. Und außerdem mit dabei die neue Single von Taylor Swift. Patient Zero, das und noch viel mehr nach den Nachrichten aus Deutschland und der Welt. Ich bin der Moppel, schönen guten Morgen zusammen und bis gleich.
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1: Ich bin Tanja Wagner. Der Tankrabatt hat zum Start vielerorts für stark fallende Spritpreise gesorgt. Auf dem Spritpreisportal Tankerkönig sagten die ermittelten deutschlandweiten Durchschnittspreise nach Mitternacht um rund 10 bis 11 Cent ab. Laut ADAC wurde E10 im Raum München, Stuttgart und Leipzig, aber auch Berlin, sogar für weniger als 2 Euro angeboten. Seit Mitternacht gilt für Benzin und Diesel ein Steuernachlass von 16,7 Cent pro Liter. Wie vollständig dies an die Verbraucher weitergegeben wird, wird sich in den nächsten Tagen zeigen. Zum Oktober kehrt nicht nur der Tankrabatt zurück, es gibt auch einige andere Änderungen. Für bestimmte Ewigkeitschemikalien werden neue EU-Regeln in Kraft treten zum Schutz der Verbraucher.
2: Kein Bier auf dem Bahnsteig und auch keins in der Bahnhofshalle. Das Alkoholverbot soll mehr Sicherheit bringen. Und sauberer wird es ohne die ganzen leeren Flaschen auch, hofft die Deutsche Bahn. Wer sicher gehen will, dass Ärzte in kritischen Fällen schnell wissen, wie die Behandlung aussehen soll, kann Patientenverfügung und Vorsorgevollmacht nun auch voll lesbar digital hinterlegen. Und wie immer im Oktober, Heckenschneiden ist wieder erlaubt und wir stellen die Uhr um. Lea Matschulat.
1: Kleine Kinder sind deutlich bewegungsaktiver als viele Erwachsene vermuten. Circa 18.000 Schritte am Tag sind im Alter von 3 bis 4 Jahren typisch. Das geht aus einer internationalen Studie hervor.
3: Erwachsenen werden oft um die 10.000 Schritte am Tag empfohlen. Die 3- und 4-Jährigen legten im Schnitt fast das Doppelte hin. Aber der Abstand ist riesig. Die ganz Quirligen kamen auf fast 30.000 Schritte, während andere gerade mal gut 1.000 machten. In der internationalen Studie zeigte sich, dass Kinder in ärmeren Ländern mehr laufen als in reicheren, dass Landkinder mehr Schritte machen als Stadtkinder und dass Jungs etwas mehr laufen als Mädchen.

0: Ursula Winkler, Nachrichtenredaktion.
1: Cristiano Ronaldo hat das Trainingscamp der portugiesischen Nationalmannschaft verlassen. Er werde zu gegebener Zeit die Wahrheit über die Gründe erzählen, schrieb Ronaldo in einem Insta-Post. Ob die Abreise gleichbedeutend mit einem Rücktritt aus der Nationalmannschaft ist, sagte Ronaldo nicht.
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3: 18 Grad sind es gerade in Bad Bergen, 18 messen wir auch in Holdorf. Bis zu 19 Grad sind heute möglich, also rund 10 Grad weniger als gestern. Dazu begleiten uns viele Wolken und Regen durch diesen Donnerstag. Nachts geht's runter auf 13 Grad. Der Radio Osnabrück 3-Tage-Trend. Morgen am Freitag mehr Wolken als Sonne, aber trocken soll's bleiben bei bis zu 18 Grad. Das Wochenende mit Sonne und Wolken ohne Regen bei 17 bis 19 Grad.
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3: 7:04. Hallo liebe Autofahrer. Keine Staus, alles frei. Es wird geblitzt in Lastrup an der Mollberger Straße, in Lohne an der Diepholzer Straße. In Wildeshausen stehen sie an der Fisbecker Straße und der Landkreis Osnabrück, der ist heute mit seinen Geschwindigkeitskontrollen in Bad Lahr unterwegs. Ihr habt noch mehr gesehen? Staus, Blitzer oder Behinderung? Schickt sie uns gern zu, ne? Per WhatsApp oder ruft an auf unserer Kombinummer 0541 77 70 und die 50. Zum Schluss gute Fahrt.
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3: Und in wenigen Augenblicken könnt ihr bei uns Freikarten gewinnen für das erste Ligaspiel der Geo Life Panthers in dieser Saison am Sonntag. Ich bin der Moppel. Guten Morgen. Ja, was los ist.
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3: Und hier ist sie. Das kann nicht wahr sein. Da ist sie.
2: Sandra.

0: Ihr hört Radio Osnabrück am Donnerstagmorgen. Guten Morgen, es geht wieder los. Das lange Warten hat ein Ende für die Basketballfans in der Region. Damen-Basketball-Bundesligist Gero Life Panthers startet in die neue Saison. Und die soll erfolgreicher werden als die letzte. Neues Team, neuer Trainerstab, das verspricht Spannung. Und da kommt zum Start auch ein Schwergewicht aus dem Saarland nach Osnabrück.
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0: Bei den Saarländerinnen, also bei den Gästen, spielt übrigens auch Emma Eichmeier. Die langjährige Panthers-Spielerin kommt hier aus der Region und war eine der besten deutschen Spielerinnen bei der Weltmeisterschaft, die kürzlich im eigenen Lande stattfand. Deutschland belegte einen hervorragenden vierten Platz. Das ist wirklich aller Ehren wert, ne? 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

0: Jetzt wird's ein bisschen funky und vor allem sehr, sehr 80er. 14 Minuten nach 7. Hier ist Radio Osnabrück am 1. Oktober. Und Duran Duran mit The Reflex dürfte den meisten von euch ein Begriff sein. Wenn ihr euch gerade fragt, was The Reflex eigentlich bedeuten soll, naja, genau wusste die Band, also Duran Duran, offenbar selbst nicht so ganz, was sie da machen. Simon Le Bon hat den Text später als ziemlich surreal beschrieben. Also nicht so viel drüber nachdenken, einfach den Bass fühlen.
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0: Duran Duran, The Reflex.

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1: Im Studio Frank.
2: Und Martina, guten Morgen.
1: Eine Motorradfahrerin ist im Landkreis Diepholz schwer verletzt worden, nachdem sie mit einem Reh zusammengestoßen ist. Die 32-jährige Frau war gestern Abend auf der Bundesstraße 6 bei Bruchhausen-Vilsen unterwegs, als das Tier plötzlich auf die Fahrbahn lief. Die Frau stürzte und rutschte über die Straße. Ein Rettungshubschrauber brachte sie in eine Klinik. Das Reh starb bei dem Unfall.
2: Die Polizei Osnabrück hat ein mutmaßliches Netzwerk von Prüfungsbetrügern aufgedeckt. Bei einer Razzia gestern wurden mehrere Wohnungen und Gebäude in Osnabrück, Melle, Lienen und im nordrhein-westfälischen Hamm durchsucht. Zwei Verdächtige aus dem Kreis Osnabrück wurden festgenommen. Insgesamt sollen 9 Beschuldigte bundesweit zur mutmaßlichen Gruppe gehören. Sie sollen mit gefälschten Ausweisen Stellvertreter zu Prüfungen geschickt haben, unter anderem zu Einbürgerungs- und Sprachtests, Führerscheinprüfungen sowie Prüfungen für Taxifahrer und Sicherheitsdienste. Die Ermittler gehen von rund 100 Fällen und Einnahmen von mindestens 250.000 Euro aus.
1: Ein Feuer auf einem Hof in Haaren im Emsland hat einen Schaden von rund 2,5 Millionen Euro angerichtet. Gestern Vormittag geriet in Haaren, nordwestlich von Metten, eine Werkstatt in Brand. Die Brandursache war zunächst ungeklärt, verletzt wurde niemand. Anwohnende wurden wegen der starken Rauchentwicklung vorsorglich gewarnt.
2: Ministerpräsident Olaf Lies hat gestern Nachmittag das Museum und den Park Kai Krise besucht. Dabei verschaffte er sich auf der laufenden Ausgrabung einen Überblick und kam mit den Archäologen ins Gespräch. Im Mittelpunkt standen die aktuellen Entwicklungen in der Museums- und Forschungsarbeit sowie die Pläne für eine neue Dauerausstellung in Kai Krise. Lies sagte, das Land werde ein verlässlicher Partner des Museums bleiben.
1: In der Basketball-Bundesliga trifft Rasta Vechta heute Abend auf Science City Jena. Die Partie in Jena ist ein Nachholspiel des ersten Spieltages und beginnt um 20 Uhr. Beide Teams sind noch ohne Sieg in der laufenden Saison. Das letzte Duell der beiden Clubs im März dieses Jahres gewann Vechta klar mit 101 zu 64 Punkten.
2: Soweit die Radio Osnabrück Regionalnachrichten. 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
3: Aktuell 18 Grad in Osterkappeln, 18 auch in Meppen. Heute geht's hoch auf bis zu 19 Grad. Es wird also bei weitem nicht mehr so warm wie gestern. Dazu viele Wolken und Schauer oder Dauerregen. In der kommenden Nacht geht's runter auf 13 Grad. Morgen am Freitag mehr Wolken als Sonne, aber trocken bei bis zu 18 Grad.
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3: 8:03. Hallo liebe Autofahrer, es wird langsam voller auf den Straßen. A33 Bielefeld in Richtung Osnabrück. Vorsicht bitte zwischen Hilta und Borkloh-Kloster Ösede, eine ungesicherte Unfallstelle. A30 Osnabrück nach Rheine zwischen Hasbergen-Gaste und dem Kreuz Lotte-Osnabrück. 2 Kilometer Stau. A30 Rheine in Richtung Osnabrück zwischen Ebenbüren-West und Ebenbüren. Da ist der rechte Fahrstreifen blockiert nach einem Unfall. A30 Rheine in Richtung Osnabrück zwischen Rheine-Kanalhafen und Hörstel. 1 Kilometer stockender Verkehr. Geblitzt wird unter anderem in Bad Lahr an der Hauptstraße, in Bünde an der Lübecker Straße. Teure Fotos auch in Lastrup an der Mohlberger Straße. Und wo stehen Sie noch, Jürgen?
6: Ja, moin, der Jürgen hier. Ich wollte euch einen Blitzer melden. In Sage, Fahrtrichtung Ahlhorn in der Ortschaft in der 50er-Zone.
3: Dankeschön, lieber Jürgen. Liebe Grüße. Also in Sage stehen Sie auch, Fahrtrichtung Ahlhorn, Tempo 50. Wildeshausen, Fisbecker Straße, auch hier eine Blitze. Und der Landkreis Osnabrück, der ist heute mit seinen Geschwindigkeitskontrollen in Bad Lahr unterwegs. Steht also zu vermuten, dass der an der Hauptstraße auch der des Landkreises ist, ne? Sagt uns gerne Bescheid, wenn ihr weitere Blitzer gesehen habt heute Morgen per WhatsApp oder ruft an auf unserer Kombinummer 0541 77 70 50. Radio Osnabrück wünscht euch eine gute Fahrt.
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3: Mit dem Moppel am Donnerstagmorgen. Guten Morgen zusammen. Schön, dass ihr bei uns seid.

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Jetzt haben wir es 9 Minuten nach halb 8. Kommt gut rein in diesen Donnerstag.

Seit Mitternacht gilt er also, der Tankrabatt. Aber greift er auch? Das fragen wir euch heute Morgen hier bei Radio Osnabrück. Schickt uns gerne eine WhatsApp, Text oder Sprachnachricht, wenn ihr an der Tanke seid. Wie viel zahlt ihr gerade und ist das wirklich deutlich günstiger als noch gestern? Was tut sich da? Radio Osnabrück-Hörer Marc hat uns geschrieben. Er hat schon getankt und zwar voll getankt. Kein Wunder, denn da liegen die Preise gerade in Melle mit Super E10 bei 1,93, Super E5 1,99, Diesel ebenfalls 1,99 und Super Plus 2,08 Euro pro Liter. Das hatten wir ja schon ewig nicht mehr. Und er schreibt gerade, mein Tank ist jetzt erstmal Vollmoppel. Ich sag mal so, da lohnt es sich, den Rüssel reinzuhalten. Schickt uns mal eine WhatsApp, wie es bei euch aussieht. 0541 7 70 70 50. Tankt ihr voll? Merkt ihr schon was an der Tanke? Wir würden es gerne wissen.

0: 12 Minuten vor 8, der Donnerstagmorgen mit Radio Osnabrück. Perfekt geweckt. Und das könnte ein perfekter Tag für euch werden. Wir verlosen nämlich gerade 2x2 Freikarten für das erste Saisonspiel der Basketballerin der Geo Life Panthers in der ersten Damen-Basketball-Bundesliga. 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Das ist Isaac. Ich war vor kurzem bei uns zu Gast im Studio. Jetzt mit We Had It All.
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0: Andres baut uns an Schluss und Starship bauen uns gleich eine ganze Stadt. We Built This City nach 8 hier in der Musik eures Lebens. Und außerdem Insomnia in der 2026er Version. Sound Faithless, New Religion, das und mehr nach den Nachrichten. Ich bin der Moppel. Schönen guten Morgen.
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1: Ich bin Tanja Wagner. Tanken soll ab heute wieder billiger werden. Um Mitternacht ist der zweite Tankrabatt in diesem Jahr in Kraft getreten. Bis Jahresende werden die Energiesteuern auf Benzin und Diesel gesenkt. So soll der Sprit unterm Strich knapp 17 Cent pro Liter günstiger werden.
2: Tanken ohne Frustattacken, das wünschen sich wohl viele, zumal es im September an der Zapfsäule so teuer war wie nie. Und die Mineralölwirtschaft verspricht, wir geben den Rabatt auch sofort weiter. Die Frage ist allerdings, ob das 1:1 passiert. Viele, auch der ADAC, vermuten, dass wieder einmal ein Teil verpufft. Und Kritiker sagen vom Rabatt würden auch Gutverdiener profitieren. Der sei also ungerecht. Claudia Wächter, Nachrichtenredaktion.
1: Außenminister Wadephul hat sich erleichtert über den Ausgang des gewaltsamen Vorfalls im Cockpit eines Fly-Dubai-Flugs auf dem Weg von Dubai nach Tel Aviv geäußert. Er habe mit großem Schrecken von dem versuchten Entführungsfall des Flugzeugs erfahren, das voll besetzt mit israelischen Staatsangehörigen gewesen sei. Das teilte Wadephul nach einem Telefonat mit seinem israelischen Amtskollegen Gideon Saar mit.
3: Wird dann das tiefste erschrocken, dass ein derartigen schrecklicher Anschlag auf eine mit Israelis besetzte Maschine versucht wurde. Es ist der Tapferkeit des Piloten und weiterer Passagiere zu verdanken, dass dieser Absturz in letzter Sekunde verhindert werden konnte.
1: Der Chef der Krankenkasse DAK Gesundheit, Storm, sieht die von der Koalition geplante Anhebung der Beitragssätze für Kinderlose kritisch. 3,6% allgemeiner Beitrag und 4,5% für Kinderlose. Verfassungsrechtlich sind wir hier bereits in einer bedenklichen Dimension angekommen, sagte Storm der Rheinischen Post. Weiter dürfe die Spreizung der Beiträge nicht gehen. Im dritten Anlauf will Neubundestrainer Jürgen Klopp endlich den ersten Sieg einfahren. Die deutsche Fußballnationalmannschaft trifft am Abend in München auf Serbien. Gelingt wieder kein Sieg, wäre Klopp der erste DFB-Cheftrainer, der keine seiner ersten drei Partien gewinnen konnte.
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5: Aktuell 18 Grad im Widukindland, 18 sind es auch in Damme. Bis zu 19 Grad erreichen wir an diesem Donnerstag. Dazu viele Wolken und Regen, entweder in Form von Schauern oder als Regen in Dauersteife. Müssen wir mal sehen, ne? Nachts geht es dann runter auf 13 Grad in Osnabrück und der Weser-Ems-Region. Der Radio Osnabrück 3-Tage-Trend. Morgen am Freitag mehr Wolken als Sonne, so ist es. Aber es soll trocken bleiben bei bis zu 18 Grad. Am Wochenende mal Sonne, mal Wolken bei 7.

0: 16 bis 19 Grad.
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0: 8:03 hat's gemacht. Hallo, liebe Autofahrer. Vorsicht bitte auf der A2 Hannover in Richtung Dortmund. Zwischen Lauenau und Rehren Metallteile auf der Fahrbahn. A30 Rheine nach Osnabrück. Vor Hörstel 2 Kilometer stockender Verkehr. Hier dauert's ungefähr 10 Minuten länger. A30 Rheine in Richtung Osnabrück. Vor dem Autobahnkreuz Lotte Osnabrück 2 Kilometer stockend. 10 Minuten Zeitverlust. A30 Rheine in Richtung Osnabrück. Zwischen Ebenbüren West und Ebenbüren. Der rechte Fahrstreifen ist blockiert nach einem Unfall. A33 Bielefeld in Richtung Osnabrück zwischen Hilta und Borklo Kloster Ösede. Auch hier wird ein Unfall aufgenommen. Geblitzt wird unter anderem in Osnabrück an der Ansgarstraße bei Tempo 30. Vielen Dank euch fürs Melden. Dann stehen sie in Bünde an der Lübecker Straße, in Goldenstetten Blitzer, an der Vechtaer Straße sowie in Lastrup an der Mollberger Straße. In Sage teure Fotos, Fahrt Richtung Ahlhorn bei Tempo 50. Der Landkreis Osnabrück, der ist heute mit seinen Geschwindigkeitskontrollen in Bad Lahr unterwegs. Momentan übrigens an der Hauptstraße und noch ein Blitzer hintendran in Wildeshausen steht er an der Fisbecker Straße. Weitere Meldungen nehmen wir gerne von euch entgegen. Schickt uns einfach eine WhatsApp oder ruft an auf unserer Kombinummer 0541 77 70 und die 50 zum Schluss. Radio Osnabrück wünscht euch sowas von eine gute Fahrt.
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0: Mit dem Moppel im Studio, schönen guten Morgen zusammen. Hallo.

0: 11 Minuten nach 8. Hier ist Radio Osnabrück am Donnerstag. Guten Morgen.
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2: Check, du, was liegt heute an, Kollege Olu?
3: Guten Morgen, Captain. Hast du das gesehen? Der Kanzler hat bei der Verleihung des Schulpreises fast geweint. So gerührt war er.
2: Ach, gerührt. Das ist doch im Herbst bei den Temperaturunterschieden normal.
3: Wie meinen?
2: Ja, dieser Zwiebellook, das treibt einem schon mal die Tränen in die Augen. Achtung, Captain Crew, Fräulein Schieber, bitte ins Cockpit.
4: Ja, Captain.
2: Alles gut bei Ihnen da hinten?
4: Ja, wo geht's denn heute hin?
2: Hier steht Ziel Munich. Munich hört sich nach Ostsee an.
4: Chef, Munich. Englisch für München, da trifft die deutsche Nationalelf doch heute auf Serbien.
2: Ah, Serbenhaufen gegen Scherbenhaufen.
4: Also ich finde, die übertreiben alle mit ihrer negativen Einstellung. Hier zum Beispiel in den Nachrichten, das schnelle Ende der Anfangseuphorie. So ein neuer Nationaltrainer muss ja da auch erstmal sich reinarbeiten.
2: Ja, Sie meinen den Julian Klopflik. Ja, auf jeden Fall, also mit ihm klappt's bestimmt.
4: Haha. Aber ja, bei Hansi Flick und Julian Nagelsmann haben wir das auch alle gesagt. Das stimmt, jetzt wird's besser. Trotzdem, der Kloppo ist ein ganz anderer Typ.
2: Mhm, seine Ausstrahlung am Spielfeld ist bemerkenswert. Also ich meine, allein die neuen Zähne. Gegen Griechenland bekam der Begriff ins Gras beißen da ja eine ganz neue Bedeutung, nicht?
4: Ja, aber überlegen Sie mal, gegen die Niederlande, 1:1, das war doch mal eine Bank. Ich meine, das war quasi ein hochkarätiges Derby.
2: Und heute wird's sogar ein Serbi.
4: Entschuldigung, vor dem Spiel ist nach dem Spiel?
2: Nein. So, Landanflug oder Tower meldet, vor uns ist die Maschine aus. Was?
4: Wuff. Alles gut, Chef? Was hat denn der Tower gesagt?
2: Belgrad.
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0: ist Radio Osnabrück am Donnerstag und wir haben in der letzten Stunde 2x2 Freikarten verlost für die Giro Live Painters. Die feiern nämlich am kommenden Sonntagnachmittag ihren Saisonauftakt gegen die Saar Louis Royals im Datos Home of the Painters. Mal gucken, wer die Karten gewonnen hat. Liebe Grüße und guten Morgen nach Bramstedt zu Andreas. Hallo.
1: Guten Morgen.
0: Ich grüße dich, mein Lieber. Sag mal, du bist auch schon im Basketballfieber?
1: Eigentlich nicht. Würde gerne immer mal Basketball gucken, habe es aber noch nie geschafft.
0: Dann
1: deswegen
0: habe
1: ich gedacht,
0: Zeit.
1: Das wäre jetzt genau die Möglichkeit.
0: Herzlichen Glückwunsch, du bist am Sonntag dabei bei den Panthers.
1: Ich freue mich, super.
0: Sehr, sehr gerne. Wen nimmst du denn mit?
1: Meine Frau.
0: Und du bist dir sicher, dass sie dir keinen Korb gibt?
1: Nein, ganz sicher nicht.
0: Umso besser.
1: Aber sag doch, mal, wir verklappen.
0: Auf jeden Fall. Und für deine Frau wird das auch ein Erlebnis sein, weil das ist wirklich Spitzenbasketball. Erste Damen-Basketball-Bundesliga. Wo hat man das heute schon zu Tage, ne?
1: Ja, genau.
0: Also von daher, was erwartest du am Sonntag?
1: Ich hoffe, das wird ein ereignisreiches, ein actiongeladenes Spiel.
0: Ja, ich denke mal, das ist garantiert. Mein Lieber, bleib kurz in der Leitung. Wir klären gleich, wie du an die Tickets kommst. Und denk dran, zum Glück
1: gibt's Radio Osnabrück.
0: Ebenfalls zweimal, beziehungsweise zwei Freikarten für die Panthers am Sonntag hat gewonnen. Trommelwirbel. Mach doch mal einer hier den Trommelwirbel. Was ein Fauler. Alles muss man alleine machen. Herzlichen Glückwunsch auch an Elena aus Belm. Auch sie ist mit dabei bei den Giro Live Panthers am Sonntagnachmittag gegen die Saar Louis Royals. Euch viel Spaß.

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1: Im Studio Frank.
2: Und Martina, guten Morgen.
1: Ein Feuer auf einem Hof in Haaren im Emsland hat einen Schaden von rund 2,5 Millionen Euro angerichtet. Gestern Vormittag geriet in Haaren, nordwestlich von Metten, eine Werkstatt in Brand. Die Brandursache war zunächst ungeklärt, verletzt wurde niemand. Anwohnende wurden wegen der starken Rauchentwicklung vorsorglich gewarnt.
2: Die Polizei Osnabrück hat ein mutmaßliches Netzwerk von Prüfungsbetrügern aufgedeckt. Bei einer Razzia gestern wurden mehrere Wohnungen und Gebäude in Osnabrück, Melle, Lienen und im nordrhein-westfälischen Hamm durchsucht. Zwei Verdächtige aus dem Kreis Osnabrück wurden festgenommen. Insgesamt sollen 9 Beschuldigte bundesweit zur mutmaßlichen Gruppe gehören. Sie sollen mit gefälschten Ausweisen Stellvertreter zu Prüfungen geschickt haben. Unter anderem zu Einbürgerungs- und Sprachtests, Führerscheinprüfungen sowie Prüfungen für Taxifahrer und Sicherheitsdienste. Die Ermittler gehen von rund 100 Fällen und Einnahmen von mindestens 250.000 Euro aus.
1: Eine Motorradfahrerin ist im Landkreis Diepholz schwer verletzt worden, nachdem sie mit einem Reh zusammengestoßen ist. Die 32-jährige Frau war gestern Abend auf der Bundesstraße 6 bei Bruchhausen-Vilsen unterwegs, als das Tier plötzlich auf die Fahrbahn lief. Die Frau stürzte und rutschte über die Straße. Ein Rettungshubschrauber brachte sie in eine Klinik. Das Reh starb bei dem Unfall.
2: Ministerpräsident Olaf Lies hat gestern Nachmittag das Museum und den Park Kai Krise besucht. Dabei verschaffte er sich auf der laufenden Ausgrabung einen Überblick und kam mit den Archäologen ins Gespräch. Im Mittelpunkt standen die aktuellen Entwicklungen in der Museums- und Forschungsarbeit sowie die Pläne für eine neue Dauerausstellung in Kai Krise. Lies sagte, das Land werde ein verlässlicher Partner des Museums bleiben.
1: In der Basketball-Bundesliga trifft Rasta Vechta heute Abend auf Science City Jena. Die Partie in Jena ist ein Nachholspiel des ersten Spieltages und beginnt um 20 Uhr. Beide Teams sind noch ohne Sieg in der laufenden Saison. Das letzte Duell der beiden Clubs im März dieses Jahres gewann Vechta klar mit 101 zu 64 Punkten.
2: Soweit die Radio Osnabrück Regionalnachrichten. 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
4: 18 Grad sind es gerade hier bei uns vom Studio am Jürgensort in der Osnabrücker Innenstadt. 18 Grad messen wir auch bei euch in Emsteck. Wie wird dieser Donnerstag? Ja, bewölkt und verregnet, muss man sagen. Teilweise Regen von morgens bis abends, aber den haben wir auch bitter nötig, beziehungsweise die Landwirte in diesem Fall. Bis zu 19 Grad sind drin und nachts geht es dann runter auf 13 Grad. Morgen am Freitag, ganz kurz vor dem Wochenende, mehr Wolken als Sonne. Es soll trocken bleiben bei bis zu 18 Grad.
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4: 9:03. Hallo liebe Autofahrer. A30 Rheine in Richtung Osnabrück zwischen Ibbenbüren West und Ibbenbüren. Da ist die rechte Fahrbahn blockiert. Es hat einen Unfall gegeben. A33 Bielefeld in Richtung Osnabrück zwischen Hilter und Borkloh Kloster Ösede. Auch hier wird ein Unfall aufgenommen. Geblitzt wird unter anderem in Bünde an der Lübecker Straße. Dann stehen sie in Enger an der Bünder Straße. Teure Fotos ebenso in Lastrup an der Mollberger Straße. In Osnabrück an der Ansgar Straße bei Tempo 30. In Recke stehen sie an der Hopstener Straße sowie in Sage in Fahrtrichtung Ahlhorn. Der Landkreis Osnabrück, der ist heute mit seinen Geschwindigkeitskontrollen in Bad Lahr unterwegs. Wenn ihr noch mehr Messstellen gesehen habt oder Staus oder Behinderungen, sagt uns gerne Bescheid per WhatsApp oder ruft an auf unserer Kombinummer 0541 77 70 und die 50 zum Schluss. Radio Osnabrück wünscht euch eine gute Fahrt.
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4: Mit dem Moppel. Schönen guten Morgen.
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Seit Mitternacht ist er in Kraft, der Tankrabatt. Aber ist das wirklich so? Radio Osnabrück, der Donnerstagmorgen, 1. Oktober. Wir schauen mal auf die Uhr. Es ist 8.36 Uhr, 6 Minuten nach 8:30. Und ihr schickt uns fleißig Nachrichten, wie denn das ist mit dem Tankrabatt. Also wird der wirklich auch umgesetzt an den Tankstellen? Oder ist alles so wie gestern und wir müssen immer noch ganz, ganz tief in die Tasche greifen? Unsere Hörerin Tanja Schäfer hat sich gemeldet. Sie schreibt: Hallo Moppel, ich habe eben an der Tanke in Belm mein Auto für 2,12 Euro super vollgetankt. Das war wirklich super, Tanja. Vielen Dank für deine Nachricht und liebe Grüße zurück zu dir. Und wenn ihr schon getankt habt oder noch tanken wollt und mal gesehen habt, wie die Spritpreise sich aktuell bewegen, in welchem Bereich, schickt uns gerne eine WhatsApp, Text- oder Sprachnachricht an die 0541 7 70 70 50. Haut rein, 0541 7 70 70 50. Was machen die Tankpreise heute Morgen in Osnabrück und der Weser-Ems-Region?

0: 20 vor 9 in Osnabrück, da wird gefeiert. Am Samstag zum Tag der Deutschen Einheit, da findet auf dem Ledenhof und dem Großen Graben das Bürgerfest Engagierte Stadt statt. Von 10 bis 23 Uhr gibt es ein wirklich vielfältiges Programm für die ganze Familie. Im Mittelpunkt dabei stehen Demokratie, Zusammenhalt und Engagement. Über 80 Stiftungen, Initiativen und Vereine stellen dort ihre Arbeit vor.
1: Das ist ein bunter Querschnitt aus der Osnabrücker Landschaft, also von der Nachbarschaftshilfe und dem Bürgerverein über Sportvereine, über Vereine im sozialen Bereich, kulturellen Bereich, also eine bunte Vielfalt des Osnabrücker Engagements.
0: Mit dem Bürgerfest soll das Ehrenamt also sichtbarer gemacht werden, sagt Raphael Dombrowski, Teamleiter bei der Freiwilligenagentur der Stadt Osnabrück. Für die Besucherinnen und Besucher gibt es auch mehrere Mitmachaktionen.
1: Wir haben ein Bobbycar-Rennen, wir haben diverse Glücksräder, wir haben die Möglichkeit, Dinge auszuprobieren, wir haben die Möglichkeit, Gesellschaftsspiele zu spielen und auch auf großer Bühne ein Mario Kart-Turnier mitzuerleben.
0: Gemeinsam Spaß haben, das steht natürlich im Vordergrund des Bürgerfestes und damit es auch richtig Spaß macht, darf natürlich Musik auch nicht fehlen, sagt Larissa Frommeier von Marketing Osnabrück.
2: Tagsüber gibt es auf jeden Fall noch Beiträge von den Vereinen und Initiativen, die auch auf dem Ledenhof sich zeigen. Und am Abend gibt es dann einen Auftritt der Popkünstlerin Loy. Sie ist bekannt, weil sie The Masked Singer zuletzt gewonnen hat. Die wird auf jeden Fall das Abendprogramm einleiten.
0: Danach sorgt noch eine Band für ordentlich Stimmung in der Bude, damit die Besucher noch bis in den späten Abend oder sogar bis in die Nacht hinein feiern können. Fürs leibliche Wohl ist auch gesorgt. Also wenn das der Fall ist, dann kann die auch vorbeikommen. Der Moppel hat immer Hunger, ne? Das Bürgerfest Engagierte Stadt Samstag am 3. Oktober auf dem Ledenhof und dem Neuen Graben in Osnabrück. Die Infos hatten Raphael Dombrowski und Larissa Frommeier für uns. Vielen Dank, Radio Osnabrück, um 18 Minuten vor 9.

Jetzt gerade vor wenigen Augenblicken bei uns gehört. Samstag, am Tag der Deutschen Einheit, große Party, große Sause am Ledenhof und im neuen Graben in Osnabrück. Und wegen der Aufbauarbeiten für das Bürgerfest ist der neue Graben in Osnabrück derzeit im Bereich des Schlosses Ledenhofs gesperrt. Also sucht man am besten eine andere Strecke, umfahrt den Bereich weiträumig. Der neue Graben in Osnabrück ist im Bereich des Schlosses Ledenhofs gesperrt. Da laufen die Aufbauarbeiten fürs Bürgerfest.

Mucke von DJ Topic, Sorry Papi, hier bei Radio Osnabrück, 8.48 Uhr mittlerweile, Donnerstagmorgen. Und draußen hat sich das Wetter ja schlagartig geändert, gestern noch Spätsommer bei uns und heute eher Herbst, so 18, 19 Grad mit Mühe und Not, dazu ganz viel Regen. Und der Regen, der schwemmt die Pollen aus der Luft. Das heißt also, es sind deutlich weniger Pollen unterwegs als noch gestern. Heute müssen wir bei Gräserpollen mit einer schwachen Belastung rechnen. Ansonsten fliegt nichts. Ich würde sagen, das sind mal relativ gute Nachrichten für alle Pollenallergiker.

0: den 80ern. Give it up, Casey and the Sunshine Band. Ich bin der Moppel, bis gleich.
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1: Ich bin Tanja Wagner. Der Tankrabatt hat zum Start vielerorts für stark fallende Spritpreise gesorgt. Auf dem Spritpreisportal Tankerkönig sagten die ermittelten deutschlandweiten Durchschnittspreise nach Mitternacht um rund 10 bis 11 Cent ab. Laut ADAC wurde E10 im Raum München, Stuttgart und Leipzig, aber auch Berlin, sogar für weniger als 2 Euro angeboten. Seit Mitternacht gilt für Benzin und Diesel ein Steuernachlass von 16,7 Cent pro Liter. Wie vollständig dies an die Verbraucher weitergegeben wird, wird sich in den nächsten Tagen zeigen. Zum Oktober kehrt nicht nur der Tankrabatt zurück, es gibt auch einige andere Änderungen. Für bestimmte Ewigkeitschemikalien werden neue EU-Regeln in Kraft treten zum Schutz der Verbraucher.
2: Kein Bier auf dem Bahnsteig und auch keins in der Bahnhofshalle. Das Alkoholverbot soll mehr Sicherheit bringen. Und sauberer wird es ohne die ganzen leeren Flaschen auch, hofft die Deutsche Bahn. Wer sicher gehen will, dass Ärzte in kritischen Fällen schnell wissen, wie die Behandlung aussehen soll, kann Patientenverfügung und Vorsorgevollmacht nun auch voll lesbar digital hinterlegen. Und wie immer im Oktober, Heckenschneiden ist wieder erlaubt und wir stellen die Uhr um. Lea Matschulat.
1: Kleine Kinder sind deutlich bewegungsaktiver als viele Erwachsene vermuten. Circa 18.000 Schritte am Tag sind im Alter von 3 bis 4 Jahren typisch. Das geht aus einer internationalen Studie hervor.
3: Erwachsenen werden oft um die 10.000 Schritte am Tag empfohlen. Die 3- und 4-Jährigen legten im Schnitt fast das Doppelte hin. Aber der Abstand ist riesig. Die ganz Quirligen kamen auf fast 30.000 Schritte, während andere gerade mal gut 1.000 machten. In der internationalen Studie zeigte sich, dass Kinder in ärmeren Ländern mehr laufen als in reicheren, dass Landkinder mehr Schritte machen als Stadtkinder und dass Jungs etwas mehr laufen als Mädchen. Ursula Winkler, Nachrichtenredaktion.
1: Cristiano Ronaldo hat das Trainingscamp der portugiesischen Nationalmannschaft verlassen. Er werde zu gegebener Zeit die Wahrheit über die Gründe erzählen, schrieb Ronaldo in einem Insta-Post. Ob die Abreise gleichbedeutend mit einem Rücktritt aus der Nationalmannschaft ist, sagte Ronaldo nicht.
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4: Tja, mit dem Spätsommer ist es wohl erstmal vorbei. Aktuell kühle 18 Grad in Bissendorf, 18 auch in Diepholz. Kühl also im Vergleich zu gestern. Da lagen wir locker bei 28 Grad. Ne? Heute kommen wir bei 19 raus. Dazu viele Wolken und Regen. Meistens übrigens als Dauerregen. Nur zwischendurch mal als Schauer in manchen Bereichen unserer schönen Region. Nachts geht's dann runter auf 13 Grad. Der Radio Osnabrück 3-Tage-Trend. Morgen am Freitag mehr Wolken als Sonne, aber trocken bei bis zu 18 Grad. Das Wochenende mit Sonne und Wolken ohne Regen bei 17 bis 19 Grad.
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1: Ich habe nur auf diesen einen Moment heute Morgen gewartet. Jetzt war es soweit. Ich habe wieder reingequatscht. Hör auf zu lachen, Carsten. Ich krieg alles mit. So, 9:04. Hallo, liebe Autofahrer. A30 Rheine in Richtung Osnabrück zwischen dem Kreuz Lotte Osnabrück und Hasbergen-Gaste. 2 Kilometer Stau. A33 Bielefeld in Richtung Osnabrück zwischen Hilter und Borkloh-Kloster Ösede. Da wird ein Unfall aufgenommen. Osnabrück, der Remarkring Richtung Rosenplatz vor der Ampelkreuzung Berliner Platz. 1 Kilometer Stau. Der neue Graben in Osnabrück, der ist im Bereich des Schlosses Ledenhofes gesperrt. Es laufen die Aufbauarbeiten fürs Bürgerfest. Geblitzt wird unter anderem in Enzbüren an der Schüttdorfer Straße, dann stehen sie in Enger an der Bünder Straße. Teure Fotos gibt's auch in Ebenbüren am Schwarzen Weg und in Lohne am Diepholzer Weg, beziehungsweise da ist es die Diepholzer Straße. Sie stehen in Osnabrück an der Ansgar Straße bei Tempo 30, ebenfalls ein Blitzer an der Hopstener Straße und in Sage in Fahrtrichtung Ahlhorn bei Tempo 50. Der Landkreis Osnabrück, der blitzt heute in Bad Lahr. Weitere Messstellen nehmen wir gerne von euch entgegen. Schickt uns einfach eine WhatsApp zu oder ruft an auf unserer Kombinummer 0541 77 70 und die 50 zum Schluss. Ich ärgere mich sowas von, das könnt ihr euch gar nicht vorstellen. Ich habe es nicht 4 Stunden durchgehalten. Mann, Mann, Mann.
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1: Naja, live is live. Hier ist der

0: gute Laune ist garantiert bei der Nummer Casey and the Sunshine Band. Give it up, Radio Osnabrück am Donnerstag. 9:12 haben wir es. Guten Morgen.
1: So stehen die Sterne für Osnabrück. Euer Horoskop. Widder.
2: Sie haben einen ausgeprägten Willen, der sich heute besonders impulsiv zeigt. Wenn Sie sich etwas vorgenommen haben, sind Sie überzeugt, es auch zu erreichen. Gemäß dem Motto, was ich will, das kann ich auch.
3: Stier.
2: Heute öffnen sich viele Türen für Sie. Sie müssen nur genau hinschauen, um Ihre Chance nicht zu übersehen. Seien Sie selbstbewusst und wagen Sie mutig den nächsten Schritt.
3: Zwillinge.
2: Ihr Verstand und Ihre Gefühle lassen sich heute nur schwer auf einen gemeinsamen Nenner bringen. Vermutlich passt Ihnen einiges nicht in den Kram, ohne dass Sie den Grund dafür kennen. Sie fühlen sich angespannt.
3: Krebs.
2: Sie handeln heute spontaner, direkter und gefühlvoller als üblich. Je mehr das Kind in Ihnen zum Zuge kommt, umso mehr Spaß können Sie haben.
3: Löwe.
2: Sie haben jetzt die Kraft, Hindernisse zu überwinden. Setzen Sie sich also durch. Sie müssen vielleicht einiges einstecken. Es gelingt nicht immer alles beim ersten Mal.
3: Jungfrau.
2: Dieser Tag bringt viel Energie und Tatkraft. Sie gehen frisch drauf los und fordern so den Widerstand der Mitmenschen heraus.
3: Waage.
2: Zeigen Sie Ihren Mitmenschen Ihre Zuneigung, ohne faule Kompromisse einzugehen. Wenn Sie sich nur um Freundlichkeit bemühen, geraten Sie leicht in Widerspruch zu den eigenen Wünschen.
3: Skorpion.
2: Müssen Sie sich kritische Bemerkungen anhören oder stellen Sie sich selbst in Frage? Sie sind aufgefordert, über sich selbst nachzudenken. Ein Gespräch kann da schon zur Klarheit beitragen.
3: Schütze.
2: Sind Sie ein bisschen rastlos oder fühlen Sie sich schlecht, weil Sie nicht ausführen können, was Sie sich vorgenommen haben? Finden Sie einen gemeinsamen Nenner zwischen langfristigen Zielen und momentanen Bedürfnissen und Wünschen.
3: Steinbock.
2: Falls Sie keine Lust haben, die Pflichten des Tages auf sich zu nehmen, sollten Sie für ein paar lustvolle Momente sorgen. Tun Sie etwas für Ihr persönliches Wohlbefinden.
3: Wassermann.
2: Beziehungen sind manchmal schwierig. Sie erleben heute möglicherweise die weniger erfreulichen Aspekte des Miteinanders. Lassen Sie sich nicht entmutigen und versuchen Sie, Lösungen zu finden.
3: Fische.
2: Sie sind heute unersättlich und wollen vermutlich zu viel. Ihre Erwartungen sind tendenziell hoch und können entsprechend leicht enttäuscht werden. Schnell verwechseln Sie Großzügigkeit mit Maßlosigkeit.

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1: Im Studio Martina.
2: Und Frank, guten Morgen.
1: Auf der Autobahn 1 zwischen Bramsche und Osnabrück Nord ist in der vergangenen Nacht ein Auto in Brand geraten. Ein 20-jähriger Fahrer fuhr in Richtung Münster auf einen Lastwagen auf. Dabei drehte sich sein Wagen und prallte gegen die Schutzleitplanke. Der Mann konnte sich selbst aus dem Auto retten, bevor es Feuer fing. Er wurde leicht verletzt und vorsorglich in ein Krankenhaus gebracht. Der 41-jährige Lastwagenfahrer blieb unverletzt.
2: In der Osnabrücker Innenstadt ist in der vergangenen Nacht ein Mann überfallen und ausgeraubt worden. Der 38-jährige Osnabrücker war gegen 2:30 Uhr zu Fuß in der großen Straße in Höhe der Kamppromenade unterwegs, als 4 unbekannte Personen ihn unvermittelt angriffen. Die Täter schlugen und traten auf ihn ein und stahlen ihm die Geldbörse aus der Hosentasche, als er am Boden lag. Anschließend flüchteten sie zu Fuß in Richtung Johannisstraße. Das Opfer wurde leicht verletzt. Wenn ihr etwas beobachtet habt oder Angaben zu den Tätern machen könnt, meldet euch bitte bei der Polizei in Osnabrück.
1: Am Landgericht Osnabrück hat heute der Prozess gegen 3 mutmaßliche Mitglieder einer Räuberbande begonnen. Die Angeklagten sollen 2024 in Neuenhaus und Nordhorn in die Wohnungen von Seniorinnen und Senioren eingebrochen sein und diese bedroht haben. Bei einem 80-jährigen Ehepaar erbeuteten die Täter laut Anklage Gegenstände im Wert von rund 20.000 Euro. Einem 70-jährigen Mann gelang es, die Angreifer aus seiner Wohnung zu drängen, obwohl sie ihn mit Reizgas und einem Messer attackiert haben sollen. Er wurde dabei verletzt. Aufgeflogen soll die Bande durch einen Unfall mit ihrem Leihwagen im vergangenen Dezember sein, als GPS-Daten aus dem Fahrzeug die Ermittler auf die Spur brachten. 4 weitere Männer wurden bereits im vergangenen Jahr zu mehrjährigen Haftstrafen verurteilt.
2: Die Polizei Osnabrück hat ein mutmaßliches Netzwerk von Prüfungsbetrügern aufgedeckt. Bei einer Razzia gestern wurden mehrere Wohnungen und Gebäude in Osnabrück, Melle, Lienen und im nordrhein-westfälischen Hamm durchsucht. 2 Verdächtige aus dem Kreis Osnabrück wurden festgenommen. Insgesamt sollen 9 Beschuldigte bundesweit zur mutmaßlichen Gruppe gehören. Sie sollen mit gefälschten Ausweisen Stellvertreter zu Prüfungen geschickt haben, unter anderem zu Einbürgerungs- und Sprachtests, Führerscheinprüfungen sowie Prüfungen für Taxifahrer und Sicherheitsdienste. Die Ermittler gehen von rund 100 Fällen und Einnahmen von mindestens 250.000 Euro aus.
1: In der Basketball-Bundesliga trifft Rasta Vechta heute Abend auf Sein City Jena. Die Partie in Jena ist ein Nachholspiel des ersten Spieltages und beginnt um 20 Uhr. Beide Teams sind noch ohne Sieg in der laufenden Saison. Das letzte Duell der beiden Clubs im März dieses Jahres gewann Vechta klar mit 101 zu 64 Punkten.
2: Soweit die Radio Osnabrück Regionalnachrichten. 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
4: Gestern um die Zeit schien noch die Sonne wunderbar ins Studio hier am Osnabrücker Jürgensort. Mittlerweile musste ich schon das Licht anmachen, damit ich überhaupt noch was sehe. So ist das halt. Ein schneller Wetterumschwung in den Herbst. Derzeit 18 Grad in der Wüste, 18 Grad messen wir auch in Kloppenburg. Heute begleiten uns halt viele Wolken und Regen, teilweise sogar Dauerregen bei um die 19 Grad. Nachts geht es dann runter auf 13. Morgen der Freitag wird ein Tacken freundlicher. Zumindest trocken. Trotzdem mehr Wolken als Sonne bei bis zu 18 Grad in der Spitze.
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4: 4 Minuten nach 9:30. Hallo liebe Autofahrer. A30 Osnabrück in Richtung Rheine zwischen Haßbergen-Gaste und dem Kreuz Lotte Osnabrück. 2 Kilometer Stau. A33 Bielefeld in Richtung Osnabrück zwischen Hilter und Borklo-Kloster Ösede wird ein Unfall aufgenommen. Der neue Graben in Osnabrück ist im Bereich des Schlosses Ledenhofes gesperrt. Da laufen die Aufbauarbeiten fürs Bürgerfest. Geblitzt wird unter anderem an der B65 Bad Essen in Richtung Osterkappeln in Höhe Stierp Oehlingen. Vielen Dank euch fürs Melden. Dann stehen sie noch in Bünde an der Brunnenallee, in Emsbüren an der Schüttdorfer Straße. Auch teure Fotos In Enger an der Bünderstraße, in Lohne an der Diepholzer Straße, an der Ansgar Straße, auch in Osnabrück steht ein Blitzer bei Tempo 30, in Recke an der Hopstener Straße sowie in Fisbeck an der Ahlhorner Straße. Der Landkreis Osnabrück, der ist heute mit seinen Geschwindigkeitskontrollen den ganzen Tag über in Bad Lahr unterwegs. Ihr habt noch mehr gesehen, Staus, Blitzer oder Behinderungen? Her damit, schickt uns einfach eine WhatsApp zu oder ruft an auf unserer Kombi-Nummer 0541 770 70 50. Radio Osnabrück wünscht euch eine gute Fahrt.
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4: Mit dem Moppel euch einen frischen Morgen im wahrsten Sinne des Wortes. Cool and the Gang, fresh, jetzt in der Musik eures Lebens.
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0: Klingt so ein bisschen wie Dasher, damals Austin vor 2 Jahren, ist aber tatsächlich Stella Lefty, Boston, ganz neu bei Radio Osnabrück.
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3: In der Stadtbibliothek Osnabrück findet heute um 17 Uhr der Kinderleseklub statt. Ehrenamtliche Vorleser nehmen die Kinder mit auf eine Reise und lassen Geschichten lebendig werden. Der Kinderleseklub ist für Kinder ab 3 Jahren geeignet. Morgen ist Wochenmarkt in Fürstenau. Ihr könnt bei einem netten Spaziergang über den Marktplatz laufen und die verschiedenen Angebote erkunden. Morgen von 7 bis 12 Uhr in Fürstenau.
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0: Your Name, Terence Trent D'Arby. Hier ist Radio Osnabrück. In 8 Minuten haben wir 10. Und dann übernimmt mein lieber Kollege Michael. Schönen guten Morgen.
1: Grüße dich, mein Lieber. Hi.
0: Sag mal, du warst ja auf dem Weg zum Sender heute Morgen auf verschiedenen Straßen unterwegs in Stadt- und Landkreis Osnabrück. Hast du auch mal so einen Blick in Richtung Tankstellen geworfen?
1: Nicht nur geworfen, ich habe tatsächlich getankt.
0: Nein, du hast den Rüssel reingehalten. Das gibt's doch nicht.
1: Ja. Und wie? Aber ganz tief bei dem Preis. Der war wirklich günstig. Mhm. Und ich habe gespart bei 50 Litern 8,50 Euro im Vergleich zu gestern.
0: Ha? Wo liegen wir da beim Liter? Ich bin so schlecht in Mathematik. Deshalb arbeite ich ja auch beim Radio, weißt du?
1: Ich habe leider Diesel und das war 2,13. Und direkt die Tanke um die Ecke, die hatte noch nicht reduziert. Komischerweise, die war noch bei 2,38 oder 39 oder so. Es ist schon heftig. Man muss wirklich heute auf die App gucken und gut drauf achten.
0: Ich habe heute Morgen ja, beziehungsweise wir bei Radio Osnabrück haben heute Morgen Post bekommen von Tanja Schäfer. Sie schreibt, in Belm habe ich für 2,12 Euro super und dann voll getankt. Marc hat uns geschrieben heute Morgen um kurz nach 7. Er war auch in, wo war er denn unterwegs, in Melle. Da lag der Liter Super E5 bei 1,99. Wann hatten wir das zuletzt, Michael?
1: Ich kann mich nicht mehr dran erinnern.
0: Schickt gerne eure Preise weiter. Michael nimmt sie gerne entgegen, gleich ab 10. Und wir schauen mal auf deine Musik, wenn du nichts dagegen hast.
1: Ja, gerne.
0: Gleich mit dabei, Paul McCartney, Hope of Deliverance. Und außerdem was Neues von Gentleman und Michael Patrick Kelly, Wildfire.
1: Sehr schön.
0: Herrlich die Nummer, ne?
1: Cool.
0: So schön sommerlich, wenn es schon draußen herzlich ist. Und mehr gleich beim vollgetankten Michael. Ich glaube, voll bist du aber sonst nicht. Ne? Wir müssen uns keine Sorgen machen.
1: Höchstens abgefüllt mit Kaffee.
0: Dann gehe ich jetzt tanken. Tschüss.
1: Tschüss.
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1: Ich bin Tanja Wagner. Seit Mitternacht gibt es wieder den Tankrabatt und die Preise für Benzin und Diesel sind an vielen Zapfsäulen gefallen. Laut dem Portal Tankerkönig war der Liter Sprit bundesweit im Durchschnitt um etwa 10 Cent billiger.
2: Positive Überraschung an der Zapfsäule in München, Leipzig oder Stuttgart kostet der Liter Super E10 sogar unter 2 Euro. Aber nicht alle ziehen damit. Regional gibt es große Unterschiede, sagt der ADAC. Heißt also auch, nicht überall wird im Moment der Tankrabatt von knapp 17 Cent pro Liter komplett an die Autofahrer weitergegeben. Und genau das ist auch ein Punkt, warum Kritiker den Rabatt für wenig sinnvoll halten. Claudia Wächter, Nachrichtenredaktion.
1: Kritik an der geplanten Pflegereform. Andreas Storm, Chef der Krankenkasse DAK Gesundheit, hält die höheren Beiträge für Kinderlose für verfassungsrechtlich bedenklich. Aktuell zahlen Kinderlose 4,2%, künftig sollen es 4,5% sein. Storm sagt, weiter dürfe die Spreizung der Beiträge nicht gehen. Das schwarz-rote Kabinett hatte gestern ein Reformpaket auf den Weg gebracht, um die Pflegeversicherung in einem ersten Schritt zu stabilisieren. Kleine Kinder sind deutlich bewegungsaktiver, als viele Erwachsene vermuten. Circa 18.000 Schritte am Tag sind im Alter von 3 bis 4 Jahren typisch. Das geht aus einer internationalen Studie hervor.
3: Erwachsenen werden oft um die 10.000 Schritte am Tag empfohlen. Die 3- und 4-Jährigen legten im Schnitt fast das Doppelte hin. Aber der Abstand ist riesig. Die ganz Quirligen kamen auf fast 30.000 Schritte, während andere gerade mal gut 1.000 machten. In der internationalen Studie zeigte sich, dass Kinder in ärmeren Ländern mehr laufen als in reicheren, dass Landkinder mehr Schritte machen als Stadtkinder und dass Jungs etwas mehr laufen als Mädchen. Ursula Winkler, Nachrichtenredaktion.
1: Der verletzte Pilot des Fly-Dubai-Flugs nach Tel Aviv ist laut indischer Botschaft in stabilem Zustand. Er wird demnach in einem Krankenhaus in der Stadt Tabuk im Nordwesten Saudi-Arabiens behandelt. Eine ausführliche Einschätzung seines Zustands stehe noch aus. Trotz schwerer Stichverletzungen hatte er die Cockpit-Tür geöffnet und Passagieren ermöglicht, den Angreifer zu überwältigen. Israels Regierung geht von einem versuchten Terroranschlag des aus dem Oman stammenden Co-Piloten aus.
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4: Aktuell messen wir 18 Grad in Fledder und auch 18 in Bruchmühlen. Das fühlt sich jetzt fast komplett neu an, euch mal sowas mitteilen zu können. Aber heute Regen, immer wieder und auch anhaltend, den ganzen Tag bis in die Nacht hinein. Das Ganze bei 19 Grad über den Tag gesehen und bei 17 in der Nacht. Der Blick auf den Radio Osnabrück 3-Tage-Trend. Heute dicht bewölkt, morgen und auch am Tag der Deutschen Einheit ein Mix aus Sonne und Wolken. Dabei fällt heute Regen und die Temperaturen erreichen dann Höchstwerte insgesamt um 19 Grad.
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4: Um 10:03. Hallo liebe Autofahrer. A1 Hansa-Linie Münster Richtung Osnabrück. Zwischen Flughafen Münster-Osnabrück und dem Rastplatz Mühlenbach 3 Kilometer Stau. In Osnabrück, da ist der neue Graben in Osnabrück im Bereich des Schlosses Ledenhofs gesperrt. Grund sind die Aufbauarbeiten für das Bürgerfest. Und wir kommen natürlich auch heute zu folgendem Thema, denn es wird tatkräftig geblitzt. Unter anderem jetzt auf der B65 Bad Essen Richtung Osterkappeln, Höhe Stirpe-Öhlingen. In Emsbüren auf der Schüttdorfer Straße steht ein mobiles Ding, da ist 100. In Enger auf der Bünderstraße wird geblitzt, in Ebenbüren auf dem Schwarzen Weg. In Lohne auf der Diepholzer Straße, in Recke auf der Hopstner Straße, da ist 30. In Fiesbeck, Ahlhorner Straße, da steht ein mobiles Teil und da darf man auch nur 20, also schön aufpassen. Ne? In Werlte, Bockholter Straße auch, da werden Fotos gemacht und der Landkreis Osnabrück, der ist planmäßig heute in Bad Lahr unterwegs. Habt ihr noch was für uns? Stau, Blitzer, Gefahr? Sagt es uns, wir geben es dann natürlich gerne weiter. Ihr könnt das per WhatsApp oder Telefon machen. Ist kombiniert die Nummer, also Text oder Sprachnachricht. Wir nehmen alles so, wie es kommt. Über folgende Rufnummer bitte 05.

0: 0541 77 70 50, 0541 77 70 50. Im Voraus dafür Dankeschön. Radio Osnabrück wünscht gute Fahrt.
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0: Es regnet, die Bäume werden nass und wir alle auch und die meisten von uns genießen das sogar. Denn es wird doch Zeit, dass es endlich mal vom Himmel tröpfelt. Die Landwirte sind total glücklich, die Förster freuen sich, die Feuerwehr wird ein bisschen ruhiger. Das hat schon was Gutes, oder? Darf ja am Wochenende wieder schön werden, aber jetzt brauchen wir erstmal richtig volles Brett, ein bisschen Wasser. Tut doch gut. Schön, dass ihr da seid. Hallo zusammen, ich bin Michael.

sag ja tatsächlich, Musik ruft Bilder im Kopf hervor und auch manchmal Erinnerungen. Wenn ich jetzt mal dieses Jahr hier lese, 84, ich weiß noch, da war Skiurlaub angesagt. Mit so einigen Jungs unterwegs, schön, Österreich, Alpen. Und die haben noch gesagt, nicht die schwarze Piste runterfahren. Was machen wir? Natürlich. Klar, jetzt erst recht. Ich war froh, dass unten am Ende der Piste der Reisebus im Weg stand. Also meine Skier setzten den Weg ungebremst fort, ich nicht. Und ich habe so blöd geguckt, also wirklich von der Stirn, vom Haaransatz bis zum Hals, alles Augen. Ich sag euch, so ein Gesicht kann sich keiner vorstellen. Und im selben Jahr erschien ein Song, der hätte da wirklich sehr, sehr gut gepasst. Manchmal ist es im Leben komisch, wie das zusammenhängt, aber ist so. Eyes Without a Face. Billy Idol, jetzt bei Radio Osnabrück.

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1: Und ich bin mir ganz, ganz sicher, es gibt unwahrscheinlich viele kleine Wetterexperten hier in der Region. Und dann schickt uns doch mal diese WhatsApp, wenn ihr dabei sein möchtet, als Wetterfrosch in dieser Zeit jetzt. Herrlich. 0541 770 70 50 oder auch anders zu merken 0541 770 70 50. Da einfach mal melden. Und das Schönste wäre natürlich, wenn ihr so eine kleine Wettermeldung einfach mal aufnehmt. Uns mal erzählt, wie wird denn das Wetter? Wissen wir gleich, wie ihr klingt. Das wäre richtig schön. Wahnsinnig tolle Aktion, finde ich. Und wir freuen uns wirklich auf jede kleine Nachricht von euch. Versprochen.
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1: Im Studio Ralf.
2: Und Jessica, guten Morgen.
1: Ein Feuer auf einem Hof in Haaren im Emsland hat einen Schaden von rund 2,5 Millionen Euro angerichtet. Gestern Vormittag geriet in Haaren, nordwestlich von Metten, eine Werkstatt in Brand. Die Brandursache war zunächst ungeklärt, verletzt wurde niemand. Anwohnende wurden wegen der starken Rauchentwicklung vorsorglich gewarnt.
2: Auf der Autobahn 1 zwischen Bramsche und Osnabrück Nord ist in der vergangenen Nacht ein Auto in Brand geraten. Ein 20-jähriger Fahrer fuhr in Richtung Münster auf einen Lastwagen auf. Dabei drehte sich sein Wagen und prallte gegen die Schutzleitplanke. Der Mann konnte sich selbst aus dem Auto retten, bevor es Feuer fing. Er wurde leicht verletzt und vorsorglich in ein Krankenhaus gebracht. Der 41-jährige Lastwagenfahrer blieb unverletzt.
1: Eine Motorradfahrerin ist im Landkreis Diepholz schwer verletzt worden, nachdem sie mit einem Reh zusammengestoßen ist. Die 32-jährige Frau war gestern Abend auf der Bundesstraße 6 bei Bruchhausen-Vilsen unterwegs, als das Tier plötzlich auf die Fahrbahn lief. Die Frau stürzte und rutschte über die Straße. Ein Rettungshubschrauber brachte sie in eine Klinik. Das Reh starb bei dem Unfall.
2: In der Osnabrücker Innenstadt ist in der vergangenen Nacht ein Mann überfallen und ausgeraubt worden. Der 38-jährige Osnabrücker war gegen 2:30 zu Fuß in der großen Straße in Höhe der Kammpromenade unterwegs, als 4 unbekannte Personen ihn unvermittelt angriffen. Die Täter schlugen und traten auf ihn ein und stahlen ihm die Geldbörse aus der Hosentasche, als er am Boden lag. Anschließend flüchteten sie zu Fuß in Richtung Johannesstraße. Das Opfer wurde leicht verletzt. Wenn ihr etwas beobachtet habt oder Angaben zu den Tätern machen könnt, meldet euch bitte bei der Polizei in Osnabrück.
1: Am Landgericht Osnabrück hat heute der Prozess gegen 3 mutmaßliche Mitglieder einer Räuberbande begonnen. Die Angeklagten sollen 2024 in Neuenhaus und Nordhorn in die Wohnungen von Seniorinnen und Senioren eingebrochen sein und diese bedroht haben. Bei einem 80-jährigen Ehepaar erbeuteten die Täter laut Anklage Gegenstände im Wert von rund 20.000 Euro. Einem 70-jährigen Mann gelang es, die Angreifer aus seiner Wohnung zu drängen, obwohl sie ihn mit Reizgas und einem Messer attackiert haben sollen. Er wurde dabei verletzt. Aufgeflogen soll die Bande durch einen Unfall mit ihrem Leihwagen im vergangenen Dezember sein, als GPS-Daten aus dem Fahrzeug die Ermittler auf die Spur brachten. 4 weitere Männer wurden bereits im vergangenen Jahr zu mehrjährigen Haftstrafen verurteilt.
2: Soweit die Radio Osnabrück Regionalnachrichten. 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
4: Aktuell messen wir 19 Grad in Foxtrop und 19 auch in Gravenhorst. Heute ist Regen angesagt. Ja, und zwar den ganzen Tag über und zum Teil auch anhaltend. Das geht bis in die Nacht hinein. Heute gibt es dazu 19 Grad über den Tag und bis zu 17 kühlt es ab in der Nacht.
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4: Um 10.34 Uhr, hallo liebe Autofahrer, wir beginnen auf der A1 Osnabrück Richtung Bremen. Zwischen Wildeshausen Nord und Bremen-Arsten 6 Kilometer stockender Verkehr vor der Baustelle. In Osnabrück, da ist der neue Graben im Bereich des Schlosses Ledenhofs gesperrt, denn es finden Aufbauarbeiten für das Bürgerfest statt. Ja, und auch folgendes heute Thema. Natürlich wird wieder geblitzt, unter anderem jetzt auf der L837 Richtung Vechta zwischen Hemmelte und Elsten. Dann auf der B65 Bad Essen Richtung Osterkappeln, Höhe Stirpe-Öhlingen, in Emsbüren auf der Schütthofer Straße, in Enge auf der Bünderstraße, das 50 übrigens, in Ebbenbüren auf dem Schwarzen Weg, ein mobiles Teil, ebenso in Lohne auf der Diepholzer Straße, dann in Recke auf der Hopstener Straße, das 30, in Fisbeck auf der Ahlhorner Straße und in Werlte auf der Bockholzer Straße. Bayreuther Straße wird ebenfalls fotografiert. Dann ist der Landkreis Osnabrück heute noch planmäßig unterwegs, und zwar in Bad Lahr. Wenn ihr jetzt noch eine Ergänzung habt, die hier in die Meldung rein muss, sagt es uns, und wir geben es weiter. 0541 77 70 50 0541 77 70 50 im Voraus. Danke dafür. Radio Osnabrück wünscht gute Fahrt.
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4: Na, auf Jobsuche oder Bock auf eine Veränderung? Wir haben da gleich was für euch. Ihr wisst schon, was ich meine. Schön, dass ihr da seid. Ich bin Michael. Hallo zusammen.
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1: Und das ist unglaublich. 1965 war das und die rocken damit heute noch die Bühnen dieser Welt. Und jetzt auch bei uns hier räumen die richtig ab. The Rolling Stones, Satisfaction.

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1: Die Firma SBS Kühltechnik GmbH in Melle-Oldendorf sucht ab sofort neue Mitarbeiter für die Produktion. Als mittelständisches, familiengeführtes Unternehmen, das fest in der Region verwurzelt ist, werden hier Menschen gebraucht, die mit beiden Beinen auf dem Boden stehen und beherzt anpacken können. Ob Produktionsmitarbeiter, Maschinen- und Anlagenführer, Industriemechaniker und Wigschweißer, jeder findet hier den passenden Job für sich. 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

0: Und so geht's gleich bei mir direkt nach den Nachrichten los. Robin Thicke, Blurred Lines. Coole Nummer, oder? Ich hab noch mehr richtig gute Musik. Zum Beispiel Run Republic bei mir zu Gast. Need Your Love. Gleich direkt nach den Nachrichten. Schön dranbleiben.
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1: Ich bin Tanja Wagner. Der neue Tankrabatt ist gestartet. Seit Mitternacht sind die Steuern auf Benzin und Diesel um knapp 17 Cent pro Liter gesunken. Die Fraktionsvorsitzende der Grünen, Katharina Dröge, kritisiert den Rabatt jedoch als zu einseitig. Statt nur Menschen zu entlasten, die Verbrennerautos fahren, sprach sie sich im Frühstart von RTL und NTV für ein pauschales Energiegeld für alle Verbraucherinnen und Verbraucher aus.
2: Und es gibt auch Studien zum Tankrabatt, die sagen, absolut kommt mehr Geld bei den oberen 10% an, weil die größere Autos haben, die dann auch mehr Sprit fressen als gerade bei den untersten 10%. Und das heißt, auch die Verteilungswirkung ist total ungerecht. Wenn der Bund 2,5 Milliarden Euro ausgibt, dann sollte er es doch nicht so ausgeben, dass ausgerechnet die obersten 10% am meisten profitieren, sondern wenn entweder alle gleich oder die unten mehr entlasten.
1: Gleichzeitig kritisierte Dröge angesichts der Entlastungen für Autofahrer, dass das Deutschlandticket erneut teurer werden soll, das sei nicht nachvollziehbar. Kritik an der geplanten Pflegereform. Andreas Storm, Chef der Krankenkasse DAK Gesundheit, hält die höheren Beiträge für Kinderlose für verfassungsrechtlich bedenklich. Aktuell zahlen Kinderlose 4,2%, künftig sollen es 4,5% sein. Storm sagt, weiter dürfe die Spreizung der Beiträge nicht gehen. Das schwarz-rote Kabinett hatte gestern ein Reformpaket auf den Weg gebracht, um die Pflegeversicherung in einem ersten Schritt zu stabilisieren. Fast jeder zweite Beschäftigte hierzulande nutzt schon KI-Agenten am Arbeitsplatz. Damit gehört Deutschland zur weltweiten Spitzengruppe und liegt unter den führenden Industrienationen nur hinter den USA.
3: Anders als klassische Chatbots, die auf Nutzerfragen antworten, Texte umwandeln oder Fotos bearbeiten, agieren KI-Agenten autonom. Sie steuern Arbeitsabläufe und treffen selbstständig Entscheidungen. Vor allem im IT-Bereich, aber auch an Finanzmärkten, in der Industrie und Logistik gehören sie längst zum Arbeitsalltag. Diana Kramer, Nachrichtenredaktion.
1: Jürgen Klopp will endlich gewinnen. Heute Abend trifft die deutsche Nationalmannschaft in München auf Serbien. Anstoß ist um 20.45 Uhr. Nach dem 1:1 gegen die Niederlande und dem 0:1 gegen Griechenland steht die DFB-Elf in der Gruppenphase der Nations League nur auf Platz 3.
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4: Aktuell messen wir 19 Grad in Ebersburg, 20 in Melle. Ja, ich bin sozusagen der Schirmherr der heutigen Veranstaltung, denn ich darf Regen melden. Endlich mal, oder? Regen immer wieder und auch anhaltend, den ganzen Tag über bis in die Nacht hinein geht das so. Bei 19 Grad in der Spitze am Tag und in der Nacht kühlt es runter auf 17 Grad. Wir schauen mal uns den Radio Osnabrück 3-Tage-Trend an. Heute noch dicht bewölkt, morgen und auch am Tag der Deutschen Einheit ein Sonnen-Wolken-Mix. Dabei fällt heute Regen. Höchsttemperaturen insgesamt um die 19 Grad.
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4: Um 11 Uhr und 4 Minuten. Hallo liebe Autofahrer, Vorsicht bitte auf der A33 Bielefeld Richtung Osnabrück. Zwischen Hilter und Borklo Kloster Ösede. Da liegen Gegenstände auf der Fahrbahn, da sind wohl mehrere Plastikteile. Gut aufpassen bitte. A33 Bielefeld Richtung Osnabrück, da ist die Ausfahrt Osnabrück-Widukindland gesperrt wegen einer Ölspur. Und in Osnabrück selbst, hier in der Innenstadt, da ist der neue Graben im Bereich des Schlosses Ledenhof gesperrt. Grund? Aufbauarbeiten für das Bürgerfest. Und natürlich auch heute dieses Thema. Ganz klar, das Geräusch kennen wir alle. Es wird tatkräftig geblitzt, unter anderem jetzt auf der L837 Richtung Vechta zwischen Hemmelte und Elsten. Dann auf der B65 Bad Essen Richtung Osterkappeln, Höhe Stirpe-Öhlingen. In Dödlingen auf der Iserlohrer Straße steht ein mobiles Teil. In Emsbüren auf der Schüttorfer Straße. Haselünne, Helterstraße, da ist übrigens 70. Ibbenbüren auf dem Schwarzen Weg. In Lohne auf der Diepholzer Straße. Nordhorn, Otto-Hahn-Straße, da ist 50. In Recke auf der Hopstener Straße könnte es teuer werden, in Fiesbeck auf der Ahlhorner Straße und in Werl

0: Toilette auf der Bockpolterstraße. Der Landkreis Osnabrück, der ist planmäßig heute in Bad Laa unterwegs. Warum habe ich gerade so gestockt? Weil jetzt gerade in diesem Moment eine neue Warnmeldung reinkam. Achtung bitte, Vorsicht, liebe Autofahrer. A30 Osnabrück Richtung Bad Oeynhausen im Kreuz Osnabrück Süd in der Überleitung zu A33 Richtung Bielefeld. Da ist ein defekter LKW. Nochmal, A30 Osnabrück Richtung Bad Oeynhausen innerhalb des Kreuzes Osnabrück Süd, also in der Überleitung zu A33 Richtung Bielefeld. Gefahr durch einen defekten LKW. Wenn ihr noch was gesehen habt, was hier dringend in die Meldung gehört, sagt es uns. Wir geben es gerne weiter. 0541 77 70 50. Das ist die Kombinummer für WhatsApp und Telefon. Ihr könnt sprechen, ihr könnt texten, wie ihr das gerne möchtet. 0541 77 70 50. Dafür im Voraus Dankeschön. 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
0: Ja, Tritra Trollala, Rabatt ist da, gilt nicht immer und überall, haben wir heute alle schon festgestellt, aber wir sprechen jetzt gleich mal genau über dieses Thema hier in Durch den Tag bei eurem Radio Osnabrück mit Michael im Studio und der ruft ein lautes Hallo hinein in die Runde.
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2: Hey, meine Kinder!

0: Sprit ist billiger oder doch nicht. Also, ab heute soll ja der Tankrabatt greifen eigentlich. Ne? Aber bis der begünstigere Sprit dann auch wirklich in den Tanks unserer Autos landet, da dauert es wohl noch etwas. Experten gingen ja eigentlich davon aus, dass die Preise schon jetzt in der Nacht auf diesen Donnerstag fallen. Naja, ist nicht überall so, wie ich heute selbst feststellen durfte. Radio Osnabrück, Kollegin Fiona, die hat sich mal genauer mit diesem Thema befasst. Das, was bei uns als Konsument ankommt, das sind ja im Anführungszeichen gesetzt nur 17 Cent pro Liter. Für den Staat kostet das eine ganze Menge mehr, oder?
1: Ja, der Tankrabatt kostet den Staat mal wieder ordentlich Geld und da sollen dieses Mal auch die Bundesländer mithelfen. Die Bundesregierung geht davon aus, dass durch die Steuersenkung rund 2,5 Milliarden Euro weniger Steuern in die Staatskasse fließen und die Hälfte davon sollen dieses Mal die Länder tragen. Das ist auch ein großer Kritikpunkt am Tankrabatt. Die Grünen finden zum Beispiel diese 2,5 Milliarden Euro, die hätten lieber dafür genutzt werden sollen, die Kürzungen für Familien rückgängig zu machen. Statt des Tankrabatts hätten sie lieber eine Übergewinnsteuer eingeführt und ein Energiegeld, das direkt bei den Menschen ankommt, die es brauchen.
0: Jetzt befragt man ja immer ganz gerne diejenigen, die es eigentlich wissen müssten, in dem Fall unabhängige Ökonomen und auch Experten. Wie sehen die das Thema denn?
1: Also viele Ökonomen halten tatsächlich nichts vom Tankrabatt. Sie sagen, der ist relativ teuer und dafür nicht wirklich zielgenau. Und es ist ja auch gar nicht garantiert, dass die Steuersenkung dann wirklich bei den Menschen ankommt. Das war ja schon beim letzten Tankrabatt der Vorwurf an die Mineralölkonzerne. Experten haben ausgerechnet, dass der durchschnittliche Verbrennerfahrer durch den Rabatt auf die vollen 3 Monate gerechnet grob 32 bis 36 Euro spart. Natürlich je nachdem, wie man fährt, wie der Verbrauch ist und wie und wann man tankt.
0: Ja, der Tankrabatt ist in Kraft getreten, kennen wir ja schon aus Mai und Juni. Und bis Ende Dezember soll jetzt der Diesel und auch das Benzin um 17 Cent pro Liter gesenkt werden. Fiona hatte die Infos für uns. Vielen Dank dafür. 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

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Und natürlich erfahrt ihr immer, wenn was Wichtiges passiert. So habe ich gerade eine Eilmeldung reinbekommen. Vorsicht bitte auf der 31 Meppen Richtung Lingen. In Hörlingen Gefahr durch einen defekten LKW auf dem rechten Fahrstreifen im Baustellenbereich. Also ganz vorsichtig daran fahren. A31 Meppen Richtung Lingen. In der Baustelle ein defekter LKW in Hörlingen. Vorsichtig, kommt gut an bitte.

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1: Tolle Idee, oder? Könnt ihr alle mal Radiomoderator sein, in dem Fall dann das Wetter ansagen. Schickt uns einfach die WhatsApp, ihr habt ja gerade die Nummer gehört, ich sag die nochmal zum Mitschreiben oder auch zum Merken, ne? Dann könnt ihr das ganz leicht machen, 0541 770 7050. Oder auch 0541 770 7050, selbe Nummer, nur ein bisschen anders geschrieben. Schickt uns einfach mal eine WhatsApp mit so einer kleinen Wetteransage. Dann hören wir mal, wie das Ganze klingt. Bei dir und bei dir, bei dir, ja bei dir auch und bei euch allen. Wir freuen uns auf jede Einsendung. Ehrenwort. Und, haben wir jetzt einen Deal? Na, ich denke doch.
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1: Im Studio Jessica.
2: Und Ralf, guten Tag.
1: In der Osnabrücker Innenstadt ist in der vergangenen Nacht ein Mann überfallen und ausgeraubt worden. Der 38-jährige Osnabrücker war gegen 1:30 zu Fuß in der großen Straße in Höhe der Kammpromenade unterwegs, als 4 unbekannte Personen ihn unvermittelt angriffen. Die Täter schlugen und traten auf ihn ein und stahlen ihm die Geldbörse aus der Hosentasche, als er am Boden lag. Anschließend flüchteten sie zu Fuß in Richtung Johannesstraße. Das Opfer wurde leicht verletzt. Wenn ihr etwas beobachtet habt oder Angaben zu den Tätern machen könnt, meldet euch bitte bei der Polizei in Osnabrück.
2: Eine Motorradfahrerin ist im Landkreis Diepholz schwer verletzt worden, nachdem sie mit einem Reh zusammengestoßen ist. Die 32-jährige Frau war gestern Abend auf der Bundesstraße 6 bei Bruchhausen-Vilsen unterwegs, als das Tier plötzlich auf die Fahrbahn lief. Die Frau stürzte und rutschte über die Straße. Ein Rettungshubschrauber brachte sie in eine Klinik. Das Reh starb bei dem Unfall.
1: In Werte im Landkreis Emsland ist gestern Abend ein Teleskoplader bei einem Unfall von der Sögeler Straße auf Bahnschienen geschoben worden. Ein 47-jähriger Autofahrer hatte beim Überholen eine entgegenkommende Autofahrerin übersehen und beim Einscheren den Traktor gerammt. Die Bahnstrecke zwischen Sögel und Werte musste daraufhin kurzzeitig gesperrt werden. Der Autofahrer wurde schwer verletzt, der 44-jährige Fahrer des Teleskopladers kam mit leichten Verletzungen davon. Die entgegenkommende Fahrerin konnte ausweichen und blieb unverletzt. Den Schaden schätzt die Polizei auf mehr als 40.000 Euro.
2: Am Landgericht Osnabrück hat heute der Prozess gegen 3 mutmaßliche Mitglieder einer Räuberbande begonnen. Die Angeklagten sollen 2024 in Neuenhaus und Nordhorn in die Wohnungen von Seniorinnen und Senioren eingebrochen sein und diese bedroht haben. Bei einem 80-jährigen Ehepaar erbeuteten die Täter laut Anklage Gegenstände im Wert von rund 20.000 Euro. Einem 70-jährigen Mann gelang es, die Angreifer aus seiner Wohnung zu drängen, obwohl sie ihn mit Reizgas und einem Messer attackiert haben sollen. Er wurde dabei verletzt. Aufgeflogen soll die Bande durch einen Unfall mit ihrem Leihwagen im vergangenen Dezember sein, als GPS-Daten aus dem Fahrzeug die Ermittler auf die Spur brachten. 4 weitere Männer wurden bereits im vergangenen Jahr zu mehrjährigen Haftstrafen verurteilt.
1: Auf der Autobahn 1 zwischen Bramsche und Osnabrück Nord ist in der vergangenen Nacht ein Auto in Brand geraten. Ein 20-jähriger Fahrer fuhr in Richtung Münster auf einen Lastwagen auf. Dabei drehte sich sein Wagen und prallte gegen die Schutzleitplanke. Der Mann konnte sich selbst aus dem Auto retten, bevor es Feuer fing. Er wurde leicht verletzt und vorsorglich in ein Krankenhaus gebracht. Der 41-jährige Lastwagenfahrer blieb unverletzt.
2: Soweit die Radio Osnabrück Regionalnachrichten. 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
4: Wir messen aktuell 20 Grad in Schinkel und 19 in Bünde. Das fühlt sich sowas von anders an heute, wenn ich euch mitteilen darf, es gibt Regen. Unfassbar. Regen, also dieses Wasser, was da von oben runterkommt, die Älteren erinnern sich, das ist schon ein paar Tage her, dass es derartig geeimert hat. Aber endlich kommt mal ein bisschen was für die Natur runter. Und zwar den ganzen Tag, bis in die Nacht hinein. Das Ganze gibt es heute bei 19 Grad über den Tag gesehen und die Tiefsttemperatur in der Nacht liegt dann bei immerhin auch noch 17 Grad.
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4: Um 11.34 Uhr. Hallo, liebe Autofahrer. Vorsicht bitte, A1 Osnabrück Richtung Bremen. Zwischen Wildeshausen Nord und Großippener, da gibt's Gefahr. Und zwar sind Personen auf der Fahrbahn und da steht auch ein defektes Fahrzeug. Wir gehen mal rauf auf die A30 Osnabrück Richtung Bad Oeynhausen. Im Kreuz Osnabrück Süd, in der Überleitung zur A33 Richtung Bielefeld, ein defekter LKW. A33 Bielefeld Richtung Osnabrück. Da ist die Ausfahrt Osnabrück-Widukindland gesperrt aufgrund einer Ölspur, die erstmal da weg muss. Dann ist in Osnabrück der neue Graben im Bereich des Schlosses Ledenhof gesperrt. Grund dafür sind die Aufbauarbeiten für das Bürgerfest. Kommen wir doch mal zur Folge, ne? Na klar, wird auch heute wieder geblitzt. Unter anderem auf der L837 Richtung Lastrup zwischen Hemmelte und Elsten, da ist 70. In Dötlingen auf der Iserlohrer Straße wird geblitzt. In Emsbüren auf der Schüttorfer Straße. In Haselünne, Helterstraße. In Büren, Schwarzer Weg. Lohne, Diepholzer Straße. In der 30er-Zone in Recke, das ist die Hopstener Straße, auch da aufpassen bitte. Fisbeck, Ahlhorner Straße, Werlte, Bockholter Straße, das ist 60. Und auch in Saarbeck, B219, B475, da steht was Temporäres und es ist 50 erlaubt. Außerdem ist der Landkreis Osnabrück heute planmäßig in Bad Lahr unterwegs und macht schicke Fotos von euch, wenn ihr nicht so ganz vorschriftsmäßig wart. Aber das tut ihr ja immer, kennt euch ja mittlerweile, immer gut aufpassen, dann passiert auch nichts. Immer gut Acht geben im Verkehr auf sich selbst und vor allem auch auf andere. Und wenn ihr jetzt noch was gesehen habt, was hier in die Meldung sollte, dann sagt es uns bitte. Wir geben es natürlich gerne weiter. 0541 77 70 50 0541 77 70 50. Ich sag mal im Voraus Dankeschön dafür. Radio Osnabrück wünscht euch eine gute Fahrt.
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4: Ja, man hätte heute fast so ein bisschen Handtuch und Seife mitnehmen können und dann raus in den Regen, braucht man kein Schwimmbad. Viele haben sich echt danach gesehnt, ganz ehrlich. Ich habe ältere Leute gerade gehört, die sagten, endlich, bitte, bitte, lass das nicht mehr aufhören. Ich brauche mal so 14 Tage am Stück. Ich nicht, aber ich freue mich schon, dass die Natur jetzt auch mal von oben was mitbekommt. Ihr bekommt was in die Ohren und zwar hier von eurem Michael im Studio. Ich freue mich sehr, dass ihr dabei seid durch den Tag bei Radio Osnabrück mit so einer guten Musik. Gibt es auch eine Bauch.
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4: Habe ich hoffentlich nicht zu viel versprochen, ne? Denn Billy Ocean, European Queen, schöner Throwback, 1984 war das. Wow. Und danach machen wir so einen kleinen Zeitsprung, da geht's nach 2024 mit Pharrell Williams und Miley Cyrus. Aber erst Billy Ocean.

gibt ja so Momente, da überlegt dann der Moderator dieser Sendung, was kannst du denn jetzt mal erzählen? Und dann guckt man, wer ist denn jetzt als nächstes hier dran? Wer hat denn jetzt gleich seinen kleinen Auftritt hier bei Radio Osnabrück? Und ich gucke dann so in Sachen der Sängerin, die wir jetzt gleich hören werden, die heißt, wie heißt die? Sarah Larsen. Kennen wir doch alle, klar. Viel auf die Beine gestellt hat sie, sogar eine eigene Plattenfirma, da wird alles selbst veröffentlicht. Das ist wirklich das Selfmade-Dame. Tolle Musik. Und ich guck so, was könnte ich denn jetzt mal verkünden in Sachen Sarah Larsen und ruf da so eine Internetseite auf. Und guck da, plötzlich steht da klein, Standard, groß, hell, dunkel, breit. Hab gedacht, das weiß ich doch nicht. Ich guck doch nach, weil ich nichts weiß. Und dann habe ich gesehen, die meinen natürlich die Einstellungsmöglichkeiten für die Internetseite. Hat nichts mit Sarah Larsen zu tun. Manchmal hat man so eine Blockade. Komm, wir widmen uns mal lieber dem musikalischen Erscheinungsbild. Und das ist krass. Sarah Larsen, jetzt hier bei Radio Osnabrück. Lush Live. So, und die Internetseite, die mache ich ganz schnell wieder zu. Bin so

0: Randy und Monica, The Boy Is Mine. Irgendwie ist ja jeder Tag total besonders und heute sowieso, ne? Tankrabatt, Fußball, der erste Sieg von Jürgen Klopp heute Abend. Na, wehe nicht. Nee, also wirklich ein besonderer Tag. Und gleich geht's hier dann auch in die zweite Halbzeit bei Radio Osnabrück durch den Tag mit folgendem. Yes, Somebody That I Used To Know. Gutchen. Ich hab noch mehr gute Musik. Wollt ihr mal hören? Geht so. Michael Schulte ist mit dabei. Cover You und noch ganz, ganz, ganz, ganz, ganz viel mehr Schönes für die Ohren. Schön dranbleiben.
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1: Ich bin Tanja Wagner. Seit Mitternacht gibt es wieder den Tankrabatt und die Preise für Benzin und Diesel sind an vielen Zapfsäulen gefallen. Laut dem Portal Tankerkönig war der Liter Sprit bundesweit im Durchschnitt um etwa 10 Cent billiger.
2: Positive Überraschung an der Zapfsäule in München, Leipzig oder Stuttgart kostet der Liter Super E10 sogar unter 2 Euro. Aber nicht alle ziehen damit. Regional gibt es große Unterschiede, sagt der ADAC. Heißt also auch, nicht überall wird im Moment der Tankrabatt von knapp 17 Cent pro Liter komplett an die Autofahrer weitergegeben. Und genau das ist auch ein Punkt, warum Kritiker den Rabatt für wenig sinnvoll halten. Claudia Wächter, Nachrichtenredaktion.
1: Kritik an der geplanten Pflegereform. Andreas Storm, Chef der Krankenkasse DAK Gesundheit, hält die höheren Beiträge für Kinderlose für verfassungsrechtlich bedenklich. Aktuell zahlen Kinderlose 4,2%, künftig sollen es 4,5% sein. Storm sagt, weiter dürfe die Spreizung der Beiträge nicht gehen. Das schwarz-rote Kabinett hatte gestern ein Reformpaket auf den Weg gebracht, um die Pflegeversicherung in einem ersten Schritt zu stabilisieren. Kleine Kinder sind deutlich bewegungsaktiver, als viele Erwachsene vermuten. Circa 18.000 Schritte am Tag sind im Alter von 3 bis 4 Jahren typisch. Das geht aus einer internationalen Studie hervor.
3: Erwachsenen werden oft um die 10.000 Schritte am Tag empfohlen. Die 3- und 4-Jährigen legten im Schnitt fast das Doppelte hin. Aber der Abstand ist riesig. Die ganz Quirligen kamen auf fast

0: Der verletzte Pilot des Fly-Dubai-Flugs nach Tel Aviv ist laut indischer Botschaft in stabilem Zustand. Er wird demnach in einem Krankenhaus in der Stadt Tabuk im Nordwesten Saudi-Arabiens behandelt. Eine ausführliche Einschätzung seines Zustands stehe noch aus. Trotz schwerer Stichverletzungen hatte er die Cockpit-Tür geöffnet und Passagieren ermöglicht, den Angreifer zu überwältigen. Israels Regierung geht von einem versuchten Terroranschlag des aus dem Oman stammenden Co-Piloten aus.
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2: Aktuell messen wir 20 Grad in Gretesch, 20 in Bad Iburg. Und heute gibt's Regen, endlich mal. Ne? Immer wieder und auch anhaltend. Den ganzen Tag über regnet es immer wieder und auch anhaltend. Wie gerade schon gesagt, ich kann es gar nicht glauben. Das Ganze gibt's heute bei 19 Grad am Tag und 17 in der Nacht. Der Radio Osnabrück 3-Tage-Trend, der zeigt, dass es heute noch dicht bewölkt ist. Morgen und auch am Tag der Deutschen Einheit gibt es dann so einen Mix aus Sonne und Wolken. Dabei fällt heute Regen. Und insgesamt erreichen die Temperaturen Höchstwerte um 19 Grad.
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2: Um 12:02. Hallo liebe Autofahrer, Vorsicht bitte auf der A1 Osnabrück Richtung Bremen zwischen Wildeshausen Nord und Großibner. Da besteht Gefahr durch Personen auf der Fahrbahn und auch durch ein defektes Fahrzeug. A1 Osnabrück Richtung Bremen zwischen Wildeshausen Nord und Bremen Arsten, 5 Kilometer stockender Verkehr vor der Baustelle. A30 Osnabrück Richtung Bad Oeynhausen im Kreuz Osnabrück Süd in der Überleitung zur A33. Also Richtung Bielefeld, da steht ein defekter LKW. A33 Bielefeld Richtung Osnabrück, da ist die Ausfahrt Osnabrück-Widukindland noch gesperrt aufgrund einer Ölspur, die erst beseitigt werden muss. Und wir gehen mal nach Melle auf die Bursche Straße, da ist wohl totales Chaos in Höhe der Tankstelle im Moment. Da staut es sich kräftig, danke für die Meldung Ingrid. Osnabrück. Der neue Graben in Osnabrück ist im Bereich des Schlosses Ledenhof gesperrt. Grund dafür die Aufbauarbeiten für das Bürgerfest. Und auch heute wird wieder geblitzt. Unter anderem jetzt auf der L837 Richtung Lastrup zwischen Hemmelte und Elsten. Da steht ein mobiles Teil. In Kloppenburg auf dem Brookweg in der 50er-Zone. Dötlingen, Iserlohe Straße, Emsbüren, Schüttdorfer Straße, Haselünne, Helter Straße und auch in Ibbenbüren werden Fotos geschossen auf dem Schwarzen Weg, nämlich da, wo 50 erlaubt ist, in Lohne auf der Diepholzer Straße. Moment, meine Güte, in Recke auf der Hopstener Straße, da ist 30, Sabeck, B219, B475. Temporärer Blitzer, 50. In Fiesbeck wird geblitzt auf der Ahlhorner Straße. Dann habe ich gerade noch reinbekommen, A1 Hansa-Linie Münster Richtung Osnabrück zwischen Rastplatz Krone Heide und dem Flughafen. 2 Kilometer Stau, also wenn ihr da unterwegs seid. Das sind nur 2 Kilometer. Flug kriegt ihr wahrscheinlich noch. Und der Landkreis Osnabrück, der blitzt heute planmäßig und zwar in Bad Lahr. So, wenn ihr noch eine Meldung habt, was hier dringend rein muss, irgendetwas, ein Stau, ein Blitzer, eine Gefahrenstelle, sagt es uns und wir reichen es dann natürlich sofort an die Hörerschaft weiter. Dafür bitte folgende Nummer nutzen: 0541 77 70 50 0541 77 70 50 im Voraus. Dankeschön. Radio Osnabrück wünscht gute Fahrt.
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2: Herbstzeit ist Kuschelzeit, oder? Kuschelzeit ist Kinozeit. Oder wie? Ja, auf jeden Fall. Kino geht sowieso immer. Und was da im Moment besonders geht, sind natürlich die Neustarts. Sprechen wir gleich drüber bei mir in wenigen Minuten. Schön, dass ihr da seid. Ich bin Michael.

0: Und jetzt heißt das wieder Filmfans aufgepasst. Ihr hört Radio Osnabrück am heutigen Donnerstag. 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Und genau da laufen jetzt in dieser Woche wieder drei neue Filme an. Einer davon ist Verity, dunkle Geheimnisse. Ein relativ düsterer Thriller mit Dakota Johnson als junge Autorin. Und weitere Infos, die gibt's jetzt von Michael Wübbeling von der Hall of Fame Osnabrück.
1: Diese bekommt das Angebot, eine Buchreihe einer Bestseller-Autorin zu Ende zu schreiben, die von Anne Hathaway gespielt wird. Mit ihrem rätselhaften Unfall ist sie dazu leider nicht mehr in der Lage.
2: Die Ärzte glauben nicht, dass sie jemals wieder sprechen oder laufen wird. Du bist die Einzige, die ihr letztes Buch beenden kann.
1: Das Ganze entwickelt sich vom Drama zum Thriller mit einer guten Prise Romanze.
3: Sag etwas. Sag etwas. Ich warne dich zum letzten Mal. Es gibt nur Dunkelheit.
0: Oh, das klingt ja wirklich düster, oder? Wer es nicht ganz so ernst mag, der kommt bei Digger mit Tom Cruise in der Hauptrolle auf seine Kosten.
4: Ich weiß mit Sicherheit, was da los ist, weil ich die ganze Sache bezahle. Ich bezahle deine verschissene 90% ungarische Gänsedaunen-Winterjacke. Ich bezahle dein Gehalt.
1: Digger, der dummerweise durch seine Geschäftstaktiken eine nicht ganz so kleine Umweltkatastrophe ausgelöst.
5: Wir sind einer Katastrophe dieses Ausmaßes völlig schutzlos ausgeliefert.
6: Was ist unser Worst-Case-Szenario?
7: 18 Billionen Dollar.
8: Sind das alle verdammten schlechten Nachrichten?
9: Da wäre noch der Atommüll.
1: Die Menschheit steht daher mal wieder ganz kurz vor dem Aus und springt sich gegenseitig an die Gurgel.
10: Digger hat uns in diese Scheiße geritten und Digger gräbt uns da auch wieder raus.
0: Richtig viel Action, oder? Und auch die Kleinen unter euch, die können sich richtig freuen, denn es startet Shaun das Schaf. Spuk im Kürbisfeld. Ist nicht nur was für Kleine, finde ich. Wann die Filme genau zu sehen sind, das entnehmt ihr bitte der Internetseite der Hall of Fame Osnabrück. Und die Informationen zu den Neustarts, die gab's hier gerade von Michael Wübbeling. Vielen Dank dafür. Ihr hört Radio Osnabrück, denn hier bei uns hört ihr, was los ist.

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1: Ja, und wenn ihr auch zu diesen kleinen Wetterexperten gehört, die gerne dabei sein möchten, dann nehmt mal schnell das Handy oder lasst euch auch das Handy von Mama, Papa oder Oma, Opa, von wem auch immer geben, Bruder, Schwester. Ne? Fragen natürlich vorher, ob das okay geht. Und dann schickt uns eine Message. Natürlich gleich mit einer kleinen Wettermeldung. Dann hören wir mal, wie es so klingt, wenn ihr das macht. Wir freuen uns da sehr drauf. Nochmal die Nummer zum Mitschreiben. 0541 70 70 also 7 70 70 50. 0541 7 70 70 50. Oder auch 0541 7 70 70 5 Uhr. Ist einfacher zu schreiben, ne? 0541 7 70 70 50. So, und jetzt schnell die Message schicken. Wir sind so gespannt auf alles das, was da von euch kommt.
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1: Im Studio Jessica.
2: Und Ralf, guten Tag.
1: In Osnabrück sucht die Polizei Zeugen eines Motorradunfalls am Kamp. Ein 32-jähriger Mann aus Westerkappeln soll dort gestern Nachmittag gegen 15.50 Uhr mit überhöhter Geschwindigkeit in Richtung Nikolaizentrum gefahren sein. Er verlor die Kontrolle über sein Motorrad und fuhr in mehrere stehende Fahrzeuge auf dem Abstellplatz in Höhe des Nikolaizentrums. Eine 17-jährige Mofa-Fahrerin aus Osnabrück musste zur Seite springen und zog sich dabei leichte Verletzungen zu. Zwei abgestellte Motorräder und das Mofa der Jugendlichen wurden beschädigt. Der Führerschein des 32-Jährigen wurde beschlagnahmt. Wer den Unfall beobachtet hat, soll sich bei der Polizei in Osnabrück melden.
2: In der Osnabrücker Innenstadt ist in der vergangenen Nacht ein Mann überfallen und ausgeraubt worden. Der 38-jährige Osnabrücker war gegen 1:30 zu Fuß in der großen Straße in Höhe der Kamppromenade unterwegs, als vier unbekannte Personen ihn unvermittelt angriffen. Die Täter schlugen und traten auf ihn ein und stahlen ihm die Geldbörse aus der Hosentasche, als er am Boden lag. Anschließend flüchteten sie zu Fuß in Richtung Johannesstraße. Das Opfer wurde leicht verletzt. Wenn ihr etwas beobachtet habt oder Angaben zu den Tätern machen könnt, meldet euch bitte bei der Polizei in Osnabrück.
1: In Werte im Landkreis Emsland ist gestern Abend ein Teleskoplader bei einem Unfall von der Sögeler Straße auf Bahnschienen geschoben worden. Ein 47-jähriger Autofahrer hatte beim Überholen eine entgegenkommende Autofahrerin übersehen und beim Einscheren den Traktor gerammt. Die Bahnstrecke zwischen Sögel und Werte musste daraufhin kurzzeitig gesperrt werden. Der Autofahrer wurde schwer verletzt. Der 44-jährige Fahrer des Teleskopladers kam mit leichten Verletzungen davon. Die entgegenkommende Fahrerin konnte ausweichen und blieb unverletzt. Den Schaden schätzt die Polizei auf mehr als 40.000 Euro.
2: Eine Motorradfahrerin ist im Landkreis Diepholz schwer verletzt worden, nachdem sie mit einem Reh zusammengestoßen ist. Die 32-jährige Frau war gestern Abend auf der Bundesstraße 6 bei Bruchhausen-Vilsen unterwegs, als das Tier plötzlich auf die Fahrbahn lief. Die Frau stürzte und rutschte über die Straße. Ein Rettungshubschrauber brachte sie in eine Klinik. Das Reh starb bei dem Unfall.
1: An der Universität Osnabrück hat Tim Römer die Leitung übernommen. Die bisherige Präsidentin Susanne Menzel-Riede war zu Beginn der Woche verabschiedet worden. Sie wechselt als Rektorin an die Universität Münster. Die 50-jährige Menzel-Riede war seit 2019 Präsidentin der Universität Osnabrück. Ihr Nachfolger Tim Römer ist Professor für Algebra und unterrichtet seit fast 25 Jahren an der Universität Osnabrück.
2: Soweit die Radio Osnabrück Regionalnachrichten. 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
3: Aktuell messen wir 20 Grad hier in der Osnabrücker Innenstadt und 20 Grad auch in Diepholz. Regen heute, ja, es regnet immer wieder und auch anhaltend den ganzen Tag über bis in die späte Nacht hinein. Und dazu gibt es heute 19 Grad. In der Nacht wird es nur etwas kühler, auf 17 Grad geht's runter.
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3: Um 12.34 Uhr, hallo liebe Autofahrer, A1 Hansa-Linie Osnabrück Richtung Münster. Da braucht ihr ein bisschen Geduld zwischen Lengerich und Ladbergen, denn da staut es sich. Auf der A1 Osnabrück Richtung Bremen zwischen Wildeshausen Nord und Bremen-Arsten 5 Kilometer stockender Verkehr vor der Baustelle. A1 Osnabrück Richtung Münster zwischen Ladbergen und dem Rastplatz Buddenkuhle 5 Kilometer Stau und stockender Verkehr. Das wird zwar langsam weniger, allerdings müsst ihr etwa eine Stunde länger einplanen, wenn ihr da unterwegs seid. A2 A33 Bielefeld Richtung Osnabrück. Da ist die Ausfahrt Osnabrück-Wiedow-Kindland immer noch gesperrt. Eine Ölspur ist da. In Melle auf der Burschenstraße ist wohl das Chaos ausgebrochen in Höhe der Tankstelle. Vielleicht wollen die alle tanken, weil es da günstig ist. Weiß ich nicht. Aber es gab eine Meldung von Ingrid. Vielen Dank dafür. Osnabrück. Der neue Graben in Osnabrück, der ist im Bereich des Schlosses Ledenhof gesperrt, weil Aufbauarbeiten stattfinden für das Bürgerfest. Und natürlich heute auch Folgendes. Ganz klar wird auch heute wieder geblitzt. Auf der L837 zum Beispiel Richtung Lastrup zwischen Hemmelte und Elsten in der 70er-Zone. In Kloppenburg auf dem Brookweg kann es teuer werden. In Dödlingen auf der Iserleuer Straße ebenso. Dann Haselünne, Helterstraße, da wird geblitzt in der Tempo-70-Zone. In Saarbeck B219, B475. Fisbeck, Ahlonner Straße, habe ich auch noch was. Und der Landkreis Osnabrück, der ist natürlich heute auch noch unterwegs und blitzt planmäßig in Bad Lahr. Und solltet ihr noch eine Meldung für uns haben, die wir hier noch nicht drin haben, sagt es uns. Wo ist der Blitzer? Wo ist die Gefahr? Wo ist der Stau? Wir geben es sehr, sehr gerne weiter. Unter folgender Rufnummer könnt ihr eure Meldung hier machen. 0541 77 70 50. WhatsApp, Kombinummer für Sprachnachricht, Textnachricht, Telefon, was auch immer ihr möchtet. Ich sag schon mal Danke im Voraus. Radio Osnabrück wünscht gute Fahrt.
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3: Die halbe Stunde, in der immer meine Spannungskurve ganz steil nach oben geht, weil ich wirklich total gespannt darauf bin, was da gleich wieder für eine Musikgeschichte auf uns wartet, wenn wir das Tagebuch der Hits aufschlagen. Gleich wissen wir alle mehr in wenigen Minuten. Ich freue mich sehr, dass ihr da seid. Ich bin Michael. Hallo zusammen.

0: Ja, und die Spannung steigt. Wir kommen zu unserer ganz persönlichen, besonderen Musikgeschichte, muss man sagen. Das ist auch ein Teil der Musikgeschichte. Ich lese hier nur Sandra und ich wusste sofort, worum es geht. Grandios. Eine neue Seite in unserem Tagebuch der Hits.
1: 1. Oktober 1987. Sandra ist in den Charts mit Everlasting Love. Diese Nummer ist seit Anfang ihrer Entstehung so beliebt, dass sie eine ewig lange Geschichte von Coversongs in Gang setzt. Ursprünglich wird Everlasting Love in den 60ern für Robert Knight geschrieben. Sein Original klingt so. Der Erfolg des Songs macht ihn für ziemlich viele Bands und Künstler sehr interessant. Die Band The Love Affair ist dann die nächste, die ihn covert. In den 70ern macht sich der Sänger Carl Carlton an die Nummer. Rex Smith und Rachel Sweet covern den Song dann Anfang der 80er. Sandras Version Ende der 80er ist dann noch nicht die letzte, aber bestimmt eine der besten. Kennengelernt hat sie den Song schon als Kind durch die Love Affair Version. Sie erzählt, dass sie damals schon gesagt hat, den Song will ich irgendwann mal selber singen. Ja, und manchmal, da werden solche Kinderträume eben wahr.

0: Drop Dead. Kurzer Blick in die Zukunft. So geht's gleich nach den Nachrichten weiter. Lily und Callum Scott machen den Anfang und Stay. Außerdem folgendes. The Boss persönlich, Bruce Springsteen, Dancing in the Dark. Das und vieles mehr gleich. Schön dranbleiben.
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1: Ich bin Tanja Wagner. Das Kanzleramt bremst die Zuckersteuer aus. Finanzminister Klingbeil hatte seinen Entwurf erst am Mittwoch an die Ministerien geschickt. Jetzt stoppt das Kanzleramt ihn vorerst. Aus Regierungskreisen heißt es, der Entwurf sei in dieser Form in der Regierung nicht mehrheitsfähig. Vor allem in der Unionsfraktion gibt es Widerstand. Auch mehrere Bundesländer lehnen die Zuckersteuer ab. Wo werden öffentliche Gelder verschwendet? Der Bund der Steuerzahler hat 100 Beispiele in seinem neuen Schwarzbuch aufgelistet. Im Fokus hat der Lobbyverband dieses Mal vergiftete Geschenke.
2: Diese Geschenke sind staatliche Förderprogramme, die zum Beispiel Kommunen beantragen, nur weil es dann Geld gibt. Ohne wirklichen Nutzen, sagt der Lobbyverband und fordert mehr Transparenz bei solchen Verfahren. Und dann wären da noch die Projekte, wo viele nur sagen, der Hammer. Designermöbel im Jobcenter, einen einzigen Fahrradstellplatz für 16.000 Euro oder Dienstlaptops, die nie eingeschaltet werden. Claudia Wächter, Nachrichtenredaktion.
1: Mit dem neuen Tankrabatt sind die Rufe nach mehr Unabhängigkeit bei Kraftstoffen lauter geworden.

0: Also gut 9% im Vergleich zum Vorjahr. Gleichzeitig wurde auch mehr exportiert. Die Einfuhr von Kraftstoff ging parallel um jeweils mehr als 20% zurück. Allerdings hielt sich die Ersparnis dadurch in Grenzen, denn wegen der gestiegenen Weltmarktpreise für Rohöl durch den Iran-Krieg produzieren auch Raffinerien hier in Deutschland aktuell zu höheren Preisen. Diana Kramer, Nachrichtenredaktion.
1: Serge Gnabry soll heute Abend als Kapitän der Nationalmannschaft auflaufen, das berichtet die Bild. Im Nations League-Spiel gegen Serbien in München um 20.45 Uhr übernimmt er die Binde, weil Joshua Kimmich pausiert. Bundestrainer Jürgen Klopp hatte den 31-Jährigen bewusst für diese Woche rausgelassen. Gnabry ist mit 61 Länderspielen der erfahrenste Spieler im Kader.
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3: Aktuell messen wir 20 Grad in Gartlage, 21 in Osterkappeln. Fühlt sich ein bisschen anders an als sonst. Ganz ehrlich, wenn ich euch jetzt mitteilen kann, heute regnet's mal und zwar so richtig bis in den Abend hinein. Den ganzen Tag hinüber bleibt es angenehm regnerisch, kann man ja jetzt mal so sagen. Das Ganze heute bei 19 Grad und in der Nacht geht's runter auf 17. Der Radio Osnabrück 3-Tage-Trend. Heute noch dicht bewölkt, morgen und am Tag der Deutschen Einheit ein Sonne-Wolken-Mix. Dabei fällt heute Regen, Temperaturen insgesamt von Höchstwerten her 19 Grad.
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3: Ja, erst dann reden, wenn man gefragt ist, hat der Lehrer in der Schule schon gesagt. Jetzt 13:03. Hallo liebe Autofahrer, ich mache jetzt mal ein bisschen hier langsamer wegen der Übersicht. Da kommt so einiges Neues mal zwischendurch rein. Zum Beispiel A1 Hansa-Linie Osnabrück Richtung Münster zwischen Lengerich und Ladbergen. Da ist Stau. Jetzt müsst ihr stark sein, wirklich. A1 Osnabrück Richtung Münster zwischen Ladbergen und dem Rastplatz Settel. 6 Kilometer Stau und stockender Verkehr. Da kommt auch langsam noch ein bisschen was hinten drauf. Und der Zeitverlust liegt jetzt schon bei mehr als einer Stunde. A2 Dortmund Richtung Hannover zwischen Rehren und Bad Nenndorf. 7 Kilometer stockt es da vor der Baustelle. In Melle ist Chaos ausgebrochen auf der Burschenstraße in Höhe der Tankstelle. Danke für die Meldung an die liebe Hörerin. In Osnabrück, da ist jetzt der neue Graben im Bereich des Schlosses Ledenhof gesperrt. Grund? Aufbearbeiten für das Bürgerfest. Und jetzt kommen wir zu Folgendem. Geblitzt wird unter anderem auf der L837 Richtung Lastrup zwischen Hemmelte und Elsten. Dann in Dötlingen auf der Iserlohrer Straße, in Haselünne auf der Helterstraße, Saarbeck B219, B475 in der 50er-Zone und der Landkreis Osnabrück, der ist ebenfalls auch unterwegs und blitzt planmäßig in Bad Lahr. Habt ihr noch was, eine Ergänzung, die hier rein sollte in die Meldung? Dann ergänzt es, indem ihr uns das Ganze mitteilt unter 0541 77 70 50. Ihr sagt es uns, wir geben es gerne weiter. Ganz einfaches und gutes System, ne? 0417 70 70 50. Ich sag schon mal im Voraus, vielen Dank dafür. 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
3: Ja, wieder ganz kurz an dieser Stelle. Ich bin Michael. Schön, dass ihr da seid. Hallo.

Sie gelten als der weltweit erfolgreichste und einflussreichste Musik-Act des 21. Jahrhunderts. So unfassbar. Die haben schon über mehr, was? Die haben, was? Über 160 Millionen Alben haben die schon verkauft, die Jungs. Das ist unglaublich. Und gleich mit dem ersten Album sofort ein Grammy abgeräumt. Und das sind eine der wenigen, die gleich von Anfang an nicht nur von Fans gefeiert, sondern auch von den Kritikern gelobt wurden. Das musst du erstmal schaffen. Aber die Musik ist auch wirklich einzigartig. Richtig krass. Ich hol die jetzt mal auf die Bühne, ne? Have a welcome. Coldplay. Viva.

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2: Im Studio Jessica.
3: Und Ralf, guten Tag.
2: In Osnabrück sucht die Polizei Zeugen eines Motorradunfalls am Kamp. Ein 32-jähriger Mann aus Westerkappeln soll dort gestern Nachmittag gegen 15.50 Uhr mit überhöhter Geschwindigkeit in Richtung Nikolaizentrum gefahren sein. Er verlor die Kontrolle über sein Motorrad und fuhr in mehrere stehende Fahrzeuge auf dem Abstellplatz in Höhe des Nikolaizentrums. Eine 17-jährige Mofa-Fahrerin aus Osnabrück musste zur Seite springen und zog sich dabei leichte Verletzungen zu. Zwei abgestellte Motorräder und das Mofa der Jugendlichen wurden beschädigt. Der Führerschein des 32-Jährigen wurde beschlagnahmt. Wer den Unfall beobachtet hat, soll sich bei der Polizei in Osnabrück melden.
3: In Welte im Landkreis Emsland ist gestern Abend ein Teleskoplader bei einem Unfall von der Sögeler Straße auf Bahnschienen geschoben worden. Ein 47-jähriger Autofahrer hatte beim Überholen eine entgegenkommende Autofahrerin übersehen und beim Einscheren den Traktor gerammt. Die Bahnstrecke zwischen Sögel und Werte musste daraufhin kurzzeitig gesperrt werden. Der Autofahrer wurde schwer verletzt, der 44-jährige Fahrer des Teleskopladers kam mit leichten Verletzungen davon. Die entgegenkommende Fahrerin konnte ausweichen und blieb unverletzt. Den Schaden schätzt die Polizei auf mehr als 40.000 Euro.
2: In der Osnabrücker Innenstadt ist in der vergangenen Nacht ein Mann überfallen und ausgeraubt worden. Der 38-jährige Osnabrücker war gegen 2:30 zu Fuß in der großen Straße in Höhe der Kamppromenade unterwegs, als 4 unbekannte Personen ihn unvermittelt angriffen. Die Täter schlugen und traten auf ihn ein und stahlen ihm die Geldbörse aus der Hosentasche, als er am Boden lag. Anschließend flüchteten sie zu Fuß in Richtung Johannesstraße. Das Opfer wurde leicht verletzt. Wenn ihr etwas beobachtet habt oder Angaben zu den Tätern machen könnt, meldet euch bitte bei der Polizei in Osnabrück.
3: Auf der Autobahn 1 zwischen Bramsche und Osnabrück Nord ist in der vergangenen Nacht ein Auto in Brand geraten. Ein 20-jähriger Fahrer fuhr in Richtung Münster auf einen Lastwagen auf. Dabei drehte sich sein Wagen und prallte gegen die Schutzleitplanke. Der Mann konnte sich selbst aus dem Auto retten, bevor es Feuer fing. Er wurde leicht verletzt und vorsorglich in ein Krankenhaus gebracht. Der 41-jährige Lastwagenfahrer blieb unverletzt.
2: An der Universität Osnabrück hat Tim Römer die Leitung übernommen. Die bisherige Präsidentin Susanne Menzel-Riede war zu Beginn der Woche verabschiedet worden. Sie wechselt als Rektorin an die Universität Münster. Die 50-jährige Menzel-Riede war seit 2019 Präsidentin der Universität Osnabrück. Ihr Nachfolger Tim Römer ist Professor für Algebra und unterrichtet seit fast 25 Jahren an der Universität Osnabrück.
3: Soweit die Radio Osnabrück Regionalnachrichten. 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
5: Wir messen aktuell 20 Grad in Osnabrück am Zoo, 20 auch in Dörente. Heute gibt's Regen. Immer wieder Regen, das hält doch mal länger an. Das geht den ganzen Tag so bis in die Nacht hinein. Und 19 Grad gibt es dazu in der Spitze, 17 dann in der Nacht.
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5: Um ganz genau 13.34 Uhr. Hallo liebe Autofahrer, Vorsicht bitte auf der A2 Hannover Richtung Dortmund. Zwischen Veltheim und Porta Westfalica, da liegt irgendwo eine Schaufel auf der Fahrbahn rum. Dann auf der A31 Meppen Richtung Leer, auch da Achtung bitte zwischen Laten und Dorpen, Gegenstände auf der Fahrbahn. Wir gehen mal rauf auf die A1 Osnabrück Richtung Münster. Zwischen Rastplatz Settel und Parkplatz Wächte, 2 Kilometer Stau und stockender Verkehr. Das Ganze kann euch fast eine halbe Stunde kosten, müsst ihr mit einrechnen. A2 Dortmund Richtung Hannover, zwischen Rehren und Bad Nenndorf, 7 Kilometer stockt es da vor der Baustelle. A30 Osnabrück Richtung Bad Oeynhausen, zwischen Bad Oeynhausen Ost und dem Kreuz Bad Oeynhausen, 2 Kilometer Stau. A30 Rhein Richtung Osnabrück, zwischen dem Kreuz Lotte Osnabrück und Hasbergen Gaste, 2 Kilometer Stau. In Melle Da ist ein bisschen Chaos ausgebrochen in Höhe der Tankstelle auf der Burschenstraße. Und Osnabrück, der neue Graben in Osnabrück, ist im Bereich des Schlosses und Lädenhof gesperrt. Grund: Aufbauarbeiten für das Bürgerfest. So, folgendes Thema auch noch. Ganz klar wird auch heute wieder geblitzt. Unter anderem jetzt auf der L837 Richtung Lastrup. Zwischen Hemmelte und Elsten, da steht ein mobiler Blitzer. Kloppenburg, Fahrener Damm, auch ein mobiler in der 60er-Zone. Haselünne, Tönnierstraße, Marl, Osnabrücker Straße, Sabeck, B219, B475. Da ist 50 und auch da ist was aufgebaut worden. Und der Landkreis Osnabrück, der hat auch aufgebaut, der ist nämlich planmäßig heute in Bad Lahr unterwegs und schießt teure Bilder von euch. Wenn ihr jetzt noch eine Meldung habt, die wir hier sagen sollten, weitergeben sollten, dann sagt es erstmal uns und dann machen wir das. Sehr gerne. 0541 77 70 50. Dafür im Voraus vielen herzlichen Dank. Radio Osnabrück wünscht gute Fahrt.
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5: Einen schicken Tag wünsche ich euch. Genießt den Regen. Endlich mal haben wir ihn. Und wir schicken euch gleich mal ein paar Tipps hinaus ins Radio Osnabrück Radioland. Und dann blicken wir mal darauf, was man denn so unternehmen könnte, gerade jetzt bei dieser Wetterlage, heute und morgen. Gleich mehr bei mir. Ich bin Michael. Hallo.

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2: In der Stadtbibliothek Osnabrück findet heute um 17 Uhr der Kinderleseclub statt. Ehrenamtliche Vorleser nehmen die Kinder mit auf eine Reise und lassen Geschichten lebendig werden. Der Kinderleseclub ist für Kinder ab 3 Jahren geeignet. Morgen ist Wochenmarkt in Fürstenau. Ihr könnt bei einem netten Spaziergang über den Marktplatz laufen und die verschiedenen Angebote erkunden. Morgen von 7 bis 12 Uhr in Fürstenau.
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0: um 14 Uhr übernimmt dann Mirko hier das Geschehen und bei dem geht's musikalisch auch richtig ab. So legt er gleich los. Jump, die Pointer Sisters. Natürlich noch lange nicht alles. So geht's dann weiter, direkt nach den Nachrichten. Charlie Puth, Light Switch. Wünsche euch viel Spaß mit dem lieben Kollegen Mirko. Macht es gut und ihr wisst ja Bescheid, ne? Schön dran.
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1: Ich bin Dirk Zeitler. Das Bundeskanzleramt stoppt vorerst den Entwurf von Finanzminister Klingbeil zur Einführung einer Steuer auf zuckerhaltige Getränke. Der Vorschlag sei in dieser Form in der Regierung nicht mehrheitsfähig, erfuhr die dpa aus Regierungskreisen.
2: Dass die Steuer auf Cola, Fanta, Sprite und Co. trotzdem im nächsten Jahr kommt, ist durchaus wahrscheinlich. Klingbeil dürfte den Entwurf jetzt nachjustieren. Hat er immerhin schon mal gemacht, als es darum ging, die Zuckersteuer auch auf Leitprodukte auszudehnen, obwohl diese überhaupt keinen Zucker enthalten. Für Verbraucher wird die neue Abgabe, wenn sie dann irgendwann kommt, im Portemonnaie durchaus spürbar. Die Bild-Zeitung hat ausgerechnet, dass ein Liter klassische Coca-Cola Stand heute um 45 Cent teurer werden würde. Thomas Bleskin, Nachrichtenredaktion.
1: Seit Mitternacht gilt der zweite Tankrabatt in diesem Jahr. Eine für 3 Monate geltende Absenkung der Energiesteuern soll eine Entlastung von 16,7 Cent pro Liter Benzin oder Diesel bringen. Wie vollständig sie an die Verbraucher weitergegeben wird, wird sich in den nächsten Tagen zeigen. Die Regierung hatte den Tankrabatt wegen der extrem hohen Spritpreise auf den Weg gebracht. Der September war der mit Abstand teuerste Tankmonat bisher. Das hatte sich sogar in der Inflation niedergeschlagen. Wo werden die öffentlichen Gelder verschwendet? Der Bund der Steuerzahler hat 100 Beispiele in seinem neuen Schwarzbuch 2026-27 aufgelistet. Im Fokus hat der Lobbyverband dieses Mal vergiftete Geschenke.
3: Diese Geschenke

0: Claudia Wächter, Nachrichtenredaktion.
1: Die Vereinigten Arabischen Emirate ermitteln nach einer gewaltsamen Auseinandersetzung im Cockpit eines Fly-Dubai-Flugzeugs auf dem Weg von Dubai nach Tel Aviv. Ein spezielles Ermittlungsteam soll den Hergang klären und prüfen, ob ein Zusammenhang mit terroristischen Aktivitäten besteht. Israels Regierung geht von einem versuchten dschihadistischen Anschlag des Co-Piloten aus. Viele Fragen sind aber noch offen.
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3: Aktuell messen wir 20 Grad in Bad Laa und auch 20 Grad in Melle. Und heute, da empfiehlt es sich auf jeden Fall, eine Regenjacke und einen Schirm dabei zu haben. Es soll nämlich fast die ganze Zeit regnen. Gegen Abend wird es dann auch noch ein bisschen kräftiger und die Temperaturen klettern heute auf 20 Grad. In der Nacht geht es dann runter auf 13 Grad. Der Radio Osnabrück 3-Tage-Trend. Morgen und am Wochenende gibt es Sonne und Wolken, insgesamt nur wenig Regen mit dabei. Und die Temperaturen, die liegen zwischen 8 und 19 Grad.
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3: Um kurz nach 2, moin liebe Autofahrer. Vorsicht auf der Autobahn 30, Amsterdam Richtung Rheine, zwischen Salzbergen und Rheine Nord. Hier ist derzeit eine ungesicherte Unfallstelle. Vorsicht auf der Autobahn 31, Meppen Richtung Leer, zwischen Laatten und Dörpen, hier liegen Gegenstände auf der Fahrbahn. A2 Dortmund Richtung Hannover, zwischen Rehren und Bad Nenndorf, hier staut es sich 7 Kilometer lang, vor der Baustelle, genau. Autobahn 30, Rheine Richtung Osnabrück, zwischen dem Kreuz Lotte Osnabrück und Hasbergen-Gaste, 2 Kilometer langen Stau. Auf der B213, Kloppenburg Richtung Delmenhorst, ist zwischen der Einfahrt Höltinghausen und der A29 in beiden Richtungen gesperrt. Hier wird derzeit noch ein Unfall aufgenommen und es wird geblitzt. Auf der L837 Richtung Lastrup zwischen Hemmelte und Elsten. Teure Fotos auch in Bünde auf der Hansastraße, in Haselünne auf der Tönniesstraße. In Saarbeck wird auf der B219 B475 geblitzt, sowie in Wildeshausen auf der K248. Und der Landkreis Osnabrück, der schießt teure Fotos in Bad Laa. Habt ihr noch was gesehen? Staus, Blitzer oder Gefahrenstellen? Immer her damit. An unsere Kombinummer für WhatsApp und Telefon 0541 77 70 50. Radio Osnabrück wünscht euch eine gute Fahrt.
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3: Mein Name ist Mirko. Kommt gut in diesen Donnerstag. Hi.

Ihr hört Radio Osnabrück am 1. Oktober und heute vor 56 Jahren wurde in Deutschland etwas zu essen auf den Markt gebracht und ich wette, jeder von euch hat schon mal mindestens einmal gegessen und wird es auch immer wieder tun. Wenn man nach der ein oder anderen Feier spätabends nach Hause kommt, wird sie sich gern mal in den Backofen geschoben und die Rede ist selbstverständlich von der Tiefkühlpizza und ich muss sagen, ich bin ein viel zu großer Fan von Tiefkühlpizzen. Wer ist es nicht? Wer weiß, vielleicht gibt's heute Abend zum Deutschlandspiel noch eine Pizza. 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
2: Im Studio Ralf.
3: Und Jessica, guten Tag.
2: In Osnabrück sucht die Polizei Zeugen eines Motorradunfalls am Kamp. Ein 32-jähriger Mann soll dort gestern Nachmittag gegen kurz vor 16 Uhr mit überhöhter Geschwindigkeit in Richtung Nikolaizentrum gefahren sein. Er verlor die Kontrolle über sein Motorrad und fuhr in mehrere stehende Fahrzeuge auf dem Abstellplatz in Höhe des Nikolaizentrums. Eine 17-jährige Mofa-Fahrerin musste zur Seite springen und zog sich dabei leichte Verletzungen zu. Zwei abgestellte Motorräder und das Mofa der Jugendlichen wurden beschädigt. Der Führerschein des 32-Jährigen wurde beschlagnahmt. Wer den Unfall beobachtet hat, soll sich bei der Polizei in Osnabrück melden.
3: In Rheden hat die Polizei gestern Nachmittag zwei Ladendiebe festgenommen. Die beiden Männer sollen zusammen mit einem dritten, noch unbekannten Mann, gegen 16.40 Uhr Zigaretten aus einer Supermarktfiliale in der Nienburger Straße gestohlen haben. Bei der Durchsuchung ihres Autos fanden die Beamten mutmaßlich weiteres Diebesgut sowie Betäubungsmittel, die beschlagnahmt wurden. Gegen beide Männer laufen jetzt Ermittlungen wegen Ladendiebstahls und Verstoßes gegen das Betäubungsmittelgesetz. Sie wurden anschließend mangels ausreichender Haftgründe wieder entlassen. Wenn ihr Angaben zu der Tat oder zu dem unbekannten dritten Verdächtigen machen könnt, meldet euch bei der Polizei Diepholz.
2: Die Polizei Osnabrück hat ein mutmaßliches Netzwerk von Prüfungsbetrügern aufgedeckt. Bei einer Razzia gestern wurden mehrere Wohnungen und Gebäude in Osnabrück, Melle, Lienen und im nordrhein-westfälischen Hamm durchsucht. Zwei Verdächtige aus dem Kreis Osnabrück wurden festgenommen. Insgesamt sollen 9 Beschuldigte bundesweit zur mutmaßlichen Gruppe gehören. Sie sollen mit gefälschten Ausweisen Stellvertreter zu Prüfungen geschickt haben, unter anderem zu Einbürgerungs- und Sprachtests, Führerscheinprüfungen sowie Prüfungen für Taxifahrer und Sicherheitsdienste. Die Ermittler gehen von rund 100 Fällen und Einnahmen von mindestens 250.000 Euro aus.
3: Auf der Autobahn 1 zwischen Bramsche und Osnabrück Nord ist in der vergangenen Nacht ein Auto in Brand geraten. Ein 20-jähriger Fahrer fuhr in Richtung Münster auf einen Lastwagen auf. Dabei drehte sich sein Wagen und prallte gegen die Schutzleitplanke. Der Mann konnte sich selbst aus dem Auto retten, bevor es Feuer fing. Er wurde leicht verletzt und vorsorglich in ein Krankenhaus gebracht. Der 41-jährige Lastwagenfahrer blieb unverletzt.
2: An der Universität Osnabrück hat Tim Römer die Leitung übernommen. Die bisherige Präsidentin Susanne Menzel-Riedl war zu Beginn der Woche verabschiedet worden. Sie wechselt als Rektorin an die Universität Münster. Die 50-jährige Menzel-Riedl war seit 2019 Präsidentin der Universität Osnabrück. Ihr Nachfolger Tim Römer ist Professor für Algebra und unterrichtet seit fast 25 Jahren an der Universität Osnabrück.
3: Soweit die Radio Osnabrück Regionalnachrichten. 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
4: Aktuell, da messen wir 20 Grad in Vechta und auch 20 Grad in Bad Iburg. Die Regenjacke sollte heute auf jeden Fall zu eurem Outfit gehören. Es soll nämlich ganz viel regnen. Es wird also sehr grau und von der Sonne, ja, fehlt irgendwie auch jede Spur. Die Temperaturen klettern maximal auf 20 Grad und in der Nacht, da geht's dann runter auf 13 Grad.
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4: Um 14:30, moin lieber Autofahrer. A1 Osnabrück Richtung Dortmund zwischen Münster Nord und dem Kreuz Münster Süd. Hier staut es sich. Stau ist auch auf der Autobahn 2 Dortmund Richtung Hannover zwischen Rehren und Bad Nenndorf. 7 Kilometer stockend vor der Baustelle. Autobahn 30 Amsterdam Richtung Rheine zwischen Salzbergen und Rheine Nord. Hier wird derzeit noch ein Unfall aufgenommen. Außerdem auch Stau. A30 Rheine Richtung Osnabrück zwischen dem Kreuz Lotte Osnabrück und Hasbergengaste. Auch hier 2 Kilometer Stau. Etwas Geduld mitbringen. Und es wird geblitzt. In Bünde auf der Hansastraße, teure Fotos auch in Kloppenburg auf der Friseuter Straße, in Haselünne blitzt es auf der Tönjesstraße, in Saarbeck auf der B219, B475, teure Fotos auch in Fisbeck auf der Schneider-Kruger Straße. In Wildeshausen blitzt es auf der K248 und der Landkreis Osnabrück, der blitzt heute in Bad Lahm. Und wenn ihr noch was entdeckt habt, dann schickt uns doch gerne eine WhatsApp oder ruft uns an. Das ist die 0541 77 70 50. Radio Osnabrück wünscht euch eine gute Fahrt.
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4: Mit Smirko am Mikro und gleich geht's ganz hoch in die Luft für uns. Hi zusammen.

0: 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Ihr Flug ins Glück.
1: Check du, was liegt heute an, Kollege Olo?
2: Guten Morgen, Captain. Hast du das gesehen? Der Kanzler hat bei der Verleihung des Schulpreises fast geweint. So gerührt war er.
1: Ach, gerührt. Das ist doch im Herbst bei den Temperaturunterschieden normal.
2: Wie meinen?
1: Ja, dieser Zwiebellook, das treibt einem schon mal die Tränen in die Augen. Achtung, Captain, ruf Fräulein Schieber bitte ins Cockpit.
3: Ja, Captain.
1: Alles gut bei Ihnen da hinten?
3: Ja, wo geht's denn heute hin?
1: Hier steht Ziel Munich. Munich hört sich nach Ostsee an.
3: Chef, Munich. Englisch für München, da trifft die deutsche Nationalelf doch heute auf Serbien.
1: Ah, Serbenhaufen gegen Scherbenhaufen.
3: Also ich finde, die übertreiben alle mit ihrer negativen Einstellung. Hier zum Beispiel in den Nachrichten, das schnelle Ende der Anfangseuphorie. So ein neuer Nationaltrainer muss ja da auch erstmal sich reinarbeiten.
1: Ja, Sie meinen den Julian Klopflick. Ja, auf jeden Fall, also mit ihm klappt's bestimmt.
3: Haha. Aber ja, bei Hansi Flick und Julian Nagelsmann haben wir das auch alle gesagt. Das stimmt, jetzt wird's besser. Trotzdem, der Kloppo ist ein ganz anderer Typ.
1: Mhm, seine Ausstrahlung am Spielfeld ist bemerkenswert. Also ich meine, allein die neuen Zähne. Gegen Griechenland bekam der Begriff ins Gras beißen da ja eine ganz neue Bedeutung, nicht?
3: Ja, aber überlegen Sie mal, gegen die Niederlande, 1:1, das war doch mal eine Bank. Ich meine, das war quasi ein hochkarätiges Derby.
1: Und heute wird's sogar ein Serbi.
3: Entschuldigung, vor dem Spiel ist nach dem Spiel?
4: Nein.
1: So, Landan Flug oder Tower meldet, vor uns ist die Maschine aus. Was?
3: Wuff. Alles gut, Chef? Was hat denn der Tower gesagt?
1: Belgrad.
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0: Whitney Houston mit I Will Always Love You hier bei Radio Osnabrück. Und gleich noch drei, da wird's ein bisschen fetziger. Mit Michael Jackson mit Black or White. Und danach Ray Garvey mit Rivers. Vor den Radio Osnabrück Weltnachrichten dann noch Isaac mit We Had It All. Also bleibt dran.
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1: Ich bin Dirk Zeitler. Das Bundeskanzleramt stoppt vorerst den Entwurf von Finanzminister Klingbeil zur Einführung einer Steuer auf zuckerhaltige Getränke. Der Vorschlag sei in dieser Form in der Regierung nicht mehrheitsfähig, erfuhr die dpa aus Regierungskreisen.
2: Dass die Steuer auf Cola, Fanta, Sprite und Co. trotzdem im nächsten Jahr kommt, ist durchaus wahrscheinlich. Klingbeil dürfte den Entwurf jetzt nachjustieren. Hat er immerhin schon mal gemacht, als es darum ging, die Zuckersteuer auch auf Leitprodukte auszudehnen, obwohl diese überhaupt keinen Zucker enthalten. Für Verbraucher wird die neue Abgabe, wenn sie dann irgendwann kommt, im Portemonnaie durchaus spürbar. Die Bild-Zeitung hat ausgerechnet, dass ein Liter klassische Coca-Cola Stand heute um 45 Cent teurer werden würde. Thomas Bleskin, Nachrichtenredaktion.
1: Seit Mitternacht gilt der zweite Tankrabatt in diesem Jahr. Eine für 3 Monate geltende Absenkung der Energiesteuern soll eine Entlastung von 16,7 Cent pro Liter Benzin oder Diesel bringen. Wie vollständig sie an die Verbraucher weitergegeben wird, wird sich in den nächsten Tagen zeigen. Die Regierung hatte den Tankrabatt wegen der extrem hohen Spritpreise auf den Weg gebracht. Der September war der mit Abstand teuerste Tankmonat bisher. Das hatte sich sogar in der Inflation niedergeschlagen. Wo werden die öffentlichen Gelder verschwendet? Der Bund der Steuerzahler hat 100 Beispiele in seinem neuen Schwarzbuch 2026-27 aufgelistet. Im Fokus hat der Lobbyverband dieses Mal vergiftete Geschenke.
3: Diese Geschenke sind staatliche Förderprogramme, die zum Beispiel Kommunen beantragen, nur weil es dann Geld gibt. Ohne wirklichen Nutzen, sagt der Lobbyverband und fordert mehr Transparenz bei solchen Verfahren. Und dann wären da noch die Projekte, wo viele nur sagen, der Hammer. Designermöbel im Jobcenter, einen einzigen Fahrradstellplatz für 16.000 Euro oder Dienstlaptops, die nie eingeschaltet werden. Claudia Wächter, Nachrichtenredaktion.
1: Die Vereinigten Arabischen Emirate ermitteln nach einer gewaltsamen Auseinandersetzung im Cockpit eines Fly-Dubai-Flugzeugs auf dem Weg von Dubai nach Tel Aviv. Ein spezielles Ermittlungsteam soll den Hergang klären und prüfen, ob ein Zusammenhang mit terroristischen Aktivitäten besteht. Israels Regierung geht von einem versuchten dschihadistischen Anschlag des Co-Piloten aus. Viele Fragen sind aber noch offen.
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5: Aktuell messen wir 19 Grad in Schöllerberg und 20 Grad in Diepholz. Und es empfiehlt sich heute auf jeden Fall, eine Regenjacke und einen Schirm dabei zu haben. Es soll nämlich fast die ganze Zeit regnen. Gegen Abend wird es dann auch nochmal kräftiger und verregneter. Die Temperaturen, die klettern heute auf 20 Grad. In der Nacht geht es dann runter auf 13 Grad. 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
2: Um kurz nach drei, moin liebe Autofahrer. Autobahn 2 Dortmund Richtung Hannover zwischen Rehren und Bad Nenndorf. Hier staut es sich 7 Kilometer lang vor der Baustelle. Autobahn 30 Amsterdam Richtung Rheine zwischen Salzbergen und Rheine-Nord. Hier wird derzeit noch ein Unfall aufgenommen. Außerdem staut es sich auch hier. Stauen tut es sich auch auf der Autobahn 33 Osnabrück Richtung Bielefeld vor Haderberg. 1 Kilometer lang. Hier steht ihr ungefähr 10 Minuten länger. Und es wird geblitzt. In Bünde auf der Hansastraße, teure Fotos auch in Kloppenburg auf der Friseuterstraße sowie in Haselünne auf der Tönniesstraße. Geblitzt wird auch in Quakenbrück auf der Wohlstraße sowie in Saarbeck auf der B219, B475. In Wildeshausen blitzt es auf der K248 und der Landkreis Osnabrück, der schießt seine teuren Fotos heute in Bad Lahm. Habt ihr auch noch was gesehen? Staus, Blitzer oder Gefahrenstellen? Immer her damit an unsere Kombinummer für WhatsApp und Telefon 0541 77 70 50 und Radio Osnabrück wünscht euch eine gute und sichere Fahrt.
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2: Ich bin Mirko und als großer Kinofan habe ich gleich natürlich auch noch die Kinoneustarts für euch. In 2 Songs ist es dann soweit. Kommt gut durch den Donnerstag.

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1: 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Und genau hier laufen in dieser Woche wieder drei neue Filme an. Einer davon ist Verity, Dunkle Geheimnisse, ein relativ düsterer Thriller mit Dakota Johnson als junge Autorin. Und weitere Infos dazu verrät uns Michael Wirbeling von der Hall of Fame.
2: Diese bekommt das Angebot, eine Buchreihe einer Bestseller-Autorin zu Ende zu schreiben, die von Anne Hathaway gespielt wird. Seit ihrem rätselhaften Unfall ist sie dazu leider nicht mehr in der Lage.
3: Die Ärzte glauben nicht, dass sie jemals wieder sprechen oder laufen wird. Du bist die Einzige, die ihr letztes Buch beenden kann.
2: Das Ganze entwickelt sich vom Drama zum Thriller mit einer guten Prise Romanze.
4: Sag etwas. Sag etwas. Ich warne dich zum letzten Mal. Es gibt nur Dunkelheit.
1: Wer es nicht ganz so ernst mag, kommt bei Digger mit Tom Cruise in der Hauptrolle auch auf seine Kosten.
5: Ich weiß mit Sicherheit, was da los ist, weil ich die ganze Sache bezahle. Ich bezahle deine verschissene 90% ungarische Gänsedaun-Winterjacke. Ich bezahle dein Gehalt.
2: Digger, der dummerweise durch seine Geschäftstaktiken eine nicht ganz so kleine Umweltkatastrophe ausgelöst.
6: Wir sind einer Katastrophe dieses Ausmaßes völlig schutzlos ausgeliefert.
7: Was ist unser Worst-Case-Szenario?
6: 18 Billionen Dollar.
7: Sind das alle verdammten schlechten Nachrichten?
8: Da wäre noch der Atommüll.
2: Die Menschheit steht daher mal wieder ganz kurz vor dem Aus und springt sich gegenseitig an die Gurgel.
5: Digger hat uns in diese Scheiße geritten und Digger gräbt uns da auch wieder raus.
1: Auch die Kleinsten unter euch können sich freuen, denn es startet Shaun das Schaf Spuk im Kürbisfeld. Wann die Filme zu sehen sind, könnt ihr auf der Internetseite der Hall of Fame Osnabrück nachlesen. Und die Infos zu den Neustarts gab's von Michael Wirbeling. 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

0: 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Vorsicht auf der Autobahn 30 Bad Oeynhausen Richtung Osnabrück zwischen Melle-Ost und Gessmold. Hier ist derzeit eine ungesicherte Unfallstelle und obendrauf noch Aquaplaning-Gefahr. Vorsicht, Autobahn 30, Bad Oeynhausen Richtung Osnabrück zwischen Melle-Ost und Gessmold. Aktuell eine ungesicherte Unfallstelle und Aquaplaning-Gefahr. Hier einmal ganz besonders vorsichtig fahren und Radio Osnabrück wünscht euch eine gute Fahrt.
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1: Im Studio Ralf.
2: Und Jessica, guten Tag.
1: In Welte im Landkreis Emsland ist gestern Abend ein Teleskoplader bei einem Unfall von der Sögeler Straße auf Bahnschienen geschoben worden. Ein 47-jähriger Autofahrer hatte beim Überholen eine entgegenkommende Autofahrerin übersehen und beim Einscheren den Traktor gerammt. Die Bahnstrecke zwischen Sögel und Werte musste daraufhin kurzzeitig gesperrt werden. Der Autofahrer wurde schwer verletzt, der 44-jährige Fahrer des Teleskopladers kam mit leichten Verletzungen davon. Die entgegenkommende Fahrerin konnte ausweichen und blieb unverletzt. Den Schaden schätzt die Polizei auf mehr als 40.000 Euro.
2: Eine Motorradfahrerin ist im Landkreis Diepholz schwer verletzt worden, nachdem sie mit einem Reh zusammengestoßen ist. Die 32-jährige Frau war gestern Abend auf der Bundesstraße 6 bei Bruchhausen-Vilsen unterwegs, als das Tier plötzlich auf die Fahrbahn lief. Die Frau stürzte und rutschte über die Straße. Ein Rettungshubschrauber brachte sie in eine Klinik. Das Reh starb bei dem Unfall.
1: Die Polizei Osnabrück hat ein mutmaßliches Netzwerk von Prüfungsbetrügern aufgedeckt. Bei einer Razzia gestern wurden mehrere Wohnungen und Gebäude in Osnabrück, Melle, Lienen und im nordrhein-westfälischen Hamm durchsucht. Zwei Verdächtige aus dem Kreis Osnabrück wurden festgenommen. Insgesamt sollen 9 Beschuldigte bundesweit zur mutmaßlichen Gruppe gehören. Sie sollen mit gefälschten Ausweisen Stellvertreter zu Prüfungen geschickt haben, unter anderem zu Einbürgerungs- und Sprachtests, Führerscheinprüfungen sowie Prüfungen für Taxifahrer und Sicherheitsdienste. Die Ermittler gehen von rund 100 Fällen und Einnahmen von mindestens 250.000 Euro aus.
2: Zwei Lingener Kulturprojekte sind beim Deutschen Engagementpreis 2026 nominiert. Das Lautfeuer-Festival, das Vereins-Abi-Festival seit 1981 und die Ems-Philharmonie mit ihren Hauskonzerten in Lingen. Bis zum 29. Oktober kann die Öffentlichkeit auf der Internetseite des Deutschen Engagementpreises für die beiden Projekte abstimmen. Der Publikumspreis ist mit 10.000 Euro dotiert. Der zweite Platz erhält 7.500 Euro und der dritte Platz 5.000 Euro. Die 10 Projekte mit den meisten Stimmen werden zur Preisverleihung in Berlin eingeladen.
1: In Dissen laufen Straßenbauarbeiten auf der Kreisstraße 335, Große Straße auf der Wort. Der Landkreis Osnabrück baut dort eine neue Asphaltdeckschicht ein. In der Nacht von heute auf morgen ist der zweite Bauabschnitt dran, von etwa 20 Uhr bis 6 Uhr morgens. Zwei weitere Nächte folgen, nächste Woche Donnerstag und Freitag. In diesen Nächten ist die Strecke zwischen dem Kreisverkehr Dieter-Fuchs-Straße und der Ampelkreuzung Osnabrücker Straße komplett gesperrt. Tagsüber ist die Fahrbahn befahrbar, allerdings mit Behinderungen zu rechnen.
2: Soweit die Radio Osnabrück Regionalnachrichten. 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
3: Aktuell, da messen wir 20 Grad im Bund und auch 20 Grad bei euch in Nordhorn. Und heute, da sollte die Regenjacke auf jeden Fall zu eurem Outfit gehören. Es soll nämlich ganz viel regnen, also es wird sehr grau hier über Osnabrück und der Weser-Ems-Region. Und von der Sonne, von der fehlt irgendwie jede Spur. Die Temperaturen klettern heute maximal auf 20 Grad und in der Nacht geht's dann runter auf 13 Grad.
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3: Um kurz nach 3:30, Tag, liebe Autofahrer. Vorsicht auf der Autobahn 30 Bad Oeynhausen Richtung Osnabrück zwischen Melle Ost und Gessmold. Hier wird derzeit noch ein Unfall auf dem rechten Fahrstreifen aufgenommen. Vorsicht auf der Autobahn 30 Osnabrück Richtung Bad Oeynhausen zwischen Bissendorf und Gessmold. Hier besteht in beiden Richtungen Aquaplaning-Gefahr. Autobahn 30 Bad Oeynhausen Richtung Osnabrück vor Gessmold, da staut es sich 2 Kilometer lang. Hier steht ihr ungefähr 15 Minuten länger. Autobahn 2 Dortmund Richtung Hannover zwischen Rehren und Bad Nenndorf. Hier staut es sich 7 Kilometer lang vor der Baustelle. Hier also etwas mehr Geduld mitbringen und es wird geblitzt. In Kloppenburg auf der Friseuter Straße, teure Fotos auch in Haselünde auf der Tönjesstraße, sowie in Quakenbrück auf der Wohlstraße, in Wildeshausen blitzt es auf der K248 und der Landkreis Osnabrück, der schießt seine teuren Fotos heute in Bad Lahm. Habt ihr noch was gesehen? Staus, Blitzer oder Gefahrenstellen? Immer her damit an unsere Kombinummer für WhatsApp und Telefon 0541 77 70 50. Radio Osnabrück wünscht euch eine gute und sichere Fahrt.
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3: Und gleich, da haben wir ein paar Stellenangebote für euch. Jetzt aber erstmal Teddy Swims mit Mr. Know-It-All. Ich bin Mirko. Moin!

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Vorsicht, Autobahn 30, reine Richtung Osnabrück zwischen Ilbenbüren und Langenbeck. Hier ist derzeit eine ungesicherte Unfallstelle auf dem Standstreifen. A30, reine Richtung Osnabrück zwischen Ilbenbüren und Langenbeck. Hier ist derzeit eine ungesicherte Unfallstelle auf dem Standstreifen. Radio Osnabrück wünscht euch eine gute Fahrt.

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1: Die Firma SBS Kühltechnik GmbH in Melle-Oldendorf sucht ab sofort neue Mitarbeiter für die Produktion. Als mittelständisches, familiengeführtes Unternehmen, das fest in der Region verwurzelt ist, werden hier Menschen gebraucht, die mit beiden Beinen auf dem Boden stehen und beherzt anpacken können. Ob Produktionsmitarbeiter, Maschinen- und Anlagenführer, Industriemechaniker und Wickschweißer, jeder findet hier den passenden Job für sich. 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Das GOP Varieté Theater in Bad Oeynhausen bietet derzeit eine spannende Möglichkeit für alle, die gerne Teil eines dynamischen Teams werden möchten. Geboten werden flexible Arbeitszeiten sowie Unterstützung bei Fortbildungen und kostenlose Eintritte in die Shows. Darüber hinaus erwartet euch ein tolles und offenes Arbeitsumfeld. Weitere Informationen über die angebotenen Stellen findet ihr auf der Internetseite des GOP Varieté Theaters Bad Oeynhausen. 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
1: Ich bin Dirk Zeitler. Der neue Tankrabatt macht sich an den Zapfsäulen bemerkbar, allerdings nicht so stark wie erhofft. Super E10 und Diesel kosteten am Morgen bundesweit im Schnitt zwar gut 14 bzw. 15 Cent weniger als gestern, inzwischen sind die Preise aber wieder hochgegangen.
2: Die tägliche 12-Uhr Erhöhung ließ Autofahrer kurz aufschrecken, inzwischen haben sich die Preise wieder eingependelt. Super E10 bei 2,20 Euro und Diesel bei 2,34 Euro, Stand 14 Uhr. Viel ist damit vom Tankrabatt nicht geblieben, im Vergleich zu gestern sind die Unterschiede minimal. Genau das hatten Kritiker vorhergesagt. Sie werfen der Bundesregierung nun vor, nichts aus der ersten Mineralölsteuersenkung im Sommer gelernt zu haben. Etliche Experten schlagen vor, lieber gezielt einkommensschwache Haushalte zu entlasten, anstatt große und teure Autos, die viel verbrauchen, mit zu subventionieren. Thomas Bleskin, Nachrichtenredaktion.
1: Das Bundeskanzleramt hat den Entwurf von Finanzminister Klingbeil vorerst gestoppt. Klingbeil, der für die SPD im Kabinett sitzt, wollte eine neue Steuer auf zuckerhaltige Getränke einführen. Doch der Vorschlag sei in dieser Form in der Regierung nicht mehrheitsfähig. Das erfuhr die Deutsche Presseagentur aus Regierungskreisen. Ob Karotten, Äpfel oder Brot, in deutschen Supermärkten werden einer Untersuchung der Deutschen Umwelthilfe zufolge nach wie vor viele Produkte in umweltschädlichen Verpackungen verkauft.
3: Einwegflaschen, Dosen, völlig unnötige Verpackungen, das sei noch immer die Realität in den Regalen, kritisiert die Deutsche Umwelthilfe. Teilweise habe der Verpackungsanteil sogar wieder zugenommen. Bei den Discountern steckten insbesondere viele Produkte in Plastik und Getränke gäbe es da fast nur in Einwegflaschen. Die Umwelthilfe fordert verbindliche Regeln, etwa beim Thema Mehrweg. Freiwilligkeit funktioniere offenbar nicht. Ronny Tochau, Nachrichtenredaktion.
1: VW-Chef Blume hat längere Arbeitszeiten für rund 130.000 Beschäftigte in Deutschland ins Gespräch gebracht. Die Arbeitskosten hierzulande seien etwa doppelt so hoch wie in anderen europäischen Ländern, wo VW aktiv sei, sagte Blume. Konkret geht es um weniger Urlaubstage oder mehr Wochenstunden ohne Lohnausgleich. VW hat bereits 10 Tarifverträge gekündigt, darunter den wichtigen Manteltarifvertrag. Die Arbeitnehmer kündigten Widerstand an.
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4: Aktuell messen wir 20 Grad in Bramsch und 19 Grad in Wallenhorst. Und heute empfiehlt es sich auf jeden Fall, eine Regenjacke und einen Schirm dabei zu haben. Es soll nämlich fast die ganze Zeit regnen. Gegen Abend wird es dann auch nochmal etwas kräftiger, noch mehr Regen. Und die Temperaturen, die klettern heute auf 19 bzw. 20 Grad. In der Nacht geht es dann runter auf 13 Grad. Der Radio Osnabrück 3-Tage-Trend. Morgen und am Wochenende gibt es Sonnenwolken, insgesamt nur wenig Regen mit dabei. Und die Temperaturen, die liegen zwischen 8 und 9. 19 Grad.
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4: Um kurz nach 4, moin liebe Autofahrer. Vorsicht auf der Autobahn 30, Osnabrück Richtung Bad Oeynhausen zwischen Bissendorf und Gessmold. Hier besteht in beiden Richtungen Aquaplaning-Gefahr. Vorsicht, Autobahn 30, Rheine Richtung Osnabrück zwischen Ibbenbüren West und Ibbenbüren. Hier besteht Gefahr durch eine ungesicherte Unfallstelle auf dem Standstreifen. Es staut sich auf der Autobahn 30 Bad Oeynhausen.

0: dem Stau auf der Autobahn 30 Rheine Richtung Osnabrück zwischen dem Kreuz Lotte-Osnabrück und Hasbergen-Gaste 2 Kilometer lang. Es staut sich auch auf der Autobahn 2 Dortmund Richtung Hannover zwischen Rehren und Bad Nenndorf 7 Kilometer lang vor der Baustelle. Auch hier etwas Geduld mitbringen. Und es wird geblitzt. In Quakenbrück auf der Wohlstraße, Ortseingang von Dinklage kommend. Danke Lukas fürs Melden. In Kloppenburg teure Fotos auf der Friseuterstraße. Außerdem teure Fotos in Haselünne auf der Tönniesstraße sowie in Wildeshausen auf der K248. Und der Landkreis Osnabrück, der schießt heute teure Fotos in Bad Lahm. Habt ihr noch was gesehen? Staus, Blitzer oder Gefahrenstellen? Immer her damit an unsere Kombinummer für WhatsApp und Telefon 0541 77 70 50. Radio Osnabrück wünscht euch eine gute und sichere Fahrt.
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0: Übermorgen, da kommt die Sängerin Loi für einen Auftritt nach Osnabrück und wir haben mal mit ihr gesprochen, worauf sie sich am meisten freut und ob sie schon mal überhaupt in Osnabrück war, das hört ihr gleich nach 2 Songs. Mein Name ist Mirko. Hi zusammen.

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1: Here with the song Boston, Stella Lefty.

0: Loi kommt zum Bürgerfest nach Osnabrück. Ihr hört Radio Osnabrück am Donnerstag und Samstag, also übermorgen ist der Tag der Deutschen Einheit und der wird auch hier in Osnabrück gefeiert. Auf dem Ledenhof und dem Neuen Graben findet das Bürgerfest Engagierte Stadt statt. Da gibt es ein buntes Programm, bei dem Vereine, Stiftungen und Initiativen ihre Arbeit vorstellen. Und es wird auch musikalisch, denn die Singer-Songwriterin Loi kommt zu uns nach Osnabrück. Und die Freude auf ihren Auftritt ist groß, hat sie uns verraten.
1: Oh, ich freue mich natürlich sehr. Generell, wie gesagt, sobald ich auf der Bühne stehen darf, bin ich in meinem Element. Und ich liebe nichts mehr, als auf der Bühne zu stehen.

0: stehen und einfach meine Musik mit den Menschen zu teilen. Und ich freue mich, glaube ich, am meisten auch einfach auf die Menschen dort. Ich freue mich auf eine gute Zeit. Ich freue mich, wenn die Leute irgendwie mitsingen und Spaß haben. Mein Ziel ist so ein bisschen, die Leute aus dem Alltag zu ziehen und dass sie einfach mal ein bisschen frei sein können.
1: Vor knapp 2 Monaten hat sie ihre neue Single Golden Summer rausgehauen. Und Golden Summer nennt Loy den Moment, wenn sie auf der Bühne steht, weil sie sich da so wohlfühlt. Und genau davon handelt auch ihr Song, von Momenten, in denen wir uns wohlfühlen und auch davon, dass wir diese kleineren Momente wertschätzen sollten. Und die Musik, die begleitet Loy schon ihr ganzes Leben.
0: Meinen ersten Song habe ich mit 6 Jahren geschrieben. Das war im Garten bei uns und es war ein ganz furchtbarer Song. Aber genau, da hat es so ein bisschen angefangen mit meinem Traum. Und ich habe dann meine Schule fertig gemacht. Da war ich dann so 17, 18 und habe dann mit Social Media angefangen und habe Cover-Songs gesungen und die auf Social Media gepostet. Und damit hat das alles so ein bisschen angefangen. Und dann habe ich meine eigenen Songs veröffentlicht. Und ja, nach ein paar Songs kam dann auch Gold.
1: Und mit Gold hatte sie 2022 dann ihren Durchbruch. Und jetzt steht sie am Samstag hier bei uns auf der Bühne. Sie hat uns zwar verraten, dass sie noch nicht in Osnabrück war. Deswegen freut sie sich aber umso mehr und möchte uns vor allem das hier mit auf den Weg geben.
0: Ganz viel Freude und Liebe und Zusammenhalt, gerade beim Bürgerfest für Demokratie. Finde ich es schön, einfach zu zeigen, dass wir alle unterschiedlich sein können und trotzdem zusammengehören. Für mich sollte jeder Mensch so sein dürfen, wie er ist, egal woher er kommt, wen er liebt, woran er glaubt. Genau, deswegen hoffe einfach auf eine schöne Zeit.
1: Das Bürgerfest Engagierte Stadt findet am Samstag auf dem Ledenhof und dem Neuen Graben in Osnabrück statt. Und auch die Sängerin Loy ist mit an Bord und sorgt für ordentlich Stimmung. Bevor sie aber hier in Osnabrück ist, haben wir sie jetzt hier bei uns, bei Radio Osnabrück. Hier ist Loy mit ihrer neuen Single Golden Summer.

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1: Im Studio Jessica.
2: Und Ralf, guten Tag.
1: In Werte im Landkreis Emsland ist gestern Abend ein Teleskoplader bei einem Unfall von der Sögeler Straße auf Bahnschienen geschoben worden. Ein 47-jähriger Autofahrer hatte beim Überholen eine entgegenkommende Autofahrerin übersehen und beim Einscheren den Traktor gerammt. Die Bahnstrecke zwischen Sögel und Werte musste daraufhin kurzzeitig gesperrt werden. Der Autofahrer wurde schwer verletzt, der 44-jährige Fahrer des Teleskopladers kam mit leichten Verletzungen davon. Die entgegenkommende Fahrerin konnte ausweichen und blieb unverletzt. Den Schaden schätzt die Polizei auf mehr als 40.000 Euro.
2: In der Osnabrücker Innenstadt ist in der vergangenen Nacht ein Mann überfallen und ausgeraubt worden. Der 38-jährige Osnabrücker war gegen 1:30 zu Fuß in der großen Straße in Höhe der Kamp-Promenade unterwegs, als 4 unbekannte Personen ihn unvermittelt angriffen. Die Täter schlugen und traten auf ihn ein und stahlen ihm die Geldbörse aus der Hosentasche, als er am Boden lag. Anschließend flüchteten sie zu Fuß in Richtung Johannesstraße. Das Opfer wurde leicht verletzt. Wenn ihr etwas beobachtet habt oder Angaben zu den Tätern machen könnt, meldet euch bitte bei der Polizei in Osnabrück.
1: In Rheden hat die Polizei gestern Nachmittag 2 Ladendiebe festgenommen. Die beiden Männer sollen zusammen mit einem dritten, noch unbekannten Mann, gegen 16.40 Uhr Zigaretten aus einer Supermarktfiliale in der Nienburger Straße gestohlen haben. Bei der Durchsuchung ihres Autos fanden die Beamten mutmaßlich weiteres Diebesgut sowie Betäubungsmittel, die beschlagnahmt wurden. Gegen beide Männer laufen jetzt Ermittlungen wegen Ladendiebstahls und Verstoßes gegen das Betäubungsmittelgesetz. Sie wurden anschließend mangels ausreichender Haftgründe wieder entlassen. Wenn ihr Angaben zu der Tat oder zu dem unbekannten dritten Verdächtigen machen könnt, meldet euch bei der Polizei Diepholz.
2: In Dissen laufen Straßenbauarbeiten auf der Kreisstraße 335, Große Straße auf der Wort. Der Landkreis Osnabrück baut dort eine neue Asphaltdeckschicht ein. In der Nacht von heute auf morgen ist der zweite Bauabschnitt dran, von etwa 20 Uhr bis 6 Uhr morgens. 2 weitere Nächte folgen, nächste Woche Donnerstag und Freitag. In diesen Nächten ist die Strecke zwischen dem Kreisverkehr Dieter-Fuchs-Straße und der Ampelkreuzung Osnabrücker Straße komplett gesperrt. Tagsüber ist die Fahrbahn befahrbar, allerdings ist mit Behinderungen zu rechnen.
1: Beim Testspiel des VfL Osnabrück gegen Jürg Gordens IF an der Bremer Brücke in Osnabrück können Besucherinnen und Besucher am Samstag ihren Becherpfand spenden. Die Erlöse kommen dem Nachwuchsleistungszentrum des VfL zugute. Im Stadion stehen dafür Sammelmöglichkeiten bereit. Das Spiel beginnt um 15.30 Uhr.
2: Soweit die Radio Osnabrück Regionalnachrichten. 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
3: Aktuell, da messen wir 19 Grad, wollte ich sagen, bei euch in Barnsdorf und 19 Grad in Osterkappeln. Und die Regenjacke sollte heute auf jeden Fall zu eurem Outfit dazugehören. Es gibt nämlich ganz viel Regen über Osnabrück und der Weser-Ems-Region. Außerdem sehr grau und wenig Sonne. Die Temperaturen klettern auf maximal 19 Grad. In der Nacht, da geht's dann runter auf 13 Grad.
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3: Um 16:55 Uhr, hallo liebe Autofahrer. Vorsicht auf der Autobahn 30, Rheine Richtung Osnabrück. Zwischen Ibbenbüren-West und Ibbenbüren, hier ist derzeit eine ungesicherte Unfallstelle auf dem Standstreifen. Es staut sich auf der Autobahn 2, Dortmund Richtung Hannover, zwischen Rehren und Bad Nenndorf, 7 Kilometer lang vor der Baustelle. Außerdem Stau auf der Autobahn 30, Bad Oeynhausen Richtung Osnabrück, vor Osnabrück-Nahne 1 Kilometer lang. Stau gibt's auch auf der Autobahn 30, Rheine Richtung Osnabrück, zwischen dem Kreuz Lotte-Osnabrück und Haßbergen-Gaste 2 Kilometer lang. In Osnabrück ist der Ickerweg wegen eines Unfalls in Höhe der Kreuzung zum Hunteburger Weg aktuell gesperrt. Und in Sögel ist die Straße Waldhöfe in Höhe der Einmündung zur Straße Püttkesberge auch aktuell voll gesperrt. Außerdem, es wird geblitzt. In Quakenbrück auf der Wohlstraße, Ortseingang von Dinklage kommend, danke Lukas fürs Melden. Teure Fotos auch in Kloppenburg auf der Friseuterstraße sowie in Haselünne auf der Tönniesstraße. Es blitzt in Wildeshausen auf der K248 und der Landkreis Osnabrück, der schießt heute selbstverständlich auch noch seine Fotos und das macht er in Bad Lahm. Habt ihr noch was gesehen? Staus, Blitzer oder Gefahrenstellen? Immer her damit an unsere Kombinummer für WhatsApp und Telefon 0541 7 70 70 50 und Radio Osnabrück wünscht euch eine gute und sichere Fahrt.
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3: Ja, und bei diesem verregneten Wetter kommt am besten gut und auch trocken nach Hause. Ich sitze jetzt erstmal noch schön im Studio im Trockenen und hoffe, dass ich auch trocken nach Hause komme. Schauen wir mal, wie es wird. Ich bin Mirko. Moin!

Ihr hört Radio Osnabrück am Donnerstagnachmittag und heute schauen wir mal zum verregneten Oktoberbeginn auf dem Pollenflug hier in Osnabrück. Beifuß und Gräser sind unterwegs. Bei Beifuß, da messen wir eine mittlere Belastung, bei den Gräsern eine schwache Belastung. Sonst bleibt es pollenmäßig bei dem ganzen Regen relativ entspannt. Macht euch einen schönen

So klingen die 90er hier bei Radio Osnabrück und so klingt's gleich. Donna Summer mit This Time I Know It's For Real. Und danach Everything But The Girl mit Missing.

0: alles gleich nach 5.
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1: Ich bin Dirk Zeitler. Die Pläne für eine Zuckersteuer sind vorerst gestoppt. Das Bundeskanzleramt hält den Entwurf von Finanzminister Klingbeil in seiner jetzigen Form für nicht mehrheitsfähig innerhalb der Regierung.
2: 26 bis 38 Cent Steuer pro Liter, je nach Zuckergehalt, das ist der Plan von Bundesfinanzminister Klingbeil. Zum einen soll das die Haushaltskasse des Bundes füllen, zum anderen die Hersteller dazu bringen, ihre Getränke weniger zu zuckern, sprich gesünder zu machen. Dass so ein Anreiz funktionieren kann, zeigt Großbritannien. Dort gibt es seit 2018 eine Zuckersteuer. Inzwischen ist der durchschnittliche Zuckergehalt von Softdrinks dort um knapp die Hälfte gesunken. Lea Matschulat, Nachrichtenredaktion.
1: Der Tankrabatt wirkt schon. Um Mitternacht sind die Preise schlagartig gefallen, um 11 bis 12 Cent. Bis zum Vormittag lagen die Preise nur noch wenige Cent unter der Höhe des Steuerrabatts von 16,7 Cent pro Liter, so der ADAC. Vielerorts wurde E10 sogar für unter 2 Euro angeboten. An besonders günstigen Stationen bildeten sich sogar Schlangen. Kritiker wie der Vorsitzende der Monopolkommission bemängeln aber, das Geld lande nicht gezielt bei denen, die es am nötigsten brauchen. Bei der Vollstreckung der ersten Hinrichtung einer Frau seit mehr als 200 Jahren im US-Bundesstaat Tennessee ist es zu Komplikationen gekommen. Die wegen Mordes verurteilte Krista Pike sollte durch eine Giftspritze hingerichtet werden. Die 50-Jährige lebte aber auch nach der zweiten Injektion noch.
3: Sie habe angestrengt geatmet und geschnarcht, berichteten Augenzeugen, die der Prozedur hinter einem Fenster beiwohnten. Mehrfach seien die Jalousien am Fenster auf- und zugegangen. Die überlebende Todeskandidatin wurde ins Krankenhaus gebracht. Es ist die zweite fehlgeschlagene Hinrichtung in Tennessee in diesem Jahr. Aus den USA, Tina Eck.
1: Der Bundesgerichtshof hat entschieden, Amazons Prime-Preiserhöhung vor 4 Jahren war unwirksam. Die Preisanpassungsklausel in den allgemeinen Geschäftsbedingungen verstößt gegen das Transparenzgebot. Amazon will betroffene Mitglieder vor dem nächsten Zahlungstermin informieren und den Betrag vorübergehend anpassen. Das teilte eine Sprecherin mit. Schon gezahlte Gebühren seien Gegenstand eines gesonderten Verfahrens. Millionen Verbraucherinnen und Verbraucher sind betroffen.
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5: Aktuell messen wir 19 Grad am Alfsee und 19 Grad am Dümmer. Und mit Blick aus dem Fenster empfiehlt es sich heute auf jeden Fall doch mal die Regenjacke und einen Schirm dabei zu haben. Es soll nämlich fast die ganze Zeit regnen. Gegen Abend wird es dann auch nochmal kräftiger. Und die Temperaturen, die klettern heute auf maximal 19 Grad. In der Nacht geht es dann runter auf 13 Grad. Der Radio Osnabrück 3-Tage-Trend. Morgen und am Wochenende gibt es Sonnenwolken. Insgesamt ist nur mit wenig Regen zu rechnen und die Temperaturen, die liegen zwischen 8 und 19 Grad.
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5: Um kurz nach 5, hallo liebe Autofahrer. Vorsicht auf der Autobahn 1 Richtung Osnabrück zwischen der Einfahrt Groß-Ibbenau und Wildeshausen Nord. Hier steht ein defektes Fahrzeug auf dem rechten Fahrstreifen. Vorsicht auf der Autobahn 30 Rheine Richtung Osnabrück zwischen Ibbenbüren West und Ibbenbüren. Hier ist derzeit eine ungesicherte Unfallstelle auf dem Standstreifen. Es staut sich auf der Autobahn 2 Dortmund Richtung Hannover zwischen Rehren und Bad Nenndorf 7 Kilometer lang vor der Baustelle. Außerdem Stau auf der A30 Rheine Richtung Osnabrück vor dem Autobahnkreuz Lotte-Osnabrück, 2 Kilometer lang, ungefähr 10 Minuten warten. Die A30 Rheine Richtung Amsterdam ist zwischen Rheine-Nord und Salzbergen gesperrt. Außerdem Stau auf der A31 Meppen Richtung Leer. Zwischen Vesuwe und Haaren, kein Stau, hier steht ein brennender PKW auf dem Standstreifen. A33 Osnabrück.

0: Vesuve und Haaren. Sorry, kein Stau, hier steht ein brennender PKW auf dem Standstreifen. A33, Osnabrück Richtung Bielefeld, vor Haderberg stockt es 1 Kilometer lang, 5 Minuten Zeitverlust. Und in Sögel ist die Straße Waldhöfe in Höhe der Einmündung zur Straße Püttgesberge aktuell voll gesperrt. Und es wird geblitzt. In Quakenbrück auf der Wohlstraße, Ortseingang von Dinklage kommend. Teure Fotos auch in Kloppenburg auf der Friseuter Straße sowie in Haselünde auf der Tönniesstraße. Und es wird geblitzt in Bad Lahr, nämlich der Landkreis macht da teure Fotos. Und wenn ihr noch was habt, Staus, Blitzer oder Gefahrenstellen, immer her damit an unsere Kombinummer. Für WhatsApp und Telefon 0541 7 70 70 50. Wir geben's weiter. Radio Osnabrück sagt euch eine gute Fahrt.
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0: Ab heute greift ja der neue Tankrabatt und wir waren mal in der Osnabrücker City unterwegs und haben euch gefragt, was ihr denn von dem Rabatt haltet. Ich bin Mirko, hi zusammen.

0: Ihr hört Radio Osnabrück am Donnerstagnachmittag und seit heute ist es soweit, bis einschließlich dem 31. Dezember gilt der Tankrabatt und das bundesweit. Wir wollten mal von euch wissen, was ihr vom Tankrabatt haltet und haben bei euch in der Innenstadt von Osnabrück mal nachgefragt.
1: Ich bin Vielfahrer, aber es bringt kaum was.
2: Ja, grundsätzlich gut. Ich meine, ich habe zwar den Vorteil, ich habe Dienstwagen.
3: Ich hoffe, er kommt an bei denen und dann wäre es ja ganz gut.
4: Gar nichts, weil es einfach viel zu wenig ist.
3: Was halten wir vom Tankrabatt?
5: Ich hoffe, dass das alles durchgegeben wird, weitergegeben wird an die Autofahrer und nicht die Konzerne das teilweise zumindest einstecken. Ansonsten ist es eine gute Idee.
3: Dem schließe ich mich an.
6: Zum Tankrabatt kostet im Staat viel Geld, bringt uns aber nicht viel weiter.
7: Für die Leute, die viel fahren, ist natürlich Entlassung.
8: Eine kurzfristige Lösung, aber nichts Dauerhaftes.
0: Unsicherheiten bleiben bei den Spritpreisen bestehen. Was kommt danach? Was wünscht ihr euch in Bezug auf die Spritpreise?
4: Ein bisschen von den Steuern runter und vielleicht ein bisschen mehr Nachlass.
1: Ne? Eine Preisdeckelung.
6: Ich würde mir wünschen, dass wieder Frieden in der Welt ist. Dann können wir demnächst mal wieder billiger tanken.
9: Glaube ich, besser organisiert werden können. Also, dass es besser verteilt ist und nicht alle davon profitieren, sondern die es halt brauchen.
0: Durch die 12 Uhr Regel sinken die Preise immer am Vormittag. Wer aber kurz nach 12 tanken will, der hat direkt wieder einen Aufschlag von ca. 20 Cent pro Liter. Wie es mit den Preisen weitergeht, das hört ihr hier bei uns bei Radio Osnabrück.
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0: Es ist 17.30 Uhr.
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2: Im Studio Ralf.
3: Und Jessica, guten Tag.
2: In der Osnabrücker Innenstadt ist in der vergangenen Nacht ein Mann überfallen und ausgeraubt worden. Der 38-jährige Osnabrücker war gegen 1:30 zu Fuß in der großen Straße in Höhe der Kamp-Promenade unterwegs, als 4 unbekannte Personen ihn unvermittelt angriffen. Die Täter schlugen und traten auf ihn ein und stahlen ihm die Geldbörse aus der Hosentasche, als er am Boden lag. Anschließend flüchteten sie zu Fuß in Richtung Johannesstraße. Das Opfer wurde leicht verletzt. Wenn ihr etwas beobachtet habt oder Angaben zu den Tätern machen könnt, meldet euch bitte bei der Polizei in Osnabrück.
3: In Osnabrück sucht die Polizei Zeugen eines Motorradunfalls am Kamp. Ein 32-jähriger Mann soll dort gestern Nachmittag gegen kurz vor 16 Uhr mit überhöhter Geschwindigkeit in Richtung Nikolaizentrum gefahren sein. Er verlor die Kontrolle über sein Motorrad und fuhr in mehrere stehende Fahrzeuge auf dem Abstellplatz in Höhe des Nikolaizentrums. Eine 17-jährige Mofa-Fahrerin musste zur Seite springen und zog sich dabei leichte Verletzungen zu. 2 abgestellte Motorräder und das Mofa der Jugendlichen wurden beschädigt. Der Führerschein des 32-Jährigen wurde beschlagnahmt. Wer den Unfall beobachtet hat, soll sich bei der Polizei in Osnabrück melden.
2: Die Polizei Osnabrück hat am Dienstag Schwerpunktkontrollen mit dem Fokus auf den Radverkehr durchgeführt. Zwischen 6 und 20 Uhr wurden in Stadt und Landkreis mehr als 260 Fahrzeuge kontrolliert. Dabei ahndeten die Beamtinnen und Beamten knapp 230 Ordnungswidrigkeiten. Kontrolliert wurde unter anderem das Verhalten von Radfahrenden sowie verkehrswidriges Verhalten anderer Verkehrsteilnehmer gegenüber dem Radverkehr. 8 Strafverfahren wurden eingeleitet. Unter anderem wegen fehlender Pflichtversicherung, Fahrens ohne Fahrerlaubnis und verbotenen Kraftfahrzeugrennens.
3: Am Diepholzer Bahnhof hat sich gestern Abend eine 45-jährige Frau mehrfach in der Öffentlichkeit entblößt. Dabei soll sie sich unter anderem vor einer 61-jährigen Frau entblößt haben. Die Polizei hat ein Ermittlungsverfahren gegen die 45-jährige eingeleitet. Der Vorwurf lautet auf Erregung öffentlichen Ärgernisses.
2: Beim Testspiel des VfL Osnabrück gegen Jürgordens IF an der Bremer Brücke in Osnabrück können Besucherinnen und Besucher am Samstag ihren Becherpfand spenden. Die Erlöse kommen dem Nachwuchsleistungszentrum des VfL zugute. Im Stadion stehen dafür Sammelmöglichkeiten bereit. Das Spiel beginnt um 15.30 Uhr.
3: Soweit die Radio Osnabrück Regionalnachrichten. 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
5: Aktuell messen wir 19 Grad in Georgsmarienhütte und auch 19 Grad in Steinfeld. Und die Regenjacke solltet ihr auf jeden Fall dabei haben. Es gibt ganz viel Regen heute, außerdem sehr grau. Und von der Sonne? Ja, von der fehlt irgendwie auch jede Spur. Die Temperaturen klettern maximal auf 19 Grad heute. Und in der Nacht geht's dann runter auf 13 Grad.
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5: Um kurz nach 6:30, moin liebe Autofahrer. Vorsicht auf der Autobahn 1 Richtung Osnabrück. Zwischen Einfahrt Großebner und Wildeshausen Nord. Hier besteht Gefahr durch ein defektes Fahrzeug auf dem rechten Fahrstreifen. Vorsicht auf der Autobahn 30 Rheine Richtung Osnabrück. Zwischen Ibbenbüren West und Ibbenbüren. Hier ist derzeit noch eine ungesicherte Unfallstelle auf dem Standstreifen. Es staut sich auf der A2 Dortmund Richtung Hannover zwischen Rehren und Bad Nenndorf, 7 Kilometer lang vor der Baustelle. Die A30 Rheine Richtung Amsterdam ist zwischen Rheine-Nord und Salzbergen gesperrt. Auf der A30 Rheine Richtung Osnabrück, da staut es sich auch vor dem Autobahnkreuz Lotte-Osnabrück. 2 Kilometer lang, hier steht ihr ungefähr 10 Minuten länger. Und es wird auch noch geblitzt. in Quakenbrück auf der Wohlstraße, Ortseingang von Dinklage kommt. So, in Kloppenburg auf der Frieseuter Straße. Teure Fotos auch in Enger auf der Mellerstraße sowie in Lohn auf der Dinklager Landstraße. Und der Landkreis Osnabrück, der schießt natürlich auch noch seine teuren Fotos, und zwar in Bad Lahr. Habt ihr noch was gesehen? Staus, Blitzer oder Gefahrenstellen? Immer her damit an unsere Kombinummer für WhatsApp und Telefon 0541 7 70 70 50. Ihr sagt uns, wir geben's weiter. Radio Osnabrück wünscht euch eine gute Fahrt.
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5: Und jetzt gleich, da haben wir noch eine musikalische Geschichte für euch. Kommt gut in euren Feierabend. Ich bin Mirko. Hi.

1. Oktober 2001. Kylie Minogue ist mit Can't Get You Out of My Head neu in den Charts. Kylie Ann Minogue wird am 28. Mai 1968 in Melbourne geboren. Seit sie 10 ist, steht sie im Rampenlicht. Bei einem Casting für eine Seifenoper wird sie damals entdeckt und spielt seitdem Rolle nach Rolle. Sie wächst vor der Kamera auf und ist in Australien sogar ein richtiger Kinderstar. Bis sie sich Mitte der 80er für einen Berufswechsel entscheidet. Sie tauscht die Kamera gegen ein Mikrofon und nimmt ihre ersten Songs auf. Und so startet sie eine fulminante Karriere. Mehr als 200 Preise ergattert sie mit ihrer Musik und ist Anfang der Nullerjahre ein absoluter Star. 2001 kommt dann schon ihr 8. Album auf den Markt und darauf ist auch diese Nummer, die direkt in mehr als 40

0: Loser mit Magnetic hier bei Radio Osnabrück und gleich noch vor 6 Michael Schulte mit Cover You. Und ich muss sagen, ich freue mich auf meinen Feierabend. Heute schaue ich Deutschland und hoffe einfach auf ein besseres Spiel als letztes Mal. Vorher hoffe ich aber erstmal nicht ganz so nass auf meinem Nachhauseweg zu werden. Macht euch einen richtig schönen Abend mit uns.
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1: Ich bin Dirk Zeitler. Die Pläne für eine Zuckersteuer sind vorerst gestoppt. Das Bundeskanzleramt hält den Entwurf von Finanzminister Klingbeil innerhalb der Regierung in seiner jetzigen Form für nicht mehrheitsfähig.
2: 26 bis 38 Cent Steuer pro Liter, je nach Zuckergehalt, das ist der Plan von Bundesfinanzminister Klingbeil. Zum einen soll das die Haushaltskasse des Bundes füllen, zum anderen die Hersteller dazu bringen, ihre Getränke weniger zu zuckern, sprich gesünder zu machen. Dass so ein Anreiz funktionieren kann, zeigt Großbritannien. Dort gibt es seit 2018 eine Zuckersteuer. Inzwischen ist der durchschnittliche Zuckergehalt von Softdrinks dort um knapp die Hälfte gesunken. Lea Matschulat, Nachrichtenredaktion.
1: Knapp an einer Katastrophe vorbei. Auf dem Fly-Dubai-Flug von Dubai nach Tel Aviv hat ein Co-Pilot den Kapitän im Cockpit angegriffen und verletzt. Trotzdem gelang es dem Kapitän, die Cockpit-Tür zu öffnen, sodass Passagiere den Angreifer überwältigen konnten. Israels Ministerpräsident Netanyahu bezeichnete den Co-Piloten als islamistisch geprägt. Binnen weniger Tage solle zudem klar sein, ob der Pilot Verbindungen zum Iran habe. Eine Preiserhöhung des Online-Händlers Amazon für Prime-Abonnements vor 4 Jahren ist laut einem Urteil des Bundesgerichtshofs unwirksam. Die Klauseln in den allgemeinen Geschäftsbedingungen verstoßen demzufolge gegen das Transparenzgebot. Betroffen sind Millionen Verbraucherinnen und Verbraucher.
3: Vor 4 Jahren hatte Amazon den Preis für sein Prime-Abonnement deutlich erhöht. Allerdings bat Amazon nicht ausdrücklich um Zustimmung. Die Verbraucherzentrale NRW klagte, bekam in Vorinstanzen Recht und Amazon scheiterte nun mit seinem Einspruch am BGH. Für Altkunden gelten damit bis auf Weiteres wieder die alten Preise. Amazon will sie vor dem nächsten Zahlungstermin informieren. Schon gezahlte Mehrgebühren können Verbraucher entweder individuell zurückfordern oder sich einer Sammelklage der Verbraucherzentrale NRW anschließen. Honny Tochau, Nachrichtenredaktion.
1: Wer regiert zukünftig die Hauptstadt? Linke, Grüne und SPD in Berlin haben sich vor dem Start möglicher Sondierungen offenbar noch nicht auf eine gemeinsame Linie zum Umgang mit Antisemitismus und organisierter Kriminalität geeinigt. Die 3 Parteivorsitzenden sprachen lediglich von einem konstruktiven Austausch. Details nannten sie keine. Wann weitergesprochen wird, blieb ebenfalls offen.
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5: Guten Abend. In Bissendorf sind es aktuell 17 Grad, in Lemförde 19 Grad. Bei uns ist es meist grau. Örtlich fällt noch leichter Regen oder Nieselregen und es ist kaum windig. Heute Abend ist es in der Region Osnabrück und dem Weser-Ems-Gebiet trüb und mild, mit Temperaturen zwischen 16 und 20 Grad. Der Radio Osnabrück 3-Tage-Trend. Morgen zeigt sich das Wetter freundlich und zunehmend sonnig. Zunächst frisch, später mild bei 11 bis 19 Grad. Am Wochenende setzt sich der freundliche Eindruck fort. Nach einer kühlen Nacht scheint wieder häufig die Sonne. Und am Sonntag ist es überwiegend freundlich mit sonnigen Abschnitten, insgesamt aber etwas kühler.
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6: Auf der A1 Richtung Osnabrück besteht zwischen der Einfahrt Groß-Ippener und Wildeshausen Nord Gefahr durch ein defektes Fahrzeug auf dem rechten Fahrstreifen. Auf der A2 Richtung Dortmund befindet sich zwischen Bad Eilsen und Feldheim eine ungesicherte Unfallstelle. In der Gegenrichtung nach Hannover stockt der Verkehr zwischen Rehren und Bad Nenndorf auf 7 Kilometern vor der Baustelle. Auf der A30 Richtung Amsterdam ist die Strecke zwischen Rheine-Nord und Salzbergen gesperrt. Richtung Osnabrück stockt der Verkehr vor dem Autobahnkreuz Lotte-Osnabrück auf 2 Kilometern, langsam abnehmend, mit einem Zeitverlust von 6 Minuten. Zwischen Ibbenbüren-West und Ibbenbüren wurde die Unfallstelle geräumt. Außerdem wird geblitzt in Kloppenburg auf der Frieseuter Straße sowie in Lohne auf der Dinklager Landstraße, in Ibbenbüren am Schwarzen Weg und in Enger auf der Mellerstraße.
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5: Mein Name ist Nadine und an diesem Donnerstagabend im Oktober verbringen wir bis 0 Uhr die Zeit zusammen. Die größten Songs von damals bis heute nonstop. Jetzt für euch Britney Spears mit Toxic, Wes mit Elaine und Sombre mit My Body Isn't Ready. Auf in die nächste Stunde mit der Musik eures Lebens.

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1: Im Studio Jessica.
2: Und Ralf, guten Abend.
1: In der Osnabrücker Innenstadt ist in der vergangenen Nacht ein Mann überfallen und ausgeraubt worden. Der 38-jährige Osnabrücker war gegen 2:30 zu Fuß in der großen Straße in Höhe der Kammpromenade unterwegs, als 4 unbekannte Personen ihn unvermittelt angriffen. Die Täter schlugen und traten auf ihn ein und stahlen ihm die Geldbörse aus der Hosentasche, als er am Boden lag. Anschließend flüchteten sie zu Fuß in Richtung Johannesstraße. Das Opfer wurde leicht verletzt. Wenn ihr etwas beobachtet habt oder Angaben zu den Tätern machen könnt, meldet euch bitte bei der Polizei in Osnabrück.
2: In Osnabrück sucht die Polizei Zeugen eines Motorradunfalls am Kamp. Ein 32-jähriger Mann soll dort gestern Nachmittag gegen kurz vor 16 Uhr mit überhöhter Geschwindigkeit in Richtung Nikolaizentrum gefahren sein. Er verlor die Kontrolle über sein Motorrad und fuhr in mehrere stehende Fahrzeuge auf dem Abstellplatz in Höhe des Nikolaizentrums. Eine 17-jährige Mofa-Fahrerin musste zur Seite springen und zog sich dabei leichte Verletzungen zu. 2 abgestellte Motorräder und das Mofa der Jugendlichen wurden beschädigt. Der Führerschein des 32-Jährigen wurde beschlagnahmt. Wer den Unfall beobachtet hat, soll sich bei der Polizei in Osnabrück melden.
1: Die Polizei Osnabrück hat ein mutmaßliches Netzwerk von Prüfungsbetrügern aufgedeckt. Bei einer Razzia gestern wurden mehrere Wohnungen und Gebäude in Osnabrück, Melle, Lienen und im nordrhein-westfälischen Hamm durchsucht. 2 Verdächtige aus dem Kreis Osnabrück wurden festgenommen. Insgesamt sollen 9 Beschuldigte bundesweit zur mutmaßlichen Gruppe gehören. Sie sollen mit gefälschten Ausweisen Stellvertreter zu Prüfungen geschickt haben, unter anderem zu Einbürgerungs- und Sprachtests, Führerscheinprüfungen sowie Prüfungen für Taxifahrer und Sicherheitsdienste. Die Ermittler gehen von rund 100 Fällen und Einnahmen von mindestens 250.000 Euro aus.
2: Die Fährter Landstraße in Osnabrück ist fertig saniert. Seit 2024 haben Stadt und SWO-Netz die Fahrbahn Schritt für Schritt neu gestaltet. Was die Sanierung für alle Verkehrsteilnehmer bedeutet, sagt Timo Weitemeier, Stadtbaurat der Stadt Osnabrück.
3: Und ist die Trasse eigentlich für alle Verkehrsteilnehmer deutlich besser geworden. Also Busse, der MIV haben neue Fahrspuren, aber gerade auch für Fußgänger und Fahrradfahrer ist sozusagen durch die beidseitigen Fuß- und Radwege ein sehr sicheres Fortbewegen möglich und auch die ganzen Querungssituationen, die wir haben, die vorher teils ungeregelt waren, sind hier mit Querungshilfen, Ampelanlagen so ausgestattet, wie man sich das wünscht.
2: Die SWO-Netz hat im selben Zuge das Stromnetz zukunftsfähig gemacht. Ab morgen Nachmittag ist die Fährter Landstraße in Osnabrück wieder für alle zugänglich. Für das anliegende Nettebad bedeutet das jetzt wieder Normalität. Die Gäste können jetzt wieder uneingeschränkt zum Bad kommen.
1: In der Basketball-Bundesliga trifft Rasta Vechta heute Abend auf Sein City Jena. Die Partie in Jena ist ein Nachholspiel des ersten Spieltages und beginnt um 20 Uhr. Beide Teams sind noch ohne Sieg in der laufenden Saison. Das letzte Duell der beiden Clubs im März dieses Jahres gewann Vechta klar mit 101 zu 64 Punkten.
2: Soweit die Radio Osnabrück Regionalnachrichten. 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
1: Die Wetterwerte. In Menzlage sind es 18 Grad und in Salzbergen 19 Grad. Heute Abend gibt es im Sendegebiet von Radio Osnabrück noch leichten Regen oder Nieselregen bei 16 bis 20 Grad und kaum spürbarem Wind. Der Himmel bleibt eher grau.
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4: Hallo, liebe Autofahrer. Auf der A1 Richtung Osnabrück besteht zwischen der Einfahrt Groß-Ippener und Wildeshausen Nord Gefahr durch ein defektes Fahrzeug auf dem rechten Fahrstreifen. Auf der A2 Richtung Dortmund besteht zwischen Bad Eilsen und Feldheim Gefahr durch eine ungesicherte Unfallstelle. In der Gegenrichtung stockt der Verkehr zwischen Rehren und Bad Nenndorf auf 7 Kilometern vor der Baustelle. Auf der A30 Richtung Amsterdam staut sich der Verkehr zwischen Rheine und Rheine-Nord. In Richtung Osnabrück stockt der Verkehr vor Haßbergen-Gaste auf 1 Kilometer. Der Zeitverlust beträgt 6 Minuten. Auf der A33 Richtung Bielefeld besteht im Kreuz Osnabrück Süd in der Überleitung zur A30 Richtung Bad Oeynhausen Gefahr durch eine ungesicherte Unfallstelle auf dem Standstreifen. Außerdem wird geblitzt. In Lohne auf der Dinklager Landstraße, in Ibbenbüren am Schwarzen Weg sowie in Enger auf der Mellerstraße.
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1: Für euch am Mikro, die Nadine zwischen Ems und Weser mit Radio Osnabrück. Los geht es!

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1: Ich bin Dirk Zeitler. Der neue Tankrabatt ist da und drückt die Preise an den Zapfsäulen. Am Nachmittag lagen die Literpreise von E10 und Diesel rund 10 Cent unter den gestrigen Werten.
2: Für Autofahrer lohnt sich trotz Tankrabatt der Blick auf die Uhr. Kurz vor Mittag kostet der E10 bundesweit im Schnitt nämlich 2,05 Euro und Diesel knapp 2,20 Euro. An einigen Tankstellen lag E10 sogar zeitweise unter 2 Euro. Dann kam der übliche Preissprung um 12 Uhr. ADAC und ACE raten zur Nutzung von Vergleichs-Apps oder einfach Google Maps. Auch dort werden die Spritpreise angezeigt. Bei der Auswahl der Tankstelle braucht man demnach nicht wählerisch sein. Kraftstoffe sind genormt, sagen die Autoclubs, also könne man bedenkenlos auch Discount-Tankstellen ansteuern. Thomas Bleskin, Nachrichtenredaktion. 12 Uhr. ADAC und ACE raten zur Nutzung von Vergleichs-Apps oder einfach Google Maps. Auch dort werden die Spritpreise angezeigt. Bei der Auswahl der Tankstelle braucht man demnach nicht wählerisch sein. Kraftstoffe sind genormt, sagen die Autoclubs, also könne man bedenkenlos auch Discount-Tankstellen ansteuern. Thomas Bleskin, Nachrichtenredaktion.
1: Bundeskanzler Friedrich Merz warnt eindringlich vor nachlassender Ukraine-Hilfe. Bei der Verleihung des Westfälischen Friedenspreises an die NATO in Münster hat er gesagt, wanken wir in Deutschland, dann wankt Europa, dann wankt auch die Ukraine. Ohne deutsche Hilfe drohe ein diktierter Frieden und Massenmigration Richtung Westen sowie die Destabilisierung des ukrainischen Staats. Deutschland ist inzwischen der wichtigste Unterstützer der Ukraine. Ob Karotten, Äpfel oder Brot, in deutschen Supermärkten werden einer Untersuchung der deutschen Umwelthilfe zufolge nach wie vor viele Produkte in umweltschädlichen Verpackungen verkauft.
3: Einwegflaschen, Dosen, völlig unnötige Verpackungen, das sei noch immer die Realität in den Regalen, kritisiert die deutsche Umwelthilfe. Teilweise habe der Verpackungsanteil sogar wieder zugenommen. Bei den Discountern steckten insbesondere viele Produkte in Plastik und Getränke gäbe es da fast nur in Einwegflaschen. Bei den größeren Supermarktketten gäbe es etwas häufiger Mehrweg und etwas weniger Plastik. Deutlich niedriger sei der Verpackungsanteil bei den Biomärkten. Die Umwelthilfe fordert verbindliche Regeln, etwa beim Thema Mehrweg. Freiwilligkeit funktioniere offenbar nicht. Ronny Thorau, Nachrichtenredaktion.
1: In Eisenach hat das Bundeskriminalamt ein mutmaßliches IS-Mitglied festgenommen. Der in Kuwait geborene Mann soll sich 2016 dem Islamischen Staat angeschlossen haben. Laut Bundesanwaltschaft war er bis Anfang 2017 für ihre Terrororganisation tätig, damals noch als Heranwachsender. Ihm wird Mitgliedschaft in einer terroristischen Vereinigung vorgeworfen. Er sitzt jetzt in Untersuchungshaft.
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5: Im Moment sind es in Rieste 18 Grad. In Vechta eben.
1: In einer terroristischen Vereinigung vorgeworfen. Er sitzt jetzt in Untersuchungshaft.
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5: Im Moment sind es in Rieste 18 Grad, in Vechta ebenfalls 18 Grad. Heute Abend liegt bei uns eine graue Wolkendecke. Örtlich fällt noch leichter Regen bei milder Luft. Die Temperaturen liegen zwischen 16 und 19 Grad. Der Wind ist schwach. Der Radio Osnabrück 3-Tage-Trend. Morgen gibt es zunehmend Sonne und milde Temperaturen zwischen 11 und 19 Grad. Am Wochenende setzt sich das freundliche Wetter fort. Die Morgenstunden sind allerdings frischer. Am Sonntag gibt es überwiegend freundliche Abschnitte mit Sonne, zeitweise aber auch mehr Wolken.
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6: Hallo, liebe Autofahrer. Auf der A2 Hannover Richtung Dortmund zwischen Bad Eilsen und Feldheim besteht Gefahr durch eine ungesicherte Unfallstelle. Auf der A33 Osnabrück Richtung Bielefeld besteht im Kreuz Osnabrück Süd in der Überleitung zur A30 Richtung Bad Oeynhausen Gefahr durch eine ungesicherte Unfallstelle auf dem Standstreifen. Auf der A30 Rheine Richtung Amsterdam zwischen Rheine und Rheine Nord staut es sich. Auf der A30 Rheine Richtung Osnabrück zwischen dem Kreuz Lotte Osnabrück und Haßbergen-Gaste stehen 2 Kilometer Stau. Auf der A2 Dortmund Richtung Hannover zwischen Rehren und Bad Nenndorf hat sich der Verkehr normalisiert. Außerdem wird in Kloppenburg auf der Ahlhorner Straße und der Frieseuter Straße sowie in Lohne auf der Dinklager Landstraße geblitzt. Radio Osnabrück wünscht euch eine gute und sichere Fahrt.
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5: Ich bin Nadine und begleite euch durch den Abend bei Radio Osnabrück. Freut euch auf Now or Never von Pitbull und Bon Jovi, Mr. Vain von Culture Beat und Tausend und eine Nacht von Klaus Lage. Auf geht es!

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1: Im Studio Jessica.
2: Und Ralf, guten Abend.
1: In Osnabrück sucht die Polizei Zeugen eines Motorradunfalls am Kamp. Ein 32-jähriger Mann soll dort gestern Nachmittag gegen kurz vor 16 Uhr mit überhöhter Geschwindigkeit in Richtung Nikolaizentrum gefahren sein. Er verlor die Kontrolle über sein Motorrad und fuhr in mehrere stehende Fahrzeuge auf dem Abstellplatz in Höhe des Nikolaizentrums. Eine 17-jährige Mofa-Fahrerin musste zur Seite springen und zog sich dabei leichte Verletzungen zu. Zwei abgestellte Motorräder und das Mofa der Jugendlichen wurden beschädigt. Der Führerschein des 32-Jährigen wurde beschlagnahmt. Wer den Unfall beobachtet hat, soll sich bei der Polizei in Osnabrück melden.
2: In Welte im Landkreis Emsland ist gestern Abend ein Teleskoplader bei einem Unfall von der Sögeler Straße auf Bahnschienen geschoben worden. Ein 47-jähriger Autofahrer hatte beim Überholen eine entgegenkommende Autofahrerin übersehen und beim Einscheren den Traktor gerammt. Die Bahnstrecke zwischen Sögel und Welte musste daraufhin kurzzeitig gesperrt werden. Der Autofahrer wurde schwer verletzt, der 44-jährige Fahrer des Teleskopladers kam mit leichten Verletzungen davon. Die entgegenkommende Fahrerin konnte ausweichen und blieb unverletzt. Den Schaden schätzt die Polizei auf mehr als 40.000 Euro.
1: Zwei Lingener Kulturprojekte sind beim Deutschen Engagementpreis 2026 nominiert. Das Lautfeuer-Festival, das Vereins-Abi-Festival seit 1981 und die Ems-Philharmonie mit ihren Hauskonzerten in Lingen. Bis zum 29. Oktober kann die Öffentlichkeit auf der Internetseite des Deutschen Engagementpreises für die beiden Projekte abstimmen. Der Publikumspreis ist mit 10.000 Euro dotiert. Der zweite Platz erhält 7.500 Euro und der dritte Platz 5.000 Euro. Die 10 Projekte mit den meisten Stimmen werden zur Preisverleihung in Berlin eingeladen.
2: Die Polizei Osnabrück hat ein mutmaßliches Netzwerk von Prüfungsbetrügern aufgedeckt. Bei einer Razzia gestern wurden mehrere Wohnungen und Gebäude in Osnabrück, Melle, Lienen und im nordrhein-westfälischen Hamm durchsucht. Zwei Verdächtige aus dem Kreis Osnabrück wurden festgenommen. Insgesamt sollen 9 Beschuldigte bundesweit zur mutmaßlichen Gruppe gehören. Sie sollen mit gefälschten Ausweisen Stellvertreter zu Prüfungen geschickt haben, unter anderem zu Einbürgerungs- und Sprachtests, Führerscheinprüfungen sowie Prüfungen für Taxifahrer und Sicherheitsdienste. Die Ermittler gehen von rund 100 Fällen und Einnahmen von mindestens 250.000 Euro aus.
1: In der Basketball-Bundesliga trifft Rasta Vechta heute Abend auf Science City Jena. Die Partie in Jena ist ein Nachholspiel des ersten Spieltages und beginnt um 20 Uhr. Beide Teams sind noch ohne Sieg in der laufenden Saison. Das letzte Duell der beiden Clubs im März dieses Jahres gewann Vechta klar mit 101 zu 64 Punkten.
2: Soweit die Radio Osnabrück Regionalnachrichten. 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
1: In Bersenbrück liegen die Temperaturen bei 18 Grad, in Haaren bei 19 Grad. Heute Abend gibt es zwischen Emsland und Osnabrück meist bedeckten Himmel. Im Süden fällt noch leichter Regen, bei milden 16 bis 19 Grad und wenig Wind. In der Nacht lässt der Regen allmählich nach, stellenweise lockert der Himmel auf.
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3: Hallo, liebe Autofahrer. Auf der A2 Richtung Dortmund besteht zwischen Bad Eilsen und Veltheim Gefahr durch eine ungesicherte Unfallstelle. Auf der A30 Richtung Amsterdam staut es sich zwischen Rheine und Rheine-Nord. Auf der A33 Richtung Bielefeld besteht im Kreuz Osnabrück-Süd in der Überleitung zur A30 Richtung Bad Oeynhausen Gefahr durch eine ungesicherte Unfallstelle auf dem Standstreifen. Außerdem wird in Kloppenburg auf der Ahlhorner Straße und der Beterstraße geblitzt, in Lohne auf der Dinklager Landstraße sowie in Mollbergen auf der Lindener Straße. Gute Fahrt wünscht euch Radio Osnabrück.
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1: Ich bin Dirk Zeitler. Der neue Tankrabatt ist da und drückt die Preise an den Zapfsäulen. Am Nachmittag lagen die Literpreise von E10 und Diesel rund 10 Cent unter den gestrigen Werten.
2: Für Autofahrer lohnt sich trotz Tankrabatt der Blick auf die Uhr. Kurz vor Mittag kostete E10 bundesweit im Schnitt nämlich 2,05 Euro und Diesel knapp 2,20 Euro. An einigen Tankstellen lag E10 sogar zeitweise unter 2 Euro. Dann kam der übliche Preissprung um 12 Uhr. ADAC und ACE raten zur Nutzung von Vergleichs-Apps oder einfach Google Maps. Auch dort werden die Spritpreise angezeigt. Bei der Auswahl der Tankstelle braucht man demnach nicht wählerisch sein. Kraftstoffe sind genormt, sagen die Autoclubs, also könne man bedenkenlos auch Discount-Tankstellen ansteuern. Thomas Bleskin, Nachrichtenredaktion.
1: Bundeskanzler Friedrich Merz warnt eindringlich vor nachlassender Ukraine-Hilfe. Bei der Verleihung des Westfälischen Friedenspreises an die NATO in Münster hat er gesagt, wanken wir in Deutschland, dann wankt Europa, dann wankt auch die Ukraine. Ohne deutsche Hilfe drohe ein diktierter Frieden und Massenmigration Richtung Westen sowie die Destabilisierung des ukrainischen Staats. Deutschland ist inzwischen der wichtigste Unterstützer der Ukraine. Ob Karotten, Äpfel oder Brot, in deutschen Supermärkten werden einer Untersuchung der deutschen Umwelthilfe zufolge nach wie vor viele Produkte in umweltschädlichen Verpackungen verkauft.
3: Einwegflaschen, Dosen, völlig unnötige Verpackungen, das sei noch immer die Realität in den Regalen, kritisiert die deutsche Umwelthilfe. Teilweise habe der Verpackungsanteil sogar wieder zugenommen. Bei den Discountern steckten insbesondere viele Produkte in Plastik und Getränke gäbe es da fast nur in Einwegflaschen. Bei den größeren Supermarktketten gäbe es etwas häufiger Mehrweg und etwas weniger Plastik. Deutlich niedriger sei der Verpackungsanteil bei den Biomärkten. Die Umwelthilfe fordert verbindliche Regeln, etwa beim Thema Mehrweg. Freiwilligkeit funktioniere offenbar nicht. Ronny Tochau, Nachrichtenredaktion.
1: In Eisenach hat das Bundeskriminalamt ein mutmaßliches IS-Mitglied festgenommen. Der in Kuwait geborene Mann soll sich 2016 dem Islamischen Staat angeschlossen haben. Laut Bundesanwaltschaft war er bis Anfang 2017 für ihre Terrororganisation tätig, damals noch als Heranwachsender. Ihm wird Mitgliedschaft in einer terroristischen Vereinigung vorgeworfen. Er sitzt jetzt in Untersuchungshaft.
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4: In Eggermühlen sind es im Moment 17 Grad. In Lengerich-Emsland ebenfalls. Graue Wolken liegen heute Abend über dem Land. Örtlich fällt noch leichter Regen. Dabei ist es mild bei 16 bis 19 Grad. In der Region Osnabrück und im Weser-Ems-Gebiet ist es in der Nacht örtlich noch nass. Die Wolken lockern auf. Der Radio Osnabrück 3-Tage-Trend. Morgen ist es zunächst wolkig, dann zeigt sich zunehmend die Sonne. Am Nachmittag wird es mild bei 17 bis 19 Grad. Am Wochenende gibt es einen frischen Start mit erneut viel Sonne. Zeitweise ziehen Wolken durch. Am Sonntag ist es vielerorts freundlich mit sonnigen Abschnitten, stellenweise aber auch grau.
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5: Hallo, liebe Autofahrer. Auf der A2 in Richtung Dortmund besteht zwischen Bad Eilsen und Feldheim Gefahr durch eine ungesicherte Unfallstelle. Auf der A30 in Richtung Amsterdam staut es sich zwischen Rheine und Rheine-Nord. Am Kreuz Osnabrück Süd wird in der Überleitung zur A30 Richtung Bad Oeynhausen ein Unfall aufgenommen. Außerdem wird geblitzt. In Kloppenburg auf der Ahlhorner Straße und der Beta-Straße sowie in Lohne auf der Dinklager Landstraße. Radio Osnabrück wünscht euch eine gute und sichere Fahrt.
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4: Der Donnerstag liegt in den letzten Stunden. Und hier gibt es den besten Musikmix aus den 80ern, 90ern und aktuellen Hits. Freut euch auf Celebration von Kool & The Gang, Groove Jet von Spiller featuring Sophie Ellis-Bextor und Feel My Love von Take That und Michael Patrick Kelly. Einen schönen Abend mit Radio Osnabrück.

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1: Aktuell liegen in Osnabrück-Lüstringen 17 Grad und in Dinklage ebenfalls 17 Grad. Heute Abend ist es überwiegend bedeckt. Im Süden und Osten fällt bei 15 bis 18 Grad noch leichter Regen. In der Nacht ist es teils nass. Von Norden her lockert der Himmel auf. Der Wind bleibt meist schwach.
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2: Hallo, liebe Autofahrer. Auf der A1 Hansa-Linie Richtung Osnabrück ist zwischen Münster-Nord und Flughafen Münster-Osnabrück eine Verkehrsbehinderung zu erwarten. Auf der A2 Richtung Dortmund zwischen Bad Eilsen und Veltheim wurde die Unfallstelle geräumt. Auf der A33 Richtung Bielefeld wurde im Kreuz Osnabrück-Süd in der Überleitung zur A30 Richtung Bad Oeynhausen die Unfallstelle geräumt. Außerdem wird geblitzt. In Kloppenburg auf der Ahlhorner Straße und der Beta-Straße sowie auf der Dinklager Landstraße in Lohne.
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1: Ich bin Dirk Zeitler. Für den Kampf mit unbemannten Systemen stellt die Bundeswehr ein eigenes Drohnenregiment auf. Der Verband werde aus bis zu 600 Männern und Frauen bestehen und Reichweiten bis zu 500 Kilometer abdecken, sagte Verteidigungsminister Pistorius auf dem niedersächsischen Truppenübungsplatz Bergen. Es gehe nicht nur um fliegende Systeme, sondern auch um unbemannte Landsysteme. Der neue Tankrabatt ist da und drückt die Preise an den Zapfsäulen. Am Nachmittag lagen die Literpreise von E10 und Diesel rund 10 Cent unter den gestrigen Werten.
2: Für Autofahrer lohnt sich trotz Tankrabatt der Blick auf die Uhr. Kurz vor Mittag kostete E10 bundesweit im Schnitt nämlich 2,05 Euro und Diesel knapp 2,20 Euro. An einigen Tankstellen lag E10 sogar zeitweise unter 2 Euro. Dann kam der übliche Preissprung um 12 Uhr. ADAC und ACE raten zur Nutzung von Vergleichs-Apps oder einfach Google Maps. Auch dort werden die Spritpreise angezeigt. Bei der Auswahl der Tankstelle braucht man demnach nicht wählerisch sein. Kraftstoffe sind genormt, sagen die Autoclubs, also könne man bedenkenlos auch Discount-Tankstellen ansteuern. Thomas Bleskin, Nachrichtenredaktion.
1: Eine Preiserhöhung des Online-Händlers Amazon für Prime-Abonnements von 2022 ist laut einem Urteil des Bundesgerichtshofs unwirksam. Die Klauseln in den allgemeinen Geschäftsbedingungen verstoßen demzufolge gegen das Transparenzgebot. Betroffen sind Millionen Verbraucherinnen und Verbraucher.
3: Vor 4 Jahren hatte Amazon den Preis für sein Prime-Abonnement deutlich erhöht, bei jährlicher Abrechnung zum Beispiel von 69 auf 89,90 Euro. Allerdings bat Amazon nicht ausdrücklich um Zustimmung. Die Verbraucherzentrale NRW klagte, bekam in Vorinstanzen Recht und Amazon scheiterte nun mit seinem Einspruch am BGH. Für Altkunden gelten damit bis auf Weiteres wieder die alten Preise. Amazon will sie vor dem nächsten Zahlungstermin informieren. Schon gezahlte Mehrgebühren können Verbraucher entweder individuell zurückfordern oder sich einer Sammelklage der Verbraucherzentrale NRW anschließen. Ronny Thorau, Nachrichtenredaktion.
1: Angesichts völlig überfüllter Gefängnisse hat die britische Regierung erneut zahlreiche Insassen in England und Wales vorzeitig aus der Haft entlassen. Mit dem Programm können bestimmte Straftäter nun grundsätzlich bereits nach Verbüßung eines Drittels ihrer Strafe aus dem Gefängnis entlassen werden. Großbritannien kämpft seit Jahren mit massiv überfüllten Haftanstalten, in denen teils marode Zustände herrschen.
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4: Im Moment liegen die Temperaturen in Bad Lahr bei 17 Grad und in Sögel bei 18 Grad. Dichte Wolken ziehen heute Abend über das Sendegebiet. Örtlich fällt noch leichter Regen oder Nieselregen bei milden 16 bis 18 Grad und kaum Wind. Bis Mitternacht ist es in der Region Osnabrück und im Weser-Ems-Gebiet meist bedeckt. In der Nacht beruhigt sich das Wetter allmählich. Der 3-Tage-Trend für Radio Osnabrück. Morgen setzt sich nach wolkigem Start zunehmend die Sonne durch. Am Nachmittag stehen 17 bis 20 Grad an. Am Wochenende scheint häufig die Sonne. Am Morgen können noch dichtere Wolken durchziehen. Am Sonntag ist es wieder etwas wolkiger, insgesamt aber freundlich.
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5: Außerdem wird geblitzt. In Kloppenburg auf der Alhorner Straße und der Beta Straße sowie in Lohne auf der Dinklager Landstraße. Radio Osnabrück wünscht euch eine gute Fahrt.
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4: Im Studio für euch Nadine. Noch bis Mitternacht gibt es bei Radio Osnabrück mehr 80er, 90er und aktuelle Hits. Freut euch auf You Can Call Me Al von Paul Simon, All Summer Long von Kid Rock und Stay von Leonie und Callum Scott. Los geht es!

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1: Derzeit sind es in Glandorf 18 Grad und in Lohne 17 Grad. Heute Abend gibt es im Sendegebiet von Radio Osnabrück bedeckten Himmel. Örtlich fällt noch Regen. Bei kaum Wind liegen die Temperaturen zwischen 16 und 17 Grad. In der Nacht ist es im südlichen Sendegebiet zeitweise nass, während der Regen im Emsland nachlässt.
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2: Im Sendegebiet liegen keine Verkehrsmeldungen vor. In Kloppenburg wird auf der Ahlhorner Straße und der Beterstraße geblitzt. Abstandsmessungen sind nicht gemeldet.
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1: Ich bin Uli Reitinger. Der Tankrabatt hat schnell für sinkende Preise und gut besuchte Tankstellen gesorgt. Schon um Mitternacht hatten die Preise schlagartig nachgegeben. Bis zum Vormittag stieg der Preisunterschied im Vergleich zu den jeweils gleichen Zeitpunkten des Mittwochs weiter an und lag nur noch wenige Cent unter der Höhe des Steuerrabatts von 16,7 Cent. Kurz vor dem üblichen Preissprung zur Mittagszeit waren die Tankstellen oft gut besucht. An außergewöhnlich günstigen bildeten sich sogar Schlangen. Bundeskanzler Merz hat in einer außenpolitischen Grundsatzrede eindringlich vor nachlassender Hilfe für den Abwehrkampf der Ukraine gegen Russland gewarnt. Wanken wir in Deutschland, dann wankt Europa und wankt Europa, dann wankt auch die Ukraine, sagte Merz bei der Verleihung des Westfälischen Friedenspreises an die NATO in Münster.
2: Gelingt es nicht, Moskau Einhalt zu gebieten, dann wird sich die russische Kriegsmaschinerie früher oder später auch gegen uns, gegen die NATO selbst richten. Drei Generationen nach 1945 käme der Krieg zurück in unseren Teil Europas.
1: Ohne deutsche Hilfe werde der Krieg in einen diktierten Frieden münden, sagte Merz weiter. Dann drohten Massenmigration Richtung Westen und die Destabilisierung des ukrainischen Staates. Für den Kampf mit unbemannten Systemen stellt die Bundeswehr ein eigenes Drohnenregiment auf. Der Verband soll aus bis zu 600 Männern und Frauen bestehen und Reichweiten bis zu 500 Kilometer abdecken, sagt Verteidigungsminister Boris Pistorius.
3: Wer sich zu Land durchsetzen will, der muss eben den Kampf mit unbemannten Systemen beherrschen, sagt der SPD-Politiker. Das Drohnenregiment soll Fähigkeiten bündeln und Tempo aufnehmen. Außerdem soll das Regiment mit neuen Kamikaze-Drohnen ausgerüstet werden. Für Pistorius ergänzen Drohnen das Spektrum der Waffensysteme, können aber etwa Panzer und Kampfflugzeuge nicht gänzlich ersetzen. Aus Berlin, Dirk Zeitler.
1: Amazon hatte den Preis für sein Prime-Abo in Deutschland im September 2022 erhöht, ohne die Kundinnen und Kunden ausdrücklich um Zustimmung zu bitten. Der Bundesgerichtshof hat jetzt geurteilt, diese Preiserhöhung war unwirksam. Sie verstieß gegen das Transparenzgebot. Das Unternehmen kündigte an, den Prime-Betrag für betroffene Kunden vorübergehend wieder zu senken. Schon gezahlte Gelder werden erstmal nicht zurückerstattet. Sie seien Gegenstand eines gesonderten Verfahrens, heißt es.
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4: Die aktuellen Wetterwerte. In Bramsche sind es 17 Grad. In Neunkirchenförden ebenfalls 17 Grad. Zum Abend hin ist der Himmel bei uns meist dicht bewölkt. Örtlich fällt noch leichter Regen oder Niesel. Bei kaum Wind und rund 16 Grad. In der Nacht lässt der Regen nach. Im Norden lockert es zeitweise auf. Die Temperaturen liegen zwischen 13 und 16 Grad. Der Radio Osnabrück 3-Tage-Trend. Morgen gibt es zunächst Restwolken, später vielerorts Sonne. Am Nachmittag ist es freundlich und mild, mit Werten zwischen 16 und 20 Grad. Am Wochenende ist es überwiegend sonnig, am Morgen etwas frischer, tagsüber aber weiter mild. Am Sonntag zeigt sich das Wetter im Sendegebiet von Radio Osnabrück freundlich bis sonnig, örtlich jedoch zeitweise wolkiger.
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5: Auf der A30 Richtung Osnabrück besteht zwischen Melle West und Gesmold Gefahr durch eine ungesicherte Unfallstelle und Gegenstände auf der Fahrbahn. Derzeit wird in unserer Region nicht geblitzt.
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4: Heute Abend ist Nadine für euch bei Radio Osnabrück im Studio. Freut euch auf Smooth Operator von Saad, Where is the Love von den Black Eyed Peas und Move into the Sun von Hugel. Also, aufdrehen!

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1: Aktuell sind es in Wallenhorst 16 Grad und in Lehmbruch 17 Grad. Örtlich fällt noch leichter Regen. Bei kaum Wind liegen die Temperaturen zwischen 15 und 17 Grad. In der Nacht bleibt es überwiegend bedeckt und ruhig.
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2: Hallo liebe Autofahrer. Vorsicht auf der A1 Richtung Bremen. Zwischen Bramsche und Neunkirchenförden besteht Gefahr durch ein defektes Fahrzeug auf dem rechten Fahrstreifen. Im Kreuz Osnabrück Süd ist die Unfallstelle in der Überleitung zur A30 Richtung Bad Oeynhausen geräumt. Meldungen über Blitzer oder Abstandsmessungen liegen uns derzeit nicht vor.
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1: Für euch am Mikro, die Nadine. Wir begleiten euch gut gelaunt durch den Donnerstagabend. So klingt Radio Osnabrück.

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1: Ich bin Uli Reitinger. Der neue Tankrabatt ist da und drückt direkt die Preise an den Zapfsäulen. Am Nachmittag lagen die Literpreise von E10 und Diesel rund 10 Cent unter den gestrigen Werten.
2: Für Autofahrer lohnt sich trotz Tankrabatt der Blick auf die Uhr. Kurz vor Mittag kostet der E10 bundesweit im Schnitt nämlich 2,05 Euro und Diesel knapp 2,20 Euro. An einigen Tankstellen lag E10 sogar zeitweise unter 2 Euro. Dann kam der übliche Preissprung um 12 Uhr. ADAC und ACE raten zur Nutzung von Vergleichs-Apps oder einfach Google Maps. Auch dort werden die Spritpreise angezeigt. Bei der Auswahl der Tankstelle braucht man demnach nicht wählerisch sein. Kraftstoffe sind genormt, sagen die Autoclubs, also könne man bedenkenlos auch Discount-Tankstellen ansteuern. Thomas Bleskin, Nachrichtenredaktion.
1: Das Bundeskanzleramt stoppt vorerst den Entwurf von Finanzminister Klingbeil zur Einführung einer Steuer auf zuckerhaltige Getränke. Klingbeil hatte seine Pläne erst am Mittwoch zur Abstimmung an die Ministerien geschickt. In Regierungskreisen heißt es nun, sein Entwurf weiche vom Vorschlag der Finanzkommission Gesundheit ab und sei in dieser Form in der Regierung nicht mehrheitsfähig. Geplante Einnahmen rund 1 Milliarde Euro. Eine Preiserhöhung des Online-Händlers Amazon für Prime-Abos von 2022 ist laut einem Urteil des Bundesgerichtshofs unwirksam. Die Klauseln in den allgemeinen Geschäftsbedingungen verstoßen demzufolge gegen das Transparenzgebot. Betroffen sind Millionen Abonnenten.
3: Vor 4 Jahren hatte Amazon den Preis für sein Prime-Abonnement deutlich erhöht, bei jährlicher Abrechnung zum Beispiel von 69 auf 89,90 Euro. Allerdings bat Amazon nicht ausdrücklich um Zustimmung. Die Verbraucherzentrale NRW klagte, bekam in Vorinstanzen Recht und Amazon scheiterte nun mit seinem Einspruch am BGH. Für Altkunden gelten damit bis auf Weiteres wieder die alten Preise. Amazon will sie vor dem nächsten Zahlungstermin informieren. Schon gezahlte Mehrgebühren können Verbraucher entweder individuell zurückfordern oder sich einer Sammelklage der Verbraucherzentrale NRW anschließen. Ronny Thorau, Nachrichtenredaktion.
1: Zum Sport. Die deutsche Fußballnationalmannschaft hat den ersten Sieg unter Bundestrainer Jürgen Klopp eingefahren. Das Team setzte sich in der Nations League zu Hause gegen Serbien mit 2:0 durch. Die Tore in München schossen Tom Bischoff in der 39. Minute und Florian Wirtz nach einer Stunde. Eine Partie gibt es noch in dieser Länderspielphase, am Sonntag in Griechenland.
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4: In Osnabrück-Sutthausen sind es derzeit 16 Grad. In Kappeln ebenfalls 16 Grad. In der Nacht ist der Himmel meist dicht bewölkt. Vielerorts fällt noch Regen oder Nieselregen und der Wind ist kaum zu spüren. Die Temperaturen liegen zwischen 15 und 17 Grad. In den frühen Morgenstunden ist es deutlich frischer. Der Radio Osnabrück 3-Tage-Trend. Morgen beginnt es mit 10 bis 16 Grad. Später gibt es zunehmend freundliche und sonnige Abschnitte. Am Wochenende setzt sich das freundliche Wetter fort. Nach kühlen Stunden ist es am Nachmittag mild. Und am Sonntag ist es überwiegend freundlich mit Sonne. Zeitweise ziehen aber dichtere Wolken durch.
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5: Hallo liebe Autofahrer. Aktuell sind uns keine Verkehrsbehinderungen und keine Blitzer bekannt.
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4: Für alle, die jetzt noch arbeiten müssen, gibt es heute den Mix von Kult bis aktuell. Und Radio Osnabrück macht Radio in Farbe. Und jetzt für euch Purple Rain von Prince, Escape von Enrique Iglesias und Mr. Know-It-All von Teddy Swims. Ich wünsche euch viel Spaß.

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1: Aktuell meldet Osnabrück-Hellern 16 Grad. In Emsbüren sind es ebenfalls 16 Grad. Rund um Osnabrück wird die Nacht zunächst nass und bedeckt. Örtlich fällt Regen bei 15 bis 17 Grad. In den frühen Nachtstunden lässt der Regen allmählich nach. Später lockert es stellenweise auf und der Wind bleibt schwach.
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2: Aktuell sind uns keine Verkehrsbehinderungen und keine Blitzer bekannt.
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1: Durch diese Stunde begleitet euch Nadine. Einen schönen Abend mit Radio Osnabrück.

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1: Ich bin Uli Reitinger. Der Tankrabatt hat an den Tankstellen direkt für deutlich niedrigere Preise gesorgt. Am Mittag um 12 stiegen sie zwischenzeitlich zwar wieder leicht an, pendelten sich dann aber doch wieder auf einem Niveau ein, das viele Menschen vollgetankt haben. An manchen Tankstellen bildeten sich Schlangen. Grünen-Fraktionschefin Katharina Dröge hält den Tankrabatt bei NTV nicht für eine sinnvolle Maßnahme.
2: Ich kann total verstehen, dass man momentan Autofahrer beim Pendeln mit den hohen Benzinpreisen nicht alleine lassen will. Es gibt einen viel schlaueren Weg zu helfen, und das wäre, wenn man pauschal ein Energiegeld auszahlen würde. Es würde allen Menschen Unterstützung geben und es würde nicht zu einem relevanten Einteil am Ende doch bei den Mineralölkonzernen landen, die in dieser Krise krasse Übergewinne machen.
1: Die grüne Fraktionschefin Katharina Dröge. Die Pläne für eine Zuckersteuer sind vorerst gestoppt. Das Bundeskanzleramt hält den Entwurf von Finanzminister Klingbeil in seiner jetzigen Form für nicht mehrheitsfähig.
3: 26 bis 38 Cent Steuer pro Liter, je nach Zuckergehalt, das ist der Plan von Bundesfinanzminister Klingbeil. Zum einen soll das die Haushaltskasse des Bundes füllen, zum anderen die Hersteller dazu bringen, ihre Getränke weniger zu zuckern, sprich gesünder zu machen. Dass so ein Anreiz funktionieren kann, zeigt Großbritannien. Dort gibt es seit 2018 eine Zuckersteuer. Inzwischen ist der durchschnittliche Zuckergehalt von Softdrinks dort um knapp die Hälfte gesunken. Lea Matschulat, Nachrichtenredaktion.
1: Bei den Schulprotesten in Frankreich sind knapp 2000 Menschen festgenommen worden. Den meisten werde Gewalt etwa gegen Einsatzkräfte vorgeworfen, heißt es aus dem Innenministerium. Gut 300 Polizisten wurden verletzt. An diesem Freitag sollen wegen des Protests gut 400 Schulen geschlossen bleiben und nur Fernunterricht anbieten. Laut Bildungsministerium wurden seit Beginn der Proteste 235 Schüler und Lehrer verletzt. Seit Ende vergangener Woche demonstrieren Schülerinnen und Schüler gegen marode Schulgebäude, überfüllte Schulklassen und zu wenig Lehrkräfte. Und noch zum Fußball, der erste Sieg im dritten Spiel für Bundestrainer Jürgen Klopp. Die deutsche Nationalmannschaft setzte sich in der Nations League in München mit 2:0 gegen Serbien durch. Die Tore schossen Bischoff in der 39. und Wirtz in der 61. Minute. In der letzten Partie dieser Länderspielphase trifft die deutsche Mannschaft am Sonntag in Thessaloniki auf Griechenland.
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4: Derzeit sind es in Hilter 16 Grad und in Lastrup ebenfalls 16 Grad. In der Nacht ist es meist bedeckt. Örtlich fällt noch leichter Regen bei vergleichsweise milden 12 bis 16 Grad. Später lässt der Regen nach und der Wind ist schwach. Der Radio Osnabrück 3-Tage-Trend. Morgen lösen sich die Wolken nach einem teils grauen Start zunehmend auf. Zwischen Weser und Ems ist es vielerorts sonnig bei 17 bis 20 Grad. Am Wochenende ist das Wetter freundlich und überwiegend sonnig. Nach frischem Beginn wird es am Nachmittag wieder mild. Am Sonntag ist es ebenfalls sonnig. Die Temperaturen gehen im Vergleich dazu aber etwas zurück.
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5: Hallo liebe Autofahrer. Radio Osnabrück wünscht euch weiterhin gute Fahrt. Und im Moment läuft der Verkehr ohne Störungen und Blitzer.
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1: Derzeit sind es in Osnabrück-Dodesheide 16 Grad und in Wagenfeld ebenfalls 16 Grad. In der Nacht ist es im Sendegebiet von Radio Osnabrück mild und meist bedeckt. Örtlich fällt noch leichter Regen bei 13 bis 16 Grad. Heute zieht der Regen ab. Im Tagesverlauf setzt sich zunehmend die Sonne durch. Dazu weht nur wenig Wind bei 11 bis 20 Grad.
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2: Hallo liebe Autofahrer. Auf der A29 Jade-Linie zwischen Ahlhorn und Dreieck Ahlhorner Heide sind beide Fahrtrichtungen wegen Bergungsarbeiten gesperrt. Aktuell sind keine Radarfallen aufgebaut.
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1: Ich bin Uli Reitinger. Der Tankrabatt hat direkt für sinkende Preise und gut besuchte Tankstellen gesorgt. Bis zum Vormittag stieg der Preisunterschied im Vergleich zu den jeweils gleichen Zeitpunkten des Vortages immer weiter an und lag nur noch wenige Cent unter der Höhe des Steuerrabatts von 16,7 Cent. Das lockte offenbar viele Autofahrer an die Zapfsäulen. An außergewöhnlich günstigen Tankstellen bildeten sich sogar Schlangen. Wo werden öffentliche Gelder verschwendet? Der Bund der Steuerzahler hat 100 Beispiele in seinem neuen Schwarzbuch aufgelistet. Im Fokus hat der Lobbyverband dieses Mal vergiftete Geschenke.
2: Diese Geschenke sind staatliche Förderprogramme, die zum Beispiel Kommunen beantragen, nur weil es dann Geld gibt, ohne wirklichen Nutzen, sagt der Lobbyverband und fordert mehr Transparenz bei solchen Verfahren. Und dann wären da noch die Projekte, wo viele nur sagen, der Hammer. Designermöbel im Jobcenter, einen einzigen Fahrradstellplatz für 16.000 Euro oder Dienstlaptops, die nie eingeschaltet werden. Claudia Wächter, Nachrichtenredaktion.
1: Für den Kampf mit unbemannten Systemen stellt die Bundeswehr ein eigenes Drohnenregiment auf. Der Verband soll aus bis zu 600 Männern und Frauen bestehen und Reichweiten bis zu 500 Kilometer abdecken. Dabei gehe es nicht nur um fliegende Systeme, sondern auch um unbemannte Landsysteme, sagte Verteidigungsminister Boris Pistorius. Zum Fußball. Im dritten Spiel unter Bundestrainer Jürgen Klopp hat die Nationalmannschaft in der Nations League den ersten Sieg eingefahren. In München schlug die DFB-Elf Serbien mit 2:0 durch Tore von Tom Bischoff und Florian Wirtz. Klopp war nach dem Spiel im ZDF komplett zufrieden.
3: Wir wollen jetzt nicht durchdrehen und so weiter. Wir haben eine sehr gute Anfangsphase gehabt. Wenn wir mehr Tore schießen können, zu Beginn gleich aus Ballgewinn heraus. Also gegen den Ball war es herausragend und mit Ball haben wir einfach wundervollen Fußball gespielt. Die Jungs sind dran geblieben. Wenn man das macht und Spaß daran findet, dann kann das so aussehen.
4: Sein Traum, mit vorm Spiel reinzukommen und Schwarz-Rot-Gold zu sehen, das Herz aufgegangen. Atmosphäre während dem Spiel. Ich bin echt happy. Als ihr da losging, dachte ich erst, wäre irgendwas passiert auf der Tribüne.
1: Eine Partie gibt es noch in dieser Länderspiel. Phase am Sonntag in Thessaloniki gegen Griechenland.
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5: Aktuell meldet Osnabrückhafen 15 Grad. Außerdem sind es in Mollbergen 16 Grad. In der Nacht zeigt sich das Wetter vom Teutoburger Wald bis ins Emsland meist bedeckt. Örtlich fällt noch leichter Regen. Dazu ist kaum Wind. Bis zum Morgen lockert es gebietsweise auf. Am Vormittag bleibt es wechselnd bewölkt. Es gibt freundliche Abschnitte und heute liegen die Temperaturen zwischen 17 und 19 Grad. Der Radio Osnabrück 3-Tage-Trend für die Region Osnabrück und das Weser-Ems-Gebiet. Morgen gibt es nach einem frischen Start viel Sonne. Am Nachmittag liegen die Temperaturen zwischen 18 und 21 Grad. Am Wochenende ist es freundlich mit sonnigen Abschnitten. Später zeigt sich der Himmel wolkiger. Und zum Wochenstart setzt sich das freundliche Wetter mit Sonne fort.
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6: Hallo, lieber Autofahrer. Auf der A29 Jade-Linie zwischen Oldenburg und Ahlhorner Heide sind zwischen Ahlhorn und dem Dreieck Ahlhorner Heide beide Fahrtrichtungen wegen Bergungsarbeiten gesperrt. Auf der A2 von Hannover Richtung Dortmund zwischen Porta Westfalica und dem Kreuzbad Önhausen wurde die Unfallstelle geräumt. Derzeit wird in unserer Region nicht geblitzt. Gute Fahrt wünscht euch Radio Osnabrück.
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1: Hallo, aktuell meldet Nordrup 15 Grad und Spelle 16 Grad. Bei uns in der Region Osnabrück ziehen in dieser Nacht dichte Wolken auf. Örtlich fällt leichter Regen und die Luft ist mit rund 15 Grad ungewöhnlich mild. Bis zum frühen Morgen bleibt es meist bedeckt und nahezu windstill. Im weiteren Tagesverlauf lockert es auf. Am Nachmittag zeigt sich häufiger die Sonne und die Temperaturen liegen zwischen 11 und 19 Grad.
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2: Hallo, liebe Autofahrer. Vorsicht! Auf der A1 Richtung Bremen besteht in der Ausfahrt Dinklage Gefahr durch ein defektes Fahrzeug. Auf der A29 zwischen Ahlhorn und Dreieck Ahlhorner Heide sind beide Fahrtrichtungen wegen Bergungsarbeiten gesperrt. Geschwindigkeitskontrollen gibt es keine.
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1: Ich bin Uli Reitinger. Der neue Tankrabatt ist da und drückt direkt die Preise an den Zapfsäulen. Am Nachmittag lagen die Literpreise von E10 und Diesel rund 10 Cent unter den Werten des Vortags.
2: Für Autofahrer lohnt sich trotz Tankrabatt der Blick auf die Uhr. Kurz vor Mittag kostet der E10 bundesweit im Schnitt nämlich 2,05 Euro und Diesel knapp 2,20 Euro. An einigen Tankstellen lag E10 sogar zeitweise unter 2 Euro. Dann kam der übliche Preissprung um 12 Uhr. ADAC und ACE raten zur Nutzung von Vergleichs-Apps oder einfach Google Maps. Auch dort werden die Spritpreise angezeigt. Bei der Auswahl der Tankstelle braucht man demnach nicht wählerisch sein. Kraftstoffe sind genormt, sagen die Autoclubs, also könne man bedenkenlos auch Discount-Tankstellen ansteuern. Thomas Bleskin, Nachrichtenredaktion.
1: Das Bundeskanzleramt stoppt vorerst den Entwurf von Finanzminister Klingbeil zur Einführung einer Steuer auf zuckerhaltige Getränke. Klingbeil hatte seine Pläne erst am Mittwoch zur Abstimmung in die Ministerien geschickt. In Regierungskreisen heißt es nun, sein Entwurf weiche vom Vorschlag der Finanzkommission Gesundheit ab und sei in dieser Form in der Regierung nicht mehrheitsfähig. Geplante Einnahmen rund 1 Milliarde Euro. Für Bundeskanzler Merz geht es im Stimmungstief weiter nach unten. Nur noch jeder Zehnte zeigt sich im ARD-Deutschland-Trend mit der Arbeit des CDU-Politikers zufrieden oder